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1: Sechs Uhr. Die Nachrichten. Zunächst die Übersicht. Nach einer Niederlage im Elfmeterschießen ist die Fußball-WM für die deutsche Nationalmannschaft zu Ende. Die Behörden sollen nach den Worten von Arbeitsministerin Baas konsequent gegen Leistungsmissbrauch bei der neuen Grundsicherung vorgehen. Der neue Verfassungsschutzbericht wird heute vorgestellt. Die Meldungen im Einzelnen. Bei der Fußball-Weltmeisterschaft ist die deutsche Nationalmannschaft im 16. Finale ausgeschieden. Die DFB-11 verlor gegen Paraguay im Elfmeterschießen mit 3:4. Die Begegnung in Foxborough südwestlich von Boston war nach der regulären Spielzeit beim Stand von 1:1 in die Verlängerung gegangen. Ein von Jonathan Tah in der 102. Minute erzielter Treffer wurde vom Schiedsrichter nach Ansicht der Videoaufnahmen durch eine umstrittene Entscheidung aberkannt. Im Elfmeterschießen verschossen dann auf deutscher Seite Kai Havertz, Nick Woltemade und Jonathan Tah. Es war die erste Niederlage in einem Elfmeterschießen in der deutschen WM-Geschichte. In der ersten Begegnung des Spieltages hatte sich Brasilien für das Achtelfinale mit einem 2:1-Sieg gegen Japan qualifiziert. Das Spiel Niederlande gegen Marokko endete mit 2:3 im Elfmeterschießen. Damit sind die Niederlande ausgeschieden. Vor Einführung der neuen Grundsicherung hat Bundesarbeitsministerin Baas ein konsequentes Vorgehen gegen einen möglichen Missbrauch gefordert. Klar sei, dass wer Hilfe brauche, auch Hilfe erhalten müsse, sagte die SPD-Co-Vorsitzende der Neuen Osnabrücker Zeitung. Zur Solidarität gehöre aber auch, dass wer arbeiten könne, sich um Arbeit bemühen müsse. Hier sei ein konsequentes Vorgehen der zuständigen Behörden eine Frage der Gerechtigkeit, da Leistungsmissbrauch keine Lappalie sei. Zugleich betonte Baas, dass dies aus ihrer Sicht nur ganz wenige Menschen betreffe. Auf die rund 5,5 Millionen Bürgergeldbezieher kommen ab morgen Änderungen zu. Neben der Umbenennung in Grundsicherung wächst auch der Druck, einen Job anzunehmen. Wirken Bezieher nicht mit, kann die Leistung gekürzt oder im Extremfall ganz gestrichen werden. Vor dem morgigen Koalitionsausschuss hat Niedersachsens Ministerpräsident Lies die Spitzen der Bundesregierung zu ernsthaften Reformen gemahnt, aber zugleich vor übereilten Entscheidungen gewarnt. Deutschland brauche grundsätzliche Reformen bei Rente, Gesundheit, Pflege und Steuern, sagte der SPD-Politiker dem Redaktionsnetzwerk Deutschland. Auch brauche man dabei Tempo, aber bitte keine Hektik. In diesem Zusammenhang erklärte Niedersachsens CDU-Partei- und Fraktionschef Lechner, man könne die geplante Steuerreform auch auf das kommende Jahr verschieben, für die man seiner Ansicht nach mehr Zeit brauche. Weiter erklärte Lies, wo Einigkeit bestehe, müsse gehandelt werden. Wo es noch offene Fragen gäbe, müssten Bund, Länder, Kommunen, Gewerkschaften und Arbeitgeber gemeinsam tragfähige Lösungen finden. Bundesinnenminister Dobrindt und Verfassungsschutzpräsident Seelen stellen am Vormittag den Verfassungsschutzbericht für das Jahr 2025 vor. Darin bewertet das zuständige Bundesamt verfassungsfeindliche Entwicklungen aus den Bereichen Rechtsextremismus, Linksextremismus und radikalem Islamismus des vergangenen Jahres, ebenso die Ansprache von Minderjährigen in Online-Medien durch Extremisten. Deutlich zunahm zuletzt auch die Aufklärung von Spionage- und Sabotageaktivitäten, wie sie etwa durch Russland, China und den Iran gesteuert werden. Der Bericht soll zudem Einschätzungen über das Ausmaß von Desinformation und anderen Einflussoperationen liefern. Im Jahr zuvor hatte die Zahl der Straftaten mit extremistischem Hintergrund einen neuen Höchststand erreicht. Laut dem Bericht von 2024 waren diese um 46% auf mehr als 57.000 Fälle gestiegen. Nach 2 Monaten läuft der sogenannte Tankrabatt heute aus. Die Preise für Benzin und Diesel dürften dadurch morgen spürbar steigen. Für Kraftstoffe, die am 1. Juli das Tanklager oder die Raffinerie verlassen, gilt dann wieder die alte und höhere Steuer. Inklusive Mehrwertsteuer macht das 16,7 Cent pro Liter aus. Der Tankstellenverband BFT erwartet, dass sich das an den Zapfsäulen erst morgen Mittag bemerkbar macht, da die Preise derzeit nur um 12 Uhr angehoben werden dürfen und nicht schon um Mitternacht, wenn der Rabatt endet. Dies aber eingeführt worden, nachdem die Ölpreise infolge des Iran-Kriegs stark angestiegen waren. Autofahrer sollten auf diese Weise entlastet werden. Den Bund kostete der Tankrabatt nach einer Schätzung des Finanzministeriums rund 1,6 Milliarden Euro. Das tatsächliche Volumen werde erst später feststehen. Der Iran lehnt Vorschläge zur Minenräumung durch andere Nationen in der Straße von Hormus ab. Der iranische Vizeaußenminister Gharibabadi wies den Vorschlag Frankreichs als Verstoß gegen das Rahmenabkommen mit den USA zurück. Die Räumung von Seeminen in der Meerenge werde ausschließlich vom Iran übernommen. Initiativen wie die aus Frankreich seien als Provokation zu werten, die ohnehin angespannte Lage im Persischen Golf weiter belasten würden. Der französische Präsident Macron hatte nach einem Treffen mit dem Sultan von Oman erklärt, man wolle gemeinsam mit Partnern an der Minenräumung in der Meerenge mitwirken, um die Seewege zu sichern und eine, Zitat, freie und bedingungslose Durchfahrt zu gewährleisten. Die rund 40 Kilometer breite Straße von Hormus zählt zu den wichtigsten Transportwegen für den weltweiten Ölhandel und andere Güter. Aus der Ukraine sind erneut russische Luftangriffe gemeldet worden. In der östlichen Großstadt Charkiw starb ein Mensch nach Angaben des Gouverneurs durch den Einschlag einer Gleitbombe. Weitere 12 seien verletzt worden. Wie Präsident Zelensky mitteilte, gab es zudem 5 Todesopfer bei einem Raketenangriff auf die zentralukrainische Stadt Dnipro. 29 weitere Personen seien verletzt worden. Zudem habe es einen Drohnenangriff auf einen Bus in der gleichnamigen Hauptstadt der Region Saporischschja gegeben. In der Region Sumy berichtete die Polizei von 2 Toten. Derweil erneuerte Zelensky seinen Appell an die europäischen Staaten, den Ausbau der Luftabwehr voranzutreiben, damit sein Land ballistische Raketen abwehren könne. Die Menschen seines Landes brauchten besseren Schutz vor solchen Angriffen. Bundesaußenminister Wadephul nimmt heute in Paraguay an einem Gipfeltreffen der Mercosur-Staaten teil. Für Wadephul ist es der Auftakt einer mehrtägigen Südamerika-Reise. Bei dem Gipfel treffen sich die Präsidenten von Brasilien, Argentinien, Uruguay und Paraguay. Die EU und die Mercosur-Staaten bilden seit Anfang Mai eine neue Freihandelszone. Das Abkommen soll durch den Abbau von Handelsbarrieren den Austausch von Waren und Dienstleistungen fördern. Zuvor hatte Wadephul nach einem Gespräch mit US-Außenminister Rubio angesichts weltweiter Krisen die besondere Bedeutung der Partnerschaft zwischen Deutschland und den USA betont. Der CDU-Politiker räumte ein, dass man Irritationen im transatlantischen Verhältnis erlebe. Gerade in Zeiten tiefgreifender Umbrüche sei die Partnerschaft beider Länder jedoch unverzichtbar. In Peru hat die Wahlbehörde den knappen Sieg der rechtsgerichteten Politikerin Fujimori bei der Präsidentschaftswahl endgültig bestätigt. Sie habe gut 50,1% der Stimmen erhalten, hieß es in einer Mitteilung. Auf den linksgerichteten Kandidaten Sanchez entfielen demnach knapp 49,9%. Dieser hatte zuletzt erklärt, er werde eine Niederlage nicht akzeptieren. Die Stichwahl hatte bereits am 7. Juni stattgefunden. Anschließend war wochenlang ausgezählt und teils noch einmal nachgeprüft worden. Keiko Fujimori ist die Tochter des vor knapp 2 Jahren gestorbenen ehemaligen Staatschefs Alberto Fujimori, der im Jahr 2000 unter anderem wegen Korruption zu einer langen Haftstrafe verurteilt worden war. Sanchez war früher Minister in der Regierung des wegen eines versuchten Staatsstreichs inhaftierten Präsidenten Castillo. Und hier noch einmal die Übersicht. Nach einer Niederlage im Elfmeterschießen ist die Fußball-WM für die deutsche Nationalmannschaft zu Ende. Die Behörden sollen nach den Worten von Arbeitsministerin Baas konsequent gegen Leistungsmissbrauch bei der neuen Grundsicherung vorgehen. Der neue Verfassungsschutzbericht wird heute vorgestellt. Das Wetter. Wechselnd bewölkt, im Tagesverlauf von Süden und Westen bis in die Mitte teils starke Gewitter mit Unwetterpotenzial. Höchstwerte von Nord nach Südwest 21 bis 32 Grad. Morgen im Osten und Südosten stark bewölkt mit Regen, sonst wechselnd bewölkt, örtlich auch Schauer und Gewitter. Im Westen überwiegend trocken, 20 bis 32 Grad. Die weiteren Aussichten am Donnerstag von Nordwesten bis zur Mitte Wolkenzunahme mit Schauern oder etwas Regen, sonst locker bewölkt und trocken, Temperaturen 19 bis 29 Grad. Das waren die Nachrichten.
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2: Und für Sie am Mikrofon Stefan Heinlein. Willkommen zu dieser Sendung.
3: Jetzt um 1.28 Uhr in der deutschen Nacht kann die Entscheidung gegen die deutsche Mannschaft fallen. Mit der 13 bereit zum entscheidenden Elfmeter in diesem 16. Finale. Kanale läuft an und schießt ins Tor! Es ist das Aus! Deutschland ist aus!
2: Wer heute früh aufstehen musste, hat es vermutlich verpasst und das ist wahrscheinlich gut so. In der Runde der letzten 32 bei dieser Fußball-WM hat der viermalige Weltmeister gegen Paraguay verloren nach Verlängerung und Elfmeterschießen. Ein bitteres Aus, mehr dazu in unserem WM-Magazin vor den Nachrichten um 6:30. Politisch sind es interessante Tage. Vor der zweimonatigen Sommerpause will die Koalition diese Woche Reformen auf den Weg bringen. Wir berichten und sprechen in etwa einer Stunde mit dem parlamentarischen Geschäftsführer der Unionsbundestagsfraktion, Steffen Bilger. Davor in dieser Stunde um 6:50 ein Interview mit dem Nahostexperten Markus Schneider über die geopolitischen Folgen des Irankrieges. Eine strategische Niederlage, eine Demütigung für die USA. Der Iran dagegen ist auf Dauer zurück als wichtiger politischer Akteur am Golf. Und das hat Folgen nicht nur für die Weltwirtschaft. Um 6:50 das Gespräch hier im Deutschlandfunk. Nach heißen Tagen haben sich auch in der Hauptstadt die Temperaturen zu Beginn dieser Woche abgekühlt. Gute klimatische Voraussetzungen also für den mit hohen Erwartungen gespickten Reformgipfel der Koalition. Noch vor Beginn der parlamentarischen Sommerpause in wenigen Tagen wollen Union und SPD liefern. Seit Wochen wird mit Hochdruck gearbeitet an den großen Reformprojekten Steuern, Arbeit, Rente und Gesundheit. Am Wochenende gab es in kleiner Runde im Kanzleramt auf höchster Ebene weitere Impulse. Doch einige Fragen sind weiter offen. Die heiße Phase beginnt. Aus Berlin dazu Katharina Hamberger.
4: Ab morgen trifft sich der Koalitionsausschuss ein letztes Mal, bevor die sitzungsfreie Sommerzeit beginnt. Die Liste der Themen, die man dabei besprechen will, ist lang. Rente, Haushalt, Steuerreform, Arbeitszeitflexibilisierung, um nur ein paar Stichworte zu nennen. Es geht also um einiges, auch um die Frage, wie handlungsfähig diese Bundesregierung tatsächlich ist. Der Regierungssprecher gibt sich optimistisch.
5: Wir werden Ihnen am Schluss ein großes Paket vorlegen.
4: So Stefan Cornelius in der Regierungspressekonferenz gestern. Bereits am Wochenende hat man mit der inhaltlichen Vorbereitung begonnen, um dann am Mittwoch nicht bei Null anfangen zu müssen. Im Kanzleramt trafen sich die Spitzen von Union und SPD. Was man genau besprochen hat, ist aber nicht bekannt. Vertraulichkeit ist das große Stichwort, verbunden mit der Hoffnung, dass man dadurch jetzt ein großes Stück vorwärts kommt. Regierungssprecher Cornelius.
5: Die Vertraulichkeit der letzten Wochen hat entschieden dazu beigetragen, dass Kompromisse geschlossen werden können. Das wollen wir auch so beibehalten.
4: Zu den Kompromissen, die noch geschlossen werden sollen, zählt unter anderem eine Einkommensteuerreform. Der Finanzminister habe zwei Vorschläge vorgelegt, sagte dessen Sprecher Maximilian Kall gestern, ohne aber deren Inhalt weiter auszuführen.
6: Es liegt jetzt an allen Partnern in der Koalition, sich auch zu bewegen. Dazu müssen alle Seiten bereit sein. Da geht es darum zu sagen, was geht und nicht, was nicht geht. Und mit dem gemeinsamen Ziel, das ja im Koalitionsvertrag festgeschrieben ist, nämlich die kleinen und mittleren Einkommen zu entlasten.
4: Darüber ist man sich auch einig, auch zumindest auf dem Papier, dass die Reform zum 01.01.2027 in Kraft treten soll. Geklärt ist allerdings noch nicht, inwieweit die oberen Einkommen belastet werden sollen. Für die SPD ein wichtiges Instrument zur Umverteilung. Die Union hat Entgegenkommen bei der Erhöhung der sogenannten Reichensteuer signalisiert. Diese greift momentan ab rund 280.000 Euro. Die SPD würde hingegen gerne bereits beim Spitzensteuersatz ansetzen. Auch bislang nicht geklärt die Frage der Gegenfinanzierung. Hier stehen mehrere Vorschläge, unter anderem eine Kürzung von Subventionen im Raum. Auf die Eckpunkte will man sich nun bei dem Treffen, das morgen beginnt, einigen. Selbes gilt für die Rente. Hier will man auf die Vorschläge der Kommission aufsetzen, wobei es zu einigen, wie der sogenannten Rente mit 63 und der Abgabenpflicht für Minijobs, bereits Widerstand gibt. Hinzu kommt dann unter anderem auch das Thema Arbeitszeitflexibilisierung, das vor allem der Union wichtig ist. In der SPD wiederum sieht man das noch sehr skeptisch. Große Brocken also, die die Koalition vor sich hat. Entsprechend wird nicht davon ausgegangen, dass man alles an einem Tag schafft.
5: Und wenn der Mittwoch nicht ausreicht, wird möglicherweise Ihr Outlook-Kalender noch ein wenig Platz schaffen müssen.
4: So Regierungssprecher Cornelius.
2: Katharina Hamberger und noch einmal der Hinweis, in etwa einer Stunde um 7.15 Uhr ein Gespräch mit Steffen Bilger, dem parlamentarischen Geschäftsführer der Unionsbundestagsfraktion. Tage nach den beiden Erdbeben in Venezuela ist das gesamte Ausmaß der Katastrophe weiter unklar. Mindestens 1.800 Menschen sind gestorben, Zehntausende werden noch immer vermisst, Hunderttausende Menschen sind auf Unterstützung angewiesen. Die Hilfe aus dem Ausland ist zwar inzwischen angelaufen, doch es reicht nicht, um die Bevölkerung in den betroffenen Regionen ausreichend zu versorgen. Die Hoffnung, Überlebende in den Trümmern der eingestürzten Gebäude zu finden, schwindet von Stunde zu Stunde. Jenny Barke, Sie beobachten die Situation für uns aus Mexiko. Was bekommen Sie mit aus der Erdbebenregion? Wie hat sich die Lage entwickelt in den letzten Stunden?
7: Also aus Rettungsarbeiten sind vielerorts inzwischen Bergungsarbeiten geworden. Das muss man so sagen. Die UN hat jetzt zugesagt, dass sie 10.000 Leichensäcke nach Venezuela liefern möchte. Also selbst daran fehlt es an Material. Und die Trümmerberge, wo vorher noch Überlebende verzweifelt, teils mit bloßen Händen oder eben durch die vielen internationalen Rettungsteams gesucht wurden, teils auch noch gefunden wurden, die werden jetzt geräumt von großen, schweren Räumfahrzeugen. Mit denen fängt man eben auch erst an zu arbeiten, wenn man keine Lebenden mehr darunter vermutet. Und das lässt darauf schließen, dass wahrscheinlich die nächsten Stunden die Totenzahlen auch noch steigen werden, die nächsten Tage. Sie haben es ja gerade selber gesagt, 50.000 Menschen werden noch vermisst.
2: Ist davon auszugehen, dass tatsächlich die Zahl der Toten, die Zahl der Opfer dann auf diese Zahl steigen wird?
7: Das kann man ganz schwer einschätzen. Das sind Vermisstenmeldungen, die teilweise auch Duplikate sind. Also aus der Diaspora ist eine Plattform für Vermisstenmeldungen angelegt worden. Die Menschen tragen sich da ein. Das ist das eine, da wird es vielleicht einfach mehr Zahlen geben. Zum anderen haben viele Menschen Hals über Kopf die Wohnungen verlassen, als es gebebt hat, vielleicht kein Handy mitgenommen, sind immer noch von der Außenwelt abgeschnitten. Es gibt teilweise kein Internet, kein Strom. Auch die Menschen gibt es noch. Aber man muss damit rechnen, dass zumindest einige Tausend, 10.000, das kann keiner im Moment so genau sagen, wirklich betroffen sind und verstorben.
2: Wie groß ist mittlerweile die internationale Hilfe, die ins Land kommt?
7: Die internationale Hilfe ist sehr groß und die ist auch sehr wichtig in Venezuela. Also seit Freitag sind nach und nach immer mehr internationale Teams angekommen. 24 Länder haben sich beteiligt. 2.400 Rettungskräfte aus aller Welt sind vor Ort, unter anderem auch das THW. Das ist vor allem wichtig, weil zum Beispiel aus Mexiko und Chile Hilfe angereist ist aus erdbebenerprobten Gebieten. Die sind mit viel Know-how angereist, haben Koordinierungsarbeiten machen können, haben Spürhunde mitgebracht, konnten systematisch die Trümmerberge abgehen. Also all das war eine notwendige Hilfe. Jetzt im weiteren Verlauf wird natürlich die Infrastruktur wieder mit aufgebaut. Aber man muss sagen, die Rettungsteams haben dort viel eine Lücke geschlossen, wo die Regierung ohnmächtig blieb oder zu wenig getan hat.
2: Sie sagen es, die politische Lage in Venezuela ist seit der Gefangennahme von Staatschef Maduro durch US-Truppen ja eher instabil. Welche Rolle spielt das bei der Koordination der Hilfe für die Betroffenen?
7: Das spielt eine große Rolle. Also zum einen ist es ein autoritärer Staat, der seit vielen Jahren die Wirtschaft heruntergewirtschaftet hat. Also viele Gebäude waren nicht erdbebensicher gebaut. Da hat Misswirtschaft und Korruption eine Rolle gespielt. Da äußert sich jetzt die Wut der Bevölkerung, dass einfach die Häuser so zusammengebrochen sind. Hinzu kommt, dass Delcy Rodríguez in den 6 Monaten ihrer Übergangszeit den Machtapparat auch umstrukturiert hat. Sie hat unter anderem den Verteidigungsminister, der langjährig mit Expertise sich eingebracht hat, entlassen beziehungsweise degradiert. Auch das hat zu strukturellen Problemen geführt. Und am Ende beobachten wir jetzt in den Regionen, dass die Regierung nicht wirklich viel macht, vieles sogar verschlimmbessert. Sie hat das Katastrophengebiet weiträumig abgeriegelt, militarisiert, aus eigener Aussage heraus, um das Chaos zu vermeiden. Aber dadurch sind Hilfen ausgebremst worden. Das Militär steht vielerorts nur herum, hat selber nicht mitgeholfen. Das löst viel Wut und Enttäuschung aus. Und das kann sich natürlich, das können wir jetzt noch nicht absehen, aber auch politisch. politisch äußern, dass sich das so entwickelt, dass die Menschen diese Regierung abwählen wollen.
2: Nach dem Erdbeben in Venezuela steigt die Wut der Menschen auf die Behörden. Vielen Dank für diese Information, Jenny Barke.

0: In Südafrika organisieren fremdenfeindliche Initiativen seit Wochen Demonstrationen gegen irreguläre Migration. Sie machen Zuwanderer aus den Nachbarstaaten für die hohe Arbeitslosigkeit und die Kriminalität im Land verantwortlich. Ihre Forderung: bis zum 30. Juni, also bis heute, sollen alle Migranten ohne gültige Aufenthaltserlaubnis Südafrika verlassen. Über die aufgeheizte Stimmung im Land berichtet aus Johannesburg Stefan Überbach.
1: Geschlossene Geschäfte, heruntergelassene Rollläden, verrammelte Türen. Fliegende Händler packen ihre Sachen, Werkstätten schicken ihre Mitarbeiter nach Hause, Lieferdienste stellen den Betrieb ein. Die Straßen sind deutlich leerer als sonst. An den Busbahnhöfen aber drängeln sich die Menschen. Viele fühlen sich bedroht und wollen einfach nur noch weg. So wie in Johannesburg sieht es gerade in allen Metropolen des Landes aus. In Kapstadt, Durban oder Pretoria. Auch Juliet Kioma aus Nigeria hat Angst.
2: There's a lot of tension and I am scared. Everybody around here is scared.
1: Die Anspannung ist deutlich zu spüren. Fremdenfeindliche Organisationen wie March and March oder Operation Dudula haben alle Ausländer, die keine gültigen Papiere oder Aufenthaltserlaubnisse haben, aufgefordert, das Land bis morgen zu verlassen. Ein Ultimatum ohne jede rechtliche Grundlage. Und trotzdem hält Südafrika den Atem an. Denn in den vergangenen Wochen ist bei und nach den Protesten der selbsternannten Bürgerbewegungen immer wieder die Gewalt eskaliert. Geschäfte wurden geplündert, Unterkünfte angezündet, Menschen verprügelt. Die Regierung will mit einem Großaufgebot der Sicherheitskräfte verhindern, dass es erneut zu Ausschreitungen kommt. Polizeiminister Firas Keshalia: Ich hoffe, dass der 30. Juni ein normaler Tag sein wird. Die Menschen, die ihre Geschäfte öffnen wollen, sollen das tun können. Diejenigen, die zur Arbeit gehen wollen, sollen ungehindert zur Arbeit gehen können. Die Organisatoren der Kundgebungen wollen sich nicht unter Druck setzen lassen und weisen jede Verantwortung für eine mögliche Eskalation der Gewalt entschieden zurück. Ihre Initiative verstehe sich als Stimme von Bürgerinnen und Bürgern, die sich von der Politik nicht mehr vertreten fühlten, sagt Jacinta Ngobese Zuma, die Gründerin der Bewegung March and March.
3: Erzählt uns nichts von Fremdenfeindlichkeit oder Afrophobie oder wie immer ihr es nennen wollt. Erzählt uns von der Krise der illegalen Einwanderung. Wie wollt ihr sie lösen? Das ist es, was wir hören wollen. Droht uns nicht.
1: Staatspräsident Cyril Ramaphosa bezeichnet die Sorgen der Menschen vor illegaler Migration zwar als berechtigt und hat als Reaktion auf die andauernden Demonstrationen bereits eine schärfere Zuwanderungspolitik angekündigt. Den sogenannten Stichtag für eine Ausreise von Ausländern ohne Aufenthaltsberechtigung aber lehnt Ramaphosa entschieden ab und betont, Südafrika sei nicht fremdenfeindlich. Wir werden und dürfen nicht zulassen, dass Gruppen die berechtigten Anliegen der Südafrikaner ausnutzen, um unser Land durch das Schüren von Gesetzlosigkeit und Gewalt zu destabilisieren. Botschafter verschiedener afrikanischer Länder haben an die Anführer der Initiative March and March appelliert, den Stichtag für die Ausreise der Migranten zu verschieben.
0: Stefan Überbach über die wachsende Fremdenfeindlichkeit in Südafrika.

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1: Zweimal Elfmeterschießen in der Nacht und die beiden europäischen Mannschaften sind raus bei dieser Fußball-WM. Deutschland gegen Paraguay, Marina Schweizer. Was bleibt stehen nach dieser Niederlage?
2: Ja, da gibt es viel. Im Kleinen ist es ein Spiel gegen Paraguay, bei dem die deutsche Mannschaft es 120 Minuten lang plus Elfmeterschießen nicht geschafft hat, sich durchzusetzen. Am Ende der ersten Halbzeit ja sogar in Rückstand geraten, dann aufgeholt und in der Nachspielzeit einen Treffer von Jonathan Tah höchst umstritten aberkannt bekommen, weil angeblich Waldemar Anton den Torhüter behindert hat. Und dann sind da noch 3 verschossene Elfmeter. Und als um 1.28 Uhr klar war, Deutschland ist raus, da hat sich das in Paraguay so angehört.
3: Los 7 Millionen! Empujando esa pelota contigo, José! Se va a tiro!
2: Dafür braucht es keine Übersetzung. Am Ende steht das 3:4. Das ist die Bilanz dieses einen Spiels. Viel größer aber natürlich das WM-Aus an sich. Frage an ARD-Reporter Dirk Walsdorf, der mit dem DFB-Team zum Spielort gereist ist. Dirk, hat das Team das nach dem Abpfiff auch so eingeordnet? Strittige Entscheidungen hin oder her, das war insgesamt nichts?
4: Ja, das kann man ganz klar so benennen und das fand ich auch gut. Ich musste selbst eine ganze Weile warten, aber hatte dann die Möglichkeit, mit mehreren Spielern zu sprechen und die Folgeinterviews sozusagen für die ARD zu führen und alle haben das genauso gesehen. Natürlich haben insbesondere Jonathan Tah und Waldemar Anton, die an dieser Situation beteiligt waren, auf Rückfrage dargelegt, dass sie mit dieser Entscheidung nicht einverstanden waren, aber haben sofort gesagt, aber das darf hier überhaupt keine Rolle spielen. Wir haben gegen Paraguay, so haben sie gesagt, eine Mannschaft, die sie nach ihrem eigenen Selbstverständnis schlagen müssen, verloren. Und das kann nicht an einer einzelnen Schiedsrichterfehlentscheidung liegen und kann auch nicht daran liegen, dass am Ende mehreren Spielern beim Elfmeterschießen die Nerven versagt haben. Die Fehler fanden alle vorher statt.
2: Du hast das Team ja jetzt einige Wochen begleitet. Was war aus deiner Sicht der Knackpunkt bei dieser WM?
4: Tja, das ist schwer zu benennen, aber es gibt so einzelne Momente, die auf jeden Fall wirklich kontraproduktiv waren. Dabei fing es alles sehr, sehr gut an, denn die Mannschaft wirkte vor allem sehr harmonisch und auf eine Art und Weise von selbstlosen Charakteren geprägt, wie ich es fast noch überhaupt nicht bei einem solchen Turnier erlebt habe. Wenn also Spieler wie David Raum kurzfristig ihren Stammplatz verlieren und damit erkennbar zurechtkommen, dann spricht das für so ein Team. Aber was nicht für das Team gesprochen hat, war vor allem die Art und Weise, wie die Mannschaft im dritten Gruppenspiel unterwegs war. Die Partie gegen Ecuador, als klar war, dass man die Gruppe schon gewonnen hat. Da war Julian Nagelsmann, der Trainer, sich irgendwie nicht im Klaren, ob er rotieren möchte oder nicht. Auf jeden Fall kam ein Spiel heraus, was den Flow dieser Mannschaft gebrochen hat. Und diese Mannschaft war extrem stimmungsabhängig, denn die fußballerische Qualität war die ganze Zeit doch sehr überschaubar. Das wurde in der Nacht, ich sage heute, weil es für mich wirklich erst einige Stunden her ist, ich bin noch gar nicht so lange aus dem Stadion zurück hier im Hotelzimmer in Boston, so evident, dass der Mannschaft spielerische Mittel fehlten. Und wenn dann nicht ein Gemeinschaftsfluss etabliert ist, wie er zum Beispiel die Mannschaft in dem zweiten Gruppenspiel gegen die Elfenbeinküste dann noch zu einem späten Siegtreffer getragen hat, dann bleibt da nicht mehr viel. Und da war heute einfach nicht mehr viel übrig von einer vermeintlich guten Fußballmannschaft.
2: Jetzt sagt ja Julian Nagelsmann selbst, also wenn er bleiben soll, dann würde er bleiben. Ist es denn denkbar, dass er weitermachen kann?
4: Das ist schon denkbar. Wir hatten noch vor 3 Tagen in völlig anderen, entspannten Umständen eine lange Pressekonferenz in Winston-Salem im Quartier mit Rudi Völler, der ja so eine Art Vorgesetzter von Nagelsmann ist. Da hat er ihn nochmal sehr gelobt. Er hat ihn auch vorhin nach dem Spiel nochmal gelobt und ihm den Rücken gestärkt. Also es ist eine Option, dass Nagelsmann Bundestrainer bleibt. Aber es ist ganz klar, dass dieses Ergebnis so verheerend schlecht und vor allem in der Art und Weise des Zustandekommens kritikwürdig war, dass die Diskussion um den Bundestrainer jetzt sehr viel Fahrt aufnehmen wird.
2: Sagt ARD-Reporter Dirk Walsdorf. Vielen Dank. Und viele Parallelen hat es beim frühen Spiel heute Morgen gegeben. Die Niederlande müssen gegen Marokko nach 1:1 ebenfalls ins Elfmeterschießen. Am Ende steht Marokko im Achtelfinale. Jan Wochner.
5: Lange sah es so aus, als würden die Niederländer den Achtelfinaleinzug schaffen. Bis zum Start der Nachspielzeit führte Oranje durch das Tor von Cody Gakpo aus der 51. Minute mit 1:0. Die bessere Mannschaft über die fast gesamte Spielzeit aber war Marokko. Die Marokkaner ließen zahlreiche Torchancen ungenutzt. Dem Halbfinalisten der letzten WM drohte so das vorzeitige Aus. Doch fast exakt mit Ablauf der 90 Minuten glich Diop per Kopf verdientermaßen zum 1:1 aus. In der Verlängerung fiel kein weiterer Treffer, sodass die Entscheidung im Elfmeterschießen herbeigeführt werden musste. Dort gab es reihenweise Fehlschüsse, 5 insgesamt, 3 auf Seiten der Niederländer. Das war einer zu viel. Marokko steht im Achtelfinale und trifft dort auf WM-Co-Gastgeber Kanada.
2: Und schon gestern Abend war klar, auch Brasilien steht im Achtelfinale durch einen Last-Minute-Treffer zum 2:1 gegen Japan.
1: Japan, die Niederlande und Deutschland teilen ein Schicksal. Vielen Dank für diese Information, Marina Schweizer.
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7: Uhr 6:30, die Nachrichten. Bundesinnenminister Dobrindt und Verfassungsschutzpräsident Seelen stellen am Vormittag den Verfassungsschutzbericht für das Jahr 2025 vor. Darin bewertet das zuständige Bundesamt verfassungsfeindliche Entwicklungen aus den Bereichen Rechtsextremismus, Linksextremismus und radikalem Islamismus des vergangenen Jahres, ebenso die Ansprache von Minderjährigen in Online-Medien durch Extremisten. Deutlich zunahm zuletzt auch die Aufklärung von Spionage- und Sabotageaktivitäten, wie sie etwa durch Russland, China und den Iran gesteuert werden. Der Bericht soll zudem Einschätzungen über das Ausmaß von Desinformation und anderen Einflussoperationen liefern. Der Bund hat im vergangenen Jahr aus Beteiligungen an Unternehmen einen Gewinn von rund 1,1 Milliarden Euro erzielt. Dies geht aus einer Antwort des Finanzministeriums auf Anfrage der Linksfraktion des Bundestages hervor, wie die Deutsche Presseagentur berichtet. Das meiste Geld floss aus der Beteiligung an der Deutschen Telekom. Insgesamt hätten 9 unmittelbare Beteiligungen des Bundes im Haushaltsjahr 2025 Gewinne oder Zahlungen an den Bundeshaushalt geleistet, so das Ministerium. Der finanzpolitische Sprecher der linken Fraktion Görke erklärte, der Bund solle seine Beteiligungen nicht vermindern, sondern ausbauen. Nach 2 Monaten läuft der sogenannte Tankrabatt heute aus. Die Preise für Benzin und Diesel dürften dadurch morgen spürbar steigen. Für Kraftstoffe, die am 1. Juli das Tanklager oder die Raffinerie verlassen, gilt dann wieder die alte und höhere Steuer. Inklusive Mehrwertsteuer macht das 16,7 Cent pro Liter aus. Der Tankstellenverband BFT erwartet, dass sich das an den Zapfsäulen erst morgen Mittag bemerkbar macht, da die Preise derzeit nur um 12 Uhr angehoben werden dürfen und nicht schon um Mitternacht, wenn der Rabatt endet. Der Iran lehnt Vorschläge zur Minenräumung durch andere Nationen in der Straße von Hormus ab. Der iranische Vizeaußenminister Gharibabadi wies den Vorschlag Frankreichs als Vorstoß gegen das Rahmenabkommen mit den USA zurück. Die Räumung von Seeminen in der Meerenge werde ausschließlich vom Iran übernommen. Initiativen wie die aus Frankreich seien als Provokationen zu werten, die die ohnehin angespannte Lage im Persischen Golf weiter belasten würden. Der französische Präsident Macron hatte nach einem Treffen mit dem Sultan von Oman erklärt, man wolle gemeinsam mit Partnern an der Minenräumung in der Meerenge mitwirken, um die Seewege zu sichern und eine, Zitat, freie und bedingungslose Durchfahrt zu gewährleisten. Die rund 40 Kilometer breite Straße von Hormus zählt zu den wichtigsten Transportwegen für den weltweiten Ölhandel und andere Güter. Aus der Ukraine sind erneut russische Luftangriffe gemeldet worden. In der östlichen Großstadt Charkiw starb ein Mensch nach Angaben des Gouverneurs durch den Einschlag einer Gleitbombe. Weitere 12 seien verletzt worden. Wie Präsident Zelensky mitteilte, gab es zudem 5 Todesopfer bei einem Raketenangriff auf die zentralukrainische Stadt Dnipro. 29 weitere Personen seien verletzt worden. Zudem habe es einen Drohnenangriff auf einen Bus in der gleichnamigen Hauptstadt der Region Saporischschja gegeben. In der Region Sumy berichtete die Polizei von 2 Toten. Derweil erneuerte Zelensky seinen Appell an die europäischen Staaten, den Ausbau der Luftabwehr voranzutreiben, damit sein Land ballistische Raketen abwehren könne. Die Menschen seines Landes brauchten besseren Schutz vor solchen Angriffen. Bei der Fußball-Weltmeisterschaft ist die deutsche Nationalmannschaft im 16. Finale ausgeschieden. Die DFB-Elf verlor gegen Paraguay im Elfmeterschießen mit 3:4. Die Begegnung in Foxborough, südwestlich von Boston, war nach der regulären Spielzeit beim Stand von 1:1 in die Verlängerung gegangen. In der ersten Partie des Spieltages hatte sich Brasilien mit einem 2:1-Sieg gegen Japan für das Achtelfinale qualifiziert. Das Spiel Niederlande gegen Marokko endete mit 2:3 im Elfmeterschießen. Damit sind die Niederlande ausgeschieden. Das Wetter wechselnd bewölkt, im Tagesverlauf von Süden und Westen bis in die Mitte teils starke Gewitter mit Unwetterpotenzial. Höchstwerte von Nord nach Südwest 21 bis 32 Grad. Morgen im Osten und Südosten stark bewölkt mit Regen, sonst wechselnd bewölkt, örtlich auch Schauer und Gewitter. Im Westen überwiegend trocken 20 bis 32 Grad. Die Aussichten am Donnerstag von Nordwesten bis zur Mitte Wolkenzunahme mit Schauern oder etwas Regen, sonst locker bewölkt und trocken 19 bis 29 Grad. Das waren die Nachrichten.
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9: Vergesst die Gastfreundschaft nicht, denn durch sie haben einige, ohne es zu ahnen, Engel beherbergt. Zu diesem Vers aus der Bibel fällt mir ein Erlebnis vor ein paar Jahren ein. Ich bin in Tessé, dem Pilgerort in Burgund. Es ist nach dem Abendgebet. Menschen reden leise durcheinander. Irgendwo singt noch jemand. Der Prior der Gemeinschaft steht noch da und man kann ein kurzes Gespräch suchen und sich segnen lassen. Ich stelle mich an. Wir wechseln ein paar Worte, dann fragt er plötzlich: You have time for a meal with us tomorrow? Lunch? Hast du Zeit für ein Essen mit uns morgen Mittag? Am nächsten Tag sitze ich mit den Brüdern der Tessé-Gemeinschaft und einem Dutzend Gästen beim Mittagessen. Erst Schweigen mit Musik. Dann Gespräche in verschiedenen Sprachen gleichzeitig. Französisch, Englisch, Polnisch, Deutsch. Es gibt Salat, Leitungswasser, ein Nudelgericht und ein kleines Glas Wein. Der Prior begrüßt kurz die Runde und sagt, dass Florian aus München dabei ist, also ich. Nichts Besonderes. Und doch berührt es mich. Nicht, weil ich wichtig oder interessant bin. Ich darf einfach da sein, ein Gast sein. Das ist Gastfreundschaft. Und sie funktioniert auch ohne großes Programm. Nicht die geplante, bedeutungsvolle Geste, sondern der beiläufige Moment wird zu etwas Besonderem. Ein einfaches Mittagessen, ein Name, der genannt wird, ein Platz am Tisch. Vergesst die Gastfreundschaft nicht, denn durch sie haben einige, ohne es zu ahnen, Engel beherbergt. Wer sind die Engel in diesem Vers? In der Bibel bedeutet das Wort zunächst schlicht Bote, jemand, der etwas überbringt. Nicht zwingend ein übernatürliches Wesen, sondern ein Mensch, der ohne es zu wissen eine Botschaft mitbringt. Etwas, das ich ohne ihn nicht erfahren hätte. Szenenwechsel. Vor einiger Zeit kommt Jonathan zu mir. Er heißt eigentlich anders. Er ist der jüngste einer großen Familie in Syrien, der einzige Sohn und Familienerbe. Als seine Familie merkt, dass er anders lebt und liebt als erwartet, wird es gefährlich für ihn. Ihm droht der Tod. Er flieht und kommt nach Deutschland. Heute spricht er gut Deutsch und arbeitet in der Altenpflege. Er erzählt mir von seinem Glauben. Er ist Christ geworden und hat sich taufen lassen. Er spricht davon, wie ihn Gottes Liebe trägt, durch alles hindurch. Durch Verlust, Flucht, beim Neuanfang in einem fremden Land. Wenn er davon spricht, werde ich still. Mir wird bewusst, wie wenig mich mein Glaube bisher gekostet hat. Wie selbstverständlich ich in einer Kultur aufgewachsen bin, die mir nie gefährlich wurde. Jonathan war für mich ein solcher Bote, ein Engel im Sinne des Bibelverses, jemand, durch den mir etwas aufgegangen ist, das ich allein nicht gesehen hätte. Vergesst die Gastfreundschaft nicht. Die christlichen Gemeinden zur Zeit des Neuen Testaments waren Orte, an denen Sklaven und Freie, Juden und Griechen, Frauen und Männer am selben Tisch saßen. Für manche war das ein Skandal. In Tessé erlebe ich etwas von diesem Geist der Gastfreundschaft. Da sitzen Menschen zusammen, deren Herkunftsländer Krieg gegeneinander führen. Da tauscht sich eine begeisterte Katholikin aus Polen mit einem queeren evangelischen Mann aus den Niederlanden aus. Man sitzt zusammen, man sucht gemeinsam Gott, betet und singt in den fremden Sprachen der anderen, in dem Bewusstsein, wir sind alle hier Gäste und jede und jeder kann der anderen zum Boten werden. Für mich ist das ein Impuls für diesen Tag heute. Du wirst Menschen begegnen, die durch ihr Leben eine Botschaft für dich haben. Lass dich überraschen. Und vielleicht wirst du, ohne es zu merken, durch deine Worte und dein Leben für andere zum Boten, zum Engel.
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0: bereits eine erste Bilanz.
1: Ja, so ein Sprecher der Bundesregierung hat sich gestern Mittag in der Bundespressekonferenz geäußert. Ich würde sagen, das war nicht euphorisch, aber dennoch im Kern positiv. Es wurden mehrere Punkte betont. Die Bundesregierung geht davon aus, dass die Steuersenkungen weitestgehend, so heißt es, bei den Verbraucherinnen und Verbrauchern angekommen sind. Daraus folgert man, dass diese Maßnahme gewirkt hat, der Tankrabatt, also die Funktion, seine Funktion erfüllt hat. Was gestern interessant noch war, ist, dass weitere Maßnahmen grundsätzlich nicht ausgeschlossen sind. Da würde man auf die Auswirkungen der Entwicklung an der Straße von Hormus, damit auch auf das weltweite Ölpreisniveau schauen. Man sei da im engen Kontakt mit der Taskforce, die es vor allem in den Regierungsfraktionen im Bundestag gibt. Aber was sich im Moment jetzt auch zeigt, ist, dass die politische Debatte im Kern noch nicht zu Ende ist. Die wird vor allem befeuert durch die Vertreter der wahlkämpfenden Bundesländer Mecklenburgs, die Ministerpräsidentin der SPD von Mecklenburg-Vorpommern, Annalena Schwesig. Die hat sich geäußert, die war eigentlich immer für eine Verlängerung des Tankrabatts. Die hat jetzt gesagt, naja, wenn die Bundesregierung den Tankrabatt auslaufen lässt, dann möchte sie aber, dass Friedrich Merz als Bundeskanzler mit dem Mineralölkonzern darüber spricht, wie Benzinpreise nicht weiter ansteigen können. So hat sie sich bei Funke geäußert und hat dann auch nach Luxemburg geblickt und hat gesagt, dort gibt es einen Preisdeckel für Benzin, Diesel und Heizöl festgelegt durch das Wirtschaftsministerium. Da solle man wenigstens drüber nachdenken.
0: Sie haben es erwähnt, die Situation im Golf in der Straße von Hormuz ist weiter kritisch. Was kommt da jetzt auf uns Verbraucher zu, wenn die Spritpreise wieder steil nach oben gehen?
1: Also das ist zumindest das, was man jetzt vermutet, was ja auch nahe liegt, weil die Steuervergünstigung läuft aus. 16,7 Cent pro Liter hat das ausgemacht und das dürfte sich dann auch an den Tankstellen niederschlagen. Interessant wird noch sein, ob dieser Preisanstieg dann sprunghaft oder vielleicht eher in Schritten erfolgt, weil dieser Steuerrabatt, der greift nicht an der Tankstelle, sondern der bezieht sich eigentlich auf den Sprit, der an Raffinerien und in den Großlagern, in den Tanklagern ausgeliefert wird. Das heißt, es wird noch eine Zwischenzeit geben, wo eben unterschiedlich besteuerte Kraftstoffe in den Lagern der Tankstellen sind. Im Kern ist es aber so, dass die Preiserhöhung kommen wird. Der Tankstellenverband BFT hat sich gestern geäußert und er hat gesagt, ja, der Verband vermutet, dass diese Preiserhöhung dann ab den Mittagsstunden, also ab 12 Uhr, sich an den Tankstellen niederschlagen wird, weil auch wenn diese Steuervergünstigung ausläuft, die 12-Uhr-Regel, nachdem nur einmal am Tag mittags erhöht werden kann, die bleibt bestehen.
0: Das Ende des Tankrabatts ist ja nicht die einzige Änderung. Jetzt zum Monatswechsel, ab dem 1. Juli, wird das bisherige Bürgergeld durch eine neue Grundsicherung ersetzt. Was ändert sich für die Bezieher?
1: Es sind 5,5 Millionen Menschen, die das Bürgergeld beziehen, Menschen, die derzeit nicht in Arbeit sind oder Menschen, die aufstocken ihre Einkünfte. Ich glaube, man kann es so auf den Punkt bringen, dass sich an der Höhe der Bezüge erstmal nichts ändert, aber die Regeln werden strenger. Weiterhin gilt, dass Alleinstehende 563 Euro im Monat ausgezahlt bekommen, darüber auch Kosten für Unterkunft und Heizung übernommen werden, aber das Regelwerk, was diese Leistung umgibt, das wird deutlich strenger und das in mehreren Punkten. Zum Beispiel gilt jetzt ein strengerer Vermittlungsvorrang. Das heißt, es wird erwartet, dass Arbeit angenommen wird. Im alten Bürgergeld gab es ja auch den Fokus, dass Arbeitslose besser qualifiziert werden sollen in dieser Zeit, wo aber auch Aktivisten, Bürgergeldaktivisten wie Helena Steinhaus angemerkt haben, das ist gar nicht umgesetzt worden. Jetzt eben dieser Vermittlungsvorrang, auch wird von Alleinstehenden erwartet, dass sie Vollzeit arbeiten. Bei Vermögen, was Menschen mitbringen, da gilt die bislang einjährige Karenzzeit eben nicht mehr. Es soll also schneller auf das eigene Vermögen dann zugegriffen werden. Und was noch denke ich, für einige Diskussionen sorgen wird, das ist die Arbeitsverweigererregelung, die zu schnelleren Sanktionen führen kann. Also das heißt, wer zweimal nicht beim Jobcenter-Termin erschienen ist, der kann sanktioniert werden. Da muss man dann auch sehen, wie das Ganze angewendet wird.
0: Kurz noch der Blick auf den Reformgipfel, den Koalitionsausschuss morgen. Könnte es da bei der Grundsicherung weitere Änderungen geben?
1: Ja, bei der Grundsicherung, so wie sie jetzt die Bürgergeldreform betrifft, erstmal nicht. Das ist ja schon seit dem letzten Jahr bzw. seit dem März.

0: seit dem Bundestagsbeschluss in trockenen Tüchern. Aber das heißt ja nicht, dass die Bundesregierung keine Baustellen mehr hat. Ganz im Gegenteil, bei diesem Treffen im Kanzleramt morgen Abend soll ein großes Paket geschnürt werden. So hat es gestern der Regierungssprecher Stefan Cornelius angekündigt. Das heißt, es geht um eine Steuerreform, es geht um Arbeitsmarkt, Bürokratieabbau, Staatsmodernisierung. Also da sieht man, dieses Paket ist umfassend. Es gab schon mehrere Vorbereitungstreffen am Sonntag, aber auch jetzt zu Beginn dieser Woche. Und was sich andeutet, ist, dass es vor allem beim Thema Steuerreform noch offene Fragen gibt, wie zum Beispiel die Frage der Gegenfinanzierung, vor allem für die Entlastung von kleinen und mittleren Einkommen. Es gibt aber auch schon Druck bzw. Widerstand, der sich aus den Koalitionsfraktionen formiert. Da haben sich jetzt SPD-Abgeordnete zu Wort gemeldet und wenden sich gegen längere Arbeitszeiten oder gar Einschränkungen beim Kündigungsschutz.
1: Für den Deutschlandfunk Information aus Berlin, Nadine Lindner.

0: Tagen erneuter Kämpfe und gegenseitigem Beschuss soll heute nun wieder verhandelt werden zwischen den USA und dem Iran. In der katarischen Hauptstadt Doha geht es um die praktische Umsetzung des vor knapp 2 Wochen unterzeichneten Rahmenabkommens. Doch das Misstrauen auf beiden Seiten sitzt tief, entsprechend nervös die Lage vor Ort am Golf. Moritz Behrendt berichtet.
1: Die Botschaft ist, es wird nicht geschossen, es wird verhandelt. Aber wer mit wem in welchem Rahmen spricht, darüber herrschte lange Unklarheit. Es werde ein Treffen in Katars Hauptstadt Doha geben, hatte US-Präsident Trump verkündet. Dies hätten die Iraner gewünscht. Aus dem Iran gab es dafür keine Bestätigung. Vielmehr hieß es, in dieser Woche seien keine Gespräche auf technischer Ebene geplant. Medienberichten zufolge kommen da die Vermittler ins Spiel, Katar und Pakistan. So sollen die US-Sondergesandten Witkoff und Kushner in Doha Gespräche mit Katars Premierminister Al-Thani führen. Danach, so heißt es, würden die technischen Teams aus den USA und dem Iran jeweils separat mit Vermittlern aus Katar und Pakistan verhandeln. Vor 2 Wochen hatten sich die USA und der Iran in einer gemeinsamen Absichtserklärung für ein sofortiges und dauerhaftes Ende des Krieges ausgesprochen. Dennoch war in der vergangenen Woche die Gewalt wieder aufgeflammt. Das US-Militär bombardierte Stellungen im Iran, der Iran schoss Drohnen und Raketen auf US-Militärstützpunkte in Bahrain und Kuwait ab. Vorausgegangen waren iranische Angriffe auf zivile Schiffe in der Straße von Hormuz.
0: Moritz Behrendt und am Telefon nun der Nahostexperte Markus Schneider von der SPD-nahen Friedrich-Ebert-Stiftung, Leiter des Regionalprojektes für Frieden und Sicherheit im Mittleren Osten mit Sitz in der libanesischen Hauptstadt Beirut. Heute erreichen wir ihn in Berlin. Guten Morgen, Herr Schneider.
2: Guten Morgen, Herr Dr. Heinlein.
0: Welche Chancen geben Sie den heute beginnenden Verhandlungen?
2: Ja, ich glaube, da ist noch vieles im Argen, wie das ja praktisch der Korrespondent auch gerade gesagt hat. Also ich glaube, die Amerikaner wollen raus aus diesem Krieg, sind aber möglicherweise noch nicht bereit, den Preis dafür zu zahlen. Und das sind natürlich auch noch Vorverhandlungen, die jetzt irgendwie stattfinden. Wir haben gesehen, in den letzten Tagen ist es immer wieder eben auch zu Beschüssen gekommen in der Region. Also das ist alles, ich sag mal, mehr als unsicher, ob das tatsächlich eben klappt innerhalb dieser 60 Tage, die man sich jetzt gegeben hat, innerhalb dieses Memorandum of Understanding.
0: Und im Vorfeld der Verhandlungen haben ja beide Seiten in den letzten Tagen noch einmal ihre Rhetorik sehr deutlich verschärft. Wie ernst muss man das nehmen?
2: Ja, ich glaube, es ist tatsächlich eben offen, in welche Richtung es geht. Die Iraner sind sehr, sehr pessimistisch oder beziehungsweise sehr skeptisch, dass es irgendwie gelingen kann. Auf der anderen Seite wissen sie auch, sie brauchen im Grunde ein Abkommen. Sie sind eben in einer wirtschaftlich sehr schlechten Situation. Sie sind eben auch unter enormem Druck, eben auch daheim von der eigenen Bevölkerung. Das heißt, also sie müssen das, ich sag mal, sehr gut spielen. Und genau, da gibt es eben, sag ich mal, sehr viele Unbekannte. Ich glaube, auf amerikanischer Seite muss man eben auch sehen, dass nicht 100% klar ist, in welche Richtung die Administration gehen will. Es gibt eher, sage ich mal, diese Neokons um auch Außenminister Rubio, die, sage ich mal, am Verhandlungstisch jetzt das durchsetzen wollen, was sie möglicherweise eben auf dem Schlachtfeld nicht erreicht haben. Und auf der anderen Seite gibt es eben J.D. Vance, der eher, sage ich mal, aus dieser Situation raus möchte, der möglicherweise eben ein großes Abkommen möchte mit dem Iran. Wir haben die Situation im Libanon, die das Ganze eben sabotieren kann. Das heißt, also es gibt sehr, sehr viele Unbekannte. Ich wäre eher skeptisch, dass es tatsächlich gelingt, innerhalb dieser 60 Tage, sage ich mal, eine Art Vorabkommen zu schließen und dass man dann eben in einem zweiten Schritt tatsächlich eben auch die Atomfrage dann eben angehen kann.
0: Aber wir können festhalten, beide Seiten haben aus unterschiedlichem Interesse, wollen diesen Krieg beenden.
2: Genau, das ist durchaus so. Beide Seiten wollen diesen Krieg beenden. Die Amerikaner wollen raus. Der Iran braucht, sage ich mal, diesen wirtschaftlichen auch Entsatz. Aber ob das tatsächlich gelingt, das steht, glaube ich, auf einem anderen Blatt. Es gibt eben, wie gesagt, viele Unbekannte. Und ja, beide Seiten sind möglicherweise nicht bereit, eben die entsprechenden Kompromisse dann auch einzugehen.
0: Viele Unbekannte noch bei diesen Verhandlungen. Dennoch, was zeichnet sich nach Ihrer Kenntnis ab? Haben sich die Kräfteverhältnisse im Nahen, im Mittleren Osten verändert durch diesen Krieg langfristig?
2: Das ist tatsächlich so. Also die Amerikaner haben eine strategische Niederlage eingefahren. Gemessen an ihren eigenen Kriegszielen sind sie gewissermaßen gescheitert. Und der Iran hat natürlich jetzt mit der Straße von Hormuz gewissermaßen eine nukleare Option gefunden, die aber noch besser als die Bombe ist, weil sie eben einsetzbar ist. Und das ist eben eine Option, die der Iran nicht aufgeben wird. Also er hat praktisch jetzt das Messer an der Kehle der Weltwirtschaft. Und er wird das eben einsetzen und die USA müssen sich eben fragen, gehen wir die Kompromisse ein, um eben die freie Schifffahrt wieder zu gewährleisten durch die Straße von Hormuz, oder riskieren wir eben, dass es doch zu einer Weltwirtschaftskrise eben kommt. Die Ölmärkte haben sich zumindest merklich entspannt. Das heißt, man kann davon ausgehen, an den Börsen zumindest ist man weiterhin optimistisch, dass die beiden Mächte sich einigen werden.
0: Sie sagen, eine strategische Niederlage sei das für die Weltmacht USA. Hat sich die Regierung Trump also dauerhaft als Akteur im Nahen und Mittleren Osten, vor allem am Golf, geschwächt?
2: Sie hat sich tatsächlich geschwächt. Ich glaube, es gibt sehr viel Konsternierung auch seitens der Golf-Alliierten. Die Amerikaner haben es ja nicht geschafft, sage ich mal, die zu verteidigen. Die Frage ist, ne, ob diese Basen, die man dort hatte, diese Militärbasen tatsächlich dazu beigetragen haben, diese Staaten zu schützen. Ich glaube, da gibt es sehr viel Soul-Searching, wie man auf Englisch jetzt sagt, also sehr viel Selbstreflexion bei diesen Staaten. Und ich glaube, man sieht eben auch, dass eben viele traditionelle US-Verbündete eben auch vielleicht jetzt über die Amerikaner auch hinausdenken. Haben jetzt eine sehr interessante Entwicklung. Es gibt ja die vier großen sunnitischen Regionalmächte, Saudi-Arabien, Ägypten, Pakistan, die Türkei, die jetzt, sage ich mal, zum vierten Mal bereits zusammengekommen sind. Und ich glaube, die versuchen jetzt so eine Art Regionalordnung durchzudrücken, wo sie eben sagen, wir müssen die Amerikaner eben teilweise ersetzen. Wir müssen den Iran versuchen einzuhegen, im Grunde dieses Regime, dieses revitalisierte, eben auch aggressive Regime einhegen. Und wir müssen auch die Israelis eben zurückdrängen. Ich glaube, das ist so ein bisschen die neue Formel. Und man wird sehen, ob die Region in der Lage ist, eben diese Verantwortung auch zu übernehmen, aber zumindest zu sagen, die Amerikaner sind nicht mehr der einzige Sicherheitsgarant und wir haben eben gesehen, dass sie eben auf unsere Interessen keine Rücksicht nehmen.
0: Kann das funktionieren, diese strategische Absicht der sunnitischen Staaten, also die Einhegung dieses aggressiven Iran mit einem oder ohne einen geschwächte USA und die Israelis, Sie haben es gesagt, sind nochmal ein gesondertes Problem?
2: Genau, die Israelis versuchen natürlich diese Art, sage ich mal, Friedensdeal, der jetzt am Golf irgendwie entsteht, zu sabotieren. Wir haben im Libanon eine ganz andere Situation. Also diese beiden Abkommen, die jetzt auch geschlossen worden sind, also im Libanon und am Golf, sind eigentlich konträr zueinander. Und die Frage, ob der Iran sich tatsächlich einhegen lässt, ob er sich einbinden lässt in diese Regionalordnung, das ist eben eine offene Frage. Ich glaube, die Saudis haben ja seit 2023 im Grunde auch dieses, sage ich mal, Annäherungsabkommen mit dem Iran, damals vermittelt auch durch Peking. Die sind relativ optimistisch, die glauben zumindest, man könnte eine Art Nicht-Angriffspakt machen. Ich glaube, man glaubt auch, dass man möglicherweise den Iran durch wirtschaftliche Anreize eben dazu bewegen kann, nicht die Atombombe anzustreben und ihn eben einzubinden in eine Regionalordnung, weil ich glaube, gerade am Golf klar ist, dass man den Iran jetzt nicht nur durch Abschreckung, also nicht nur durch Waffengewalt gewissermaßen in Zaum halten kann, sondern man muss im Grunde versuchen, diesen Staat eben einzubinden und ihn dadurch eben auch Anreize zu bieten, eben nicht militärisch zu eskalieren.
0: Sie haben es erwähnt und es ist ganz offensichtlich, der Iran, das Regime in Teheran, hat mit der Straße von Hormuz einen starken Hebel, um dauerhaft in der Region Einfluss zu nehmen. Was ist von dieser neuen Führung in Teheran zu erwarten? Wie wird man diesen Hebel dauerhaft einsetzen?
2: Also dieser Hebel war ja bisher Art Tabu. Also seit 30 Jahren redet man davon, dass der Iran theoretischerweise diesen Hebel hatte, aber er hat ihn nie eingesetzt. Jetzt hat man ihn das erste Mal eingesetzt. Das bedeutet, man wird ihn auch wieder einsetzen. Und ich glaube, die neue Führung zu charakterisieren, das ist natürlich eine sehr interessante Frage. Ich glaube, sie ist sehr viel aggressiver. Also man hat, glaube ich, gelernt, man hat sich nach dem 7. Oktober ja eher vorsichtig verhalten, auch wenn wir in Deutschland häufig vom irren Mullah-Regime sprechen. Aber im Endeffekt war es so, dass man eher vorsichtig war und man hat jetzt in diesem Krieg gelernt, man muss eben maximal eskalieren, um sich auch durchzusetzen. Das heißt, es ist sehr viel aggressiver, dieses neue Regime. Aber ideologisch ist es möglicherweise etwas flexibler, weil es eben mehr vielleicht auf Nationalismus setzt, weniger eben auf diesen Islamismus, den man vorher hatte, aber das ist natürlich eine offene Frage. Was wir trotzdem sehen, ist, glaube ich, dass der Iran sehr bereit ist, eben mit den Regionalmächten, eben auch mit den muslimischen Ländern in der Region zu verhandeln. Er hat sich dem nicht verschlossen.
0: Herr Schneider, Sie haben es erwähnt oder ich habe es erwähnt, Sie leben, Sie arbeiten in der Hauptstadt Beirut im Libanon. Ist dieses Land, dieses Nachbarland Israels, der eigentliche Verlierer dieses Krieges? Dauerhaft?
2: Ja, Libanon ist immer natürlich ein Verlierer gewesen in den letzten Jahren, weil dort eben ein Stellvertreterkrieg tobte. Das heißt, der eigentliche Krieg war eigentlich zwischen Israel und dem Iran, aber der Libanon war im Grunde das Schlachtfeld. Das ist auch in diesem Jahr wieder so. Die Frage ist jetzt, ob dieses Memorandum of Understanding oder dieses Rahmenabkommen, heißt es, glaube ich, offiziell eben zwischen dem israelischen Staat und dem libanesischen Staat, dass die Situation jetzt etwas verbessern kann. Da bin ich eher skeptisch. Die Hisbollah ist nicht Teil dieses Abkommens, sich eben nicht an dieses Abkommen gebunden. Und ich glaube, dieses Abkommen ist eben auch, setzt voraus, dass der libanesische Staat die Hisbollah eben entwaffnet. Und ich glaube, das ist eben, ich sag mal, politisch wenig wahrscheinlich, dass das tatsächlich geschehen kann, wenn man eben die Machtverhältnisse vor Ort einfach sieht. Von daher, ich glaube, der Libanon kommt bisher eben noch nicht zur Ruhe.
0: Kurze Antwort noch. Rechnen Sie mit einer dauerhaften Besetzung der südlichen Landesteile des Libanon durch Israel, durch die israelischen Truppen?
2: Das israelische Ziel im Augenblick, ob das gelingt, das werden im Grunde die nächsten Wochen zeigen. Das kommt eben darauf an, ob der Krieg tatsächlich dort endet oder nicht.
0: Im Deutschlandfunk heute Morgen Markus Schneider von der Friedrich-Ebert-Stiftung, Projektleiter Frieden und Sicherheit im Mittleren Osten. Ich danke für Ihre Zeit und auf Wiederhören nach Berlin.

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12: Es ist 7 Uhr, Sie hören jetzt die aktuellen Meldungen hier aus Südniedersachsen. Das Bündnis für nachhaltige Stadtentwicklung, kurz BFNS, unterstützt die Göttinger Oberbürgermeisterkandidatin Onyeka Oshionwu von den Grünen. Das hat das Bündnis kürzlich bekannt gegeben. Ausschlaggebend seien unter anderem Übereinstimmungen beim Natur- und Klimaschutz gewesen. So lehnt Oshionwu konkret ein Industriegebiet auf dem Dragonerange ab und will Alternativen zu den Bauplänen auf der Lied in Nikolausberg prüfen. Außerdem sei sie die einzige Kandidatin, die den Ratentscheid tatsächlich umsetzen könne, so die Einschätzung des BFNS. Die Wahl der Oberbürgermeisterin bzw. des Oberbürgermeisters für Göttingen findet bei den Kommunalwahlen am 13. September statt. Neben Oshionwu treten in Göttingen 4 weitere Kandidaten an. Der Landkreis Göttingen könnte in den kommenden Jahren gleich 4 Schulen sanieren. Ob es wirklich dazu kommt, entscheidet sich heute in der Kreistagssitzung. Hierfür haben unter anderem das Eichsfeld-Gymnasium in Duderstadt und die kooperative Gesamtschule Gieboldehausen Anträge zur Sanierung ihrer Dächer eingebracht. Bei beiden Schulen sei das Dach mittlerweile stark verschlissen und hätte bereits notdürftig repariert werden müssen. Außerdem sollen an der Realschule Röddenberg in Osterode neue Fenster, die den aktuellen Energiestandards entsprechen, eingebaut werden. Ebenfalls in Osterode soll das denkmalgeschützte Gebäude der Hauptschule Neustädter Tor saniert und möglicherweise durch einen Neubau ergänzt werden. In Bovenen soll eine neue Zweifeld-Sporthalle entstehen. Der Kreistag stimmt heute darüber ab, ob der Landkreis Göttingen den Neubau mit ca. 4,1 Millionen Euro fördert. Die Mittel sind bereits im Haushalt eingeplant und würden 60% der Planungs- und die Hälfte der Baukosten decken. Die neue Sporthalle entsteht in der Nähe der IGS Bovenen und soll vor allem von deren SchülerInnen und dem Bovener Sportverein BSV genutzt werden. Das Stadtradio überträgt die heutige Sitzung des Göttinger Kreistags ab 16 Uhr live im Stream. Das waren die wichtigsten aktuellen Meldungen aus der Region. Jetzt schauen wir nochmal aufs Wetter und auf die Straßen. Und beim Wetter habe ich gute Nachrichten, denn es liegt ein schöner und warmer, aber nicht so fürchterlich heißer Tag vor uns. Wir starten jetzt am Morgen mit 14 Grad in Göttingen, 14 Grad in Northeim und auch in Osterode sind es 14 Grad. Der Vormittag, der wird heute sehr sonnig. Am Nachmittag ist es dann weiterhin überwiegend sonnig mit ein paar Wölkchen und gegen Abend und in der Nacht gibt es dann voraussichtlich Regen. Das Ganze heute bei Temperaturen bis maximal 27 Grad. Morgen erwarten uns dann Tageshöchsttemperaturen von 24 Grad und dazu vormittags auch noch ein bisschen Regen. Gegen Mittag soll es dann aber auflockern und dann auch wieder viel Sonnenschein geben. Und am Donnerstag wird es dann wahrscheinlich eher bewölkt, bleibt aber weiterhin warm mit Werten bis 26 Grad. Und wir schauen nochmal auf die Straßen im Sendegebiet. Und starten hier im Landkreis Northeim. Hier ist die Kreisstraße 424 zwischen Lütgenrode und Behrensen aufgrund von Bauarbeiten noch bis diesen Freitag voll gesperrt. Der Verkehr aus Richtung Nörten-Hardenberg bzw. Hardixen wird über die K426 nach Tüdinghausen, weiter über die B241 und in Moringen über die K425 in Richtung Großenrode geführt. Aus Richtung Moringen bzw. Schnedinghausen erfolgt die Umleitung entsprechend in umgekehrter Richtung. Außerdem ist im Landkreis Northeim die K410 zwischen Hammenstedt und Elvershausen voraussichtlich noch bis Ende September voll gesperrt. Hier wird der Verkehr über die 409 und die B241 nach Hammenstedt sowie in entgegengesetzter Richtung umgeleitet. In Duderstadt ist die Ziegeleistraße weiterhin voll gesperrt. Grund dafür sind die Bauarbeiten am Schindanger Kreisel. Der Verkehr wird hier über die B247 auf die L569 nach Nesselröden umgeleitet. Und jetzt schauen wir noch mal kurz aufs Stadtgebiet von Göttingen. Hier ist die Straße Albani-Kirchhof zwischen dem Parkplatz Albani-Platz und der Kreuzung Obere Karspüle-Wendestraße Lange-Geismar-Straße gesperrt. Die Umleitung erfolgt hier über die Obere Karspüle. Hier ist die Einbahnstraßenregelung vorübergehend aufgehoben. Die Bauarbeiten am Albani-Kirchhof, die dauern voraussichtlich noch bis Mitte August. So viel zu den Baustellen. Jetzt schauen wir nochmal auf die Blitzer. Die stehen heute im Landkreis Göttingen bei Bovenen, Duderstadt, Friedland, Stauffenberg und Herzberg. Und im Landkreis Northeim einmal im Raum Einbeck und einmal im Raum Dassel. Und außerdem blitzt die semistationäre Messanlage Alice die ganze Woche lang im Raum Moringen. Das waren unsere Verkehrsmeldungen und unsere Lokalnachrichten um 7. Die nächste Ausgabe, die können Sie hier wieder zur vollen Stunde dann um 8 hören. Und vorher schon nämlich um 7:30. Da gibt es die wichtigsten Meldungen aus Deutschland und der großen weiten Welt. Dann von unseren Kolleginnen und Kollegen vom Deutschlandfunk.
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12: Einen wunderschönen guten Morgen wünsche ich Ihnen und ganz herzlich willkommen hier bei Mittendrin im Stadtradio Göttingen. Ich bin Annika Quentin und ich begleite Sie hier heute durch den Morgen. Ich hoffe, es geht Ihnen gut und Sie konnten sich auch schon etwas von dem Schock gestern Abend erholen. Ja, wir sind schon wieder raus bei der WM, rausgeflogen im Elfmeterschießen gegen Paraguay. Das ist schon echt bitter. Naja, aber Fußball soll jetzt hier nicht zu lange ein Thema sein. Man muss ja nicht noch mehr Salz in die Wunde streuen. Stattdessen schauen wir gleich mal wieder beim Grenzlandmuseum Teistungen vorbei. Die haben dann nämlich aktuell eine Ausstellung zu ihrer eigenen 30-jährigen Geschichte. Vorher gibt's jetzt aber erstmal Musik von den Simple Minds. Kommen Sie gut in Ihren Morgen.

0: Das Grenzlandmuseum Eichsfeld hat im November 2025 sein 30-jähriges Jubiläum gefeiert. In einer Sonderausstellung wird nicht nur auf die 30 Jahre Museumsbetrieb zurückgeblickt, sondern auch auf die Zeit vor der Eröffnung. Katja Albrecht hat für uns mit Mira Keune, Leiterin des Grenzlandmuseums Eichsfeld, über die Ausstellung gesprochen.
1: Was ist der Hintergrund der Ausstellung 30 Jahre Grenzlandmuseum Eichsfeld?
2: Mit sehr großer Freude und Dankbarkeit haben wir im letzten Herbst im November das 30-jährige Bestehen unseres Museums gefeiert und sind dabei natürlich in die Geschichte, in die Annalen des Hauses gegangen und haben, obwohl wir dachten, wir wüssten sehr viel zur Geschichte dieses Museums, haben einfach so viele spannende Quellen und Zeitungsartikel und Materialien gefunden, dass wir gedacht haben, wir müssen daraus mehr machen. Und haben auch gedacht, dieses Museum, das ja ein ganz besonderes Museum ist, an einem historischen Ort mit dieser politischen Geschichte der Teilung Deutschlands, der friedlichen Revolution und der Grenzöffnung und Wiedervereinigung, also ein ganz besonderer Erinnerungsort, Gedenkort, ein Bildungs- und Informationsort, dass wir dachten, wie wollen wir diese Geschichte weitergeben, um eben auch dafür zu sensibilisieren, was das eigentlich für Prozesse gewesen sind in diesen letzten 30, 35 Jahren der Wiedervereinigung, der Erinnerungskultur, der Gedenkkultur und glauben, dass man das ganz gut auch am Prozess unserer Einrichtung nachzeichnen kann, auch wenn dabei natürlich der Fokus dann immer auf unseren Ort liegt, aber dass das doch sehr gewinnbringend ist, um auch die Entwicklungen in diesem Bereich so ein bisschen einordnen zu können.
1: Wird es hauptsächlich um den Werdegang des Museums gehen oder auch um die geschichtlichen Themen?
2: Ja, also das ist eine gute Mischung aus dem Werdegang, der Vorstellung des historischen Ortes, was hier eigentlich gewesen ist und warum hier überhaupt ein Museum ist. Aber dann schauen wir eben nicht nur die Genese an, sondern eben auch, wie arbeitet so ein Haus, wie tickt so ein Haus. Unser Museum ist ein Gemeinschaftsprojekt von ganz vielen. Hier haben mit der Grenzöffnung die Partner aus Ost und West zusammengesessen, die angrenzenden Landkreise, der Landkreis Göttingen, der Landkreis Worbis, später Eichsfeld, die Stadt Duderstadt, die Gemeinde Teistung unter der Federführung des Museumsverbunds Südniedersachsen, der die Konzeption geschrieben hat. Das ist alles direkt nach der Grenzöffnung entstanden. Arbeitskreise, wo hier alle gemeinsam überlegt haben, wie macht man an einem solchen Ort ein Museum. Das sind ja auch so ganz spannende Prozesse dahinter. Nicht einfach, sag mal, ich mache das, sondern das ist wirklich ein gemeinsames Abwägen, Überlegen, wie geht man davor, sich mit anderen abzustimmen, mit Fachleute ins Haus zu holen, das, was man vielleicht selber nicht weiß, zu vergleichen. Also dieses Netzwerken, der Austausch, das ist was so Elementares für unsere Einrichtung und das funktioniert einfach von der ersten Sekunde. Und das nicht nur in unserem Fach, sondern eben auch von Beginn an interdisziplinär. Also dass Geschichte, Politik und die Umwelt sofort zusammenkamen über das grüne Band, das ja möglicherweise Welterbe wird, was wir unheimlich unterstützen würden. Also das sind so ganz viele kluge Ideen von Anfang an, aber wie bringt man das unter und mit wem? Und das fanden wir schon ganz wichtig, das mal nachzuzeichnen, wie ein solches Haus entstanden ist, gedacht ist und in welchen Schritten und mit wem man es dann umsetzen konnte.
1: Was gibt es in der Ausstellung zu sehen?
2: Ganz viele Fotos aus dem und Dokumente aus dem Archiv. Es ist zum Beispiel einer der ersten Briefe im Herbst 90 nach Hannover zur Unterstützung beim Erhalt dieser Grenzanlagen. Also es sind auch viele ganz spannende Dokumente, historische Dokumente dabei, die wir zeigen. Fotos, Faksimiles und mit Texten, so ist sie schon konzipiert, die Ausstellung.
1: Sie haben anfangs gesagt, dass Sie auf viele neue Informationen gestoßen sind. Gibt es da ein besonderes Beispiel?
2: Ganz besonders gestaunt haben wir, was alles schon vor Museumsöffnung stattgefunden hat. Die vielen Akteure, die sofort angefangen haben zu sammeln, zu bewahren, zu erhalten und die vielen Objekte, die da sowohl von großen Organisationen wie dem Bundesgrenzschutz, heute Bundespolizei, dem Zoll oder eben auch von Privatpersonen gekommen sind, die mussten ja irgendwo gesammelt werden. Aber das ging ja nicht hier. Dieser Raum, in dem wir uns heute befinden, der stand ja noch gar nicht zur Verfügung. Und solche Verbindungen, wie hier auch wirklich alle Partner in der Region auf beiden Seiten der heutigen Landesgrenze zusammengearbeitet und unterstützt haben, fanden wir total spannend. Und auch die unterschiedlichen Formate, diese Bandbreite an Projekten und Formaten, die hier stattgefunden hat, regional, national, international. Und immer wieder stoßen wir wieder auf neue Sachen und denken, oh, das ist auch so exemplarisch und das ist auch so exemplarisch. Oder das ist wahrscheinlich ein Prozess, so wie ihn alle Einrichtungen schon durchhaben. Also natürlich natürlich geht es auch stark darum, dass die Erinnerungskultur, dieser Bereich der Bildung und Vermittlung, dass das Ziel sein muss, dass das professionell stattfindet, weil wir das ja an die nächste Generation weitergeben wollen und das steht und fällt mit der Vermittlung, mit der Didaktik. Also das war wirklich eine große Herausforderung zu gucken, was ist jetzt ein gutes Beispiel dafür, wie sich jetzt welche Form der Erinnerungskultur mit welchen Formen von Veranstaltungen man hier abbilden kann in den Nullerjahren, in den Zehnerjahren oder heute. Wie hat sich die pädagogische Arbeit verändert und welche Räume haben die Erweiterungen des Museums gebracht für diese Arbeit? Das versuchen wir damit abzubilden und wollen natürlich die Arbeit dieses Hauses vorstellen, die ja mit so viel ehrenamtlichem Engagement entstanden ist. Das ist uns auch ganz wichtig, das klarzumachen und zugleich in den Austausch zu gehen. Wie sollten wir denn in Zukunft weiter erinnern? Wie sollte Arbeit an historischen Orten stattfinden? Welche Rolle werden diese historischen Orte in der Zukunft spielen, an denen Geschichte stattgefunden hat? Und mit diesen Zukunftsfragen und dem Wunsch des Austausches mit den Gästen oder diese Fragen mit nach Hause zu nehmen, endet dann eben auch diese Ausstellung.
0: Das war Katja Albrecht im Interview mit Mira Keune, der Leiterin des Grenzlandmuseums Eichsfeld. Die Sonderausstellung 30 Jahre Grenzlandmuseum Eichsfeld bietet einen Rückblick auf die Museumsgeschichte und die Arbeit als Bildungseinrichtung. 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

7.23 Uhr haben wir es gleich. Und während wir eben Amy McDonald gehört haben, habe ich nebenbei mal geschaut, welches Lied eigentlich zur jetzigen Zeit vor 10 Jahren ganz oben in den deutschen Charts stand. Und das Ergebnis hat mich dann doch etwas überrascht. Ich war mir sicher, das muss so ein typischer Gute-Laune-Sommerhit sein. Aber nein, es war tatsächlich Alan Walker mit Faded. Definitiv ein gutes Lied, nur für mich jetzt nicht so der Inbegriff von Sommer, Sonne, Sonnenschein. Aber entscheiden Sie selbst, ob der Ihnen jetzt 10 Jahre später im Sommer immer noch zusagt.

0: 7.30 Uhr, die Nachrichten. Deutschland wird nach den Worten von Verteidigungsminister Pistorius gemeinsam mit den Niederlanden das militärische Engagement an der NATO-Ostflanke verstärken. Der SPD-Politiker erklärte in der estnischen Stadt Tartu, das Bündnis könne sich auf seine europäischen Alliierten verlassen. Pistorius nimmt in Estland an einer Zeremonie teil, mit der ein deutsch-niederländisches Korps die Verantwortung für Teile der Verteidigung an der Ostflanke übernimmt. Dies gilt für Estland sowie für Lettland. Die Einheiten stellen mit ihrem Stab ein zweites taktisches Hauptquartier für die Region. Im Ernstfall liegt hier auch die Zuständigkeit für die Verteidigung an der Ostflanke. Bisher ist dafür das NATO-Hauptquartier in Polen zuständig. Bundesinnenminister Dobrindt und Verfassungsschutzpräsident Seelen stellen am Vormittag den Verfassungsschutzbericht für das Jahr 2025 vor. Darin bewertet das zuständige Bundesamt verfassungsfeindliche Entwicklungen aus den Bereichen Rechtsextremismus, Linksextremismus und radikalem Islamismus des vergangenen Jahres. Ebenso die Ansprache von Minderjährigen in Online-Medien durch Extremisten. Deutlich zu nahm zuletzt auch die Aufklärung von Spionage- und Sabotageaktivitäten, wie sie etwa durch Russland, China und den Iran gesteuert werden. Der Bericht soll zudem Einschätzungen über das Ausmaß von Desinformation und anderen Einflussoperationen liefern. Der Iran lehnt Vorschläge zur Minenräumung durch andere Nationen in der Straße von Hormus ab. Der iranische Vizeaußenminister Gharibabadi wies den Vorschlag Frankreichs als Verstoß gegen das Rahmenabkommen mit den USA zurück. Die Räumung von Seeminen in der Meerenge werde ausschließlich vom Iran übernommen. Initiativen wie die aus Frankreich seien als Provokationen zu werten, die die ohnehin angespannte Lage im Persischen Golf weiter belasten würden. Der französische Präsident Macron hatte nach einem Treffen mit dem Sultan von Oman erklärt, man wolle gemeinsam mit Partnern an der Minenräumung in der Meerenge mitwirken, um die Seewege zu sichern und eine, Zitat, freie und bedingungslose Durchfahrt zu gewährleisten. Die rund 40 Kilometer breite Straße von Hormus zählt zu den wichtigsten Transportwegen für den weltweiten Ölhandel und andere Güter. Der Bund hat im vergangenen Jahr aus Beteiligungen an Unternehmen einen Gewinn von rund 1,1 Milliarden Euro erzielt. Dies geht aus einer Antwort des Finanzministeriums auf Anfrage der Linksfraktion des Bundestages hervor, wie die Deutsche Presseagentur berichtet. Das meiste Geld floss aus der Beteiligung an der Deutschen Telekom. Insgesamt hätten 9 unmittelbare Beteiligungen des Bundes im Haushaltsjahr 2025 Gewinne oder Zahlungen an den Bundeshaushalt geleistet, so das Ministerium. Der finanzpolitische Sprecher der linken Fraktion Görke erklärte, der Bund solle seine Beteiligungen nicht vermindern, sondern ausbauen. Nach 2 Monaten läuft der sogenannte Tankrabatt heute aus. Die Preise für Benzin und Diesel dürften dadurch morgen spürbar steigen. Für Kraftstoffe, die am 1. Juli das Tanklager oder die Raffinerie verlassen, gilt dann wieder die alte und höhere Steuer. Inklusive Mehrwertsteuer macht das 16,7 Cent pro Liter aus. Der Tankstellenverband BFT erwartet, dass sich das an den Zapfsäulen erst morgen Mittag bemerkbar macht, da die Preise derzeit nur um 12 Uhr angehoben werden dürfen und nicht schon um Mitternacht, wenn der Rabatt endet. Bei der Fußball-Weltmeisterschaft ist die deutsche Nationalmannschaft im 16. Finale ausgeschieden. Die DFB-Elf verlor gegen Paraguay im Elfmeterschießen mit 3:4. Die Begegnung in Foxborough südwestlich von Boston war nach der regulären Spielzeit beim Stand von 1:1 in die Verlängerung gegangen. In der ersten Partie des Spieltages hatte sich Brasilien mit einem 2:1-Sieg gegen Japan für das Achtelfinale qualifiziert. Das Spiel Niederlande gegen Marokko endete mit 2:3 im Elfmeterschießen. Damit sind die Niederlande ausgeschieden. Das Wetter. Wechselnd bewölkt. Im Tagesverlauf von Süden und Westen bis in die Mitte teils starke Gewitter mit Unwetterpotenzial. Höchstwerte von Nord nach Südwest 21 bis 32 Grad. Morgen im Osten und Südosten stark bewölkt mit Regen, sonst wechselnd bewölkt, örtlich auch Schauer und Gewitter. Im Westen überwiegend trocken, 20 bis 32 Grad. Die weiteren Aussichten am Donnerstag von Nordwesten bis zur Mitte Wolkenzunahme mit Schauern oder etwas Regen, sonst locker bewölkt und trocken, 19 bis 29 Grad. Das waren die Nachrichten.
1: Vielen lieben Dank an den Deutschlandfunk für die überregionalen und die internationalen Meldungen. Wir gucken jetzt nochmal kurz auf das Wetter konkret hier bei uns im Sendegebiet. Und hier startet der heutige Tag jetzt am Morgen auf jeden Fall schon mal vielversprechend. Der Himmel ist blau, die Sonne scheint und wir messen angenehme 16 Grad hier in Göttingen, 17 sind es in Nordheim und schon 18 Grad meldet Osterode. Der Vormittag, der bleibt heute auch sehr sonnig. Ab Mittag ist dann auch das ein oder andere Wölkchen mit dabei. Es bleibt aber den ganzen Tag lang überwiegend sonnig und die Thermometer, die klettern noch hoch auf bis zu 27 Grad. Ja, und mit diesen Aussichten wünsche ich Ihnen einen schönen guten Morgen und heiße Sie willkommen zurück hier bei Mittendrin im Stadtradio Göttingen. Ich bin Annika Quentin und ich begleite Sie hier heute durch die Sendung. Schön, dass Sie eingeschaltet haben.

0: Der Co-Fraktionsvorsitzende der Grünen in Göttingen, Julian Schlumberger, kandidiert nicht erneut für den Stadtrat. Neben der Klimapolitik setzte er sich stark für den bezahlbaren Wohnraum und die Stärkung des ÖPNV ein. Der Grund für seinen Rücktritt hat einen beruflichen Ursprung, sagte er gegenüber dem Stadtradio. Schlumberger war ein starker Teil der Grünen, der sich immer klar links positionierte. Leonie Nasser-Eldine kommentiert, wieso die Grünen sich aus ihrer Sicht schon lange in die politische Mitte und den ökologischen Konservatismus schleichen.
1: Vor fast genau 2 Jahren übernahm Julian Schlumberger das Amt von Rolf Becker, der 20 Jahre lang Fraktionsvorsitzender war. Dass Schlumberger also nach 2 Jahren aufhört, ist ein Verlust für den linken Flügel der Grünen in Göttingen. Inwiefern entfernen sich die Grünen allgemein immer weiter von der linken Seite des Spektrums? Für meine Argumentation sprechen Geschehnisse auf lokaler und nationaler Ebene. Angefangen mit den lokalen Ereignissen. Der Göttinger Rat beschloss im Mai 2026, die Grundsteuer B zum Jahresbeginn zu erhöhen. Eine Grundsteuer wird vor allem für EigentümerInnen von großen Grundstücken, Immobilien in gefragten Wohnlagen sowie für MieterInnen teurer. Auch die VertreterInnen der Grünen hielten dies für eine gute Idee. Doch das betrifft stark Familien, Studierende und Menschen mit geringerem Einkommen. Die Grünen stehen angeblich für bezahlbaren Wohnraum, aber macht ihn gleichzeitig teurer. Die BürgerInnen sollen bezahlen, wofür die Stadt kein Geld hat. Die Göttinger Grünen-Politikerin Marie Kollenroth kritisierte 2024 das Pro-Palästina-Camp an der Uni. Dabei gab es 2005 sogar von Bündnis 90 die Grünen eine Ausstellung namens Palästina-Alltag unter Besatzung in der SUP. Ein Beweis, dass alles nicht erst am 7. Oktober 2023 angefangen hat. Aber wieso änderte sich dann die Solidarität? Ich war 2024 als Aktivistin vor Ort im Pro-Palästina-Camp und es war gewaltlos, respektvoll und keineswegs antisemitisch. Alle Religionen waren willkommen. Auch als ein Zionist auf das Camp zukam und anfing zu diskutieren, wurde sachlich und ruhig mit ihm gesprochen. Den Protest als antisemitisch darzustellen war falsch. Die Kritik der AktivistInnen vor Ort ging an den Staat Israel und keinster Weise an JüdInnen und deren Religion. Nach Kritik von Kollenroth und anderen haben sich in einem offenen Brief 40 Lehrende der Universität Göttingen gegen eine Kriminalisierung pro-palästinensischer Demonstrationen ausgesprochen. Auf nationaler Ebene waren die Grünen lange bekannt für ihre linksgrüne Politik. Umweltschutz, Bekämpfen des Klimawandels und Gerechtigkeit für alle Sexualitäten und Herkünfte. Aber in den letzten Jahren kritisieren immer wieder linke BeobachterInnen die Partei. Erst im Januar diesen Jahres forderte Bundesvorsitzender der Grünen Felix Banassak eine Debatte über die Sozialversicherungssysteme. Er weichte nicht von der Möglichkeit, eine längere Lebensarbeitszeit einzuführen. Die stellt eine konservative Agenda dar und ist weit entfernt von linken Werten. Nach dem Anschlag in Solingen 2024 forderten die Grünen konsequente Abschiebungen

0: Lösung sehen. Die Grünen konkurrierten bei der Bundestagswahl 2025 mit den Linken um Stimmen des eher linken Teils der Bevölkerung. Annalena Baerbock sprach sich kurz vor den Wahlen gegen die CDU, die AfD und die Linke aus. Die Linke mit den anderen beiden in einen Topf zu werfen, ist unverantwortlich. Wenn die Grünen den Rechtsruck wirklich verhindern wollten, hätten sie an einer Zusammenarbeit mit den Linken arbeiten müssen. Ganz nach dem Motto, der Feind meines Feindes ist mein Freund.
1: Sie hörten Leonie Nasser-Eldine und ihre Einordnung zum politischen Standpunkt der Grünen auf lokaler und nationaler Ebene.

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1: Netflix, Disney und Co. Sie alle bieten eine riesige Bandbreite verschiedener Filme und Serien. Und wer die Wahl hat, hat bekanntlich auch die Qual. Ähnlich verhält es sich im Kino. In großen Kinos wie dem Cinemax laufen häufig viele Filme zur gleichen Zeit. Und das kann die Entscheidung schon mal ganz schön schwer machen. Warum also nicht einfach mal ins Kino gehen, ohne zu wissen, was läuft? Genau das können Sie heute Abend im Cinemax in Göttingen machen. Gezeigt wird ein Film, der bisher noch nicht in den nationalen Kinos zu sehen ist. Welcher genau? Lassen Sie sich überraschen. Der Film läuft um 20.30 Uhr und ist freigegeben ab 18 Jahren. Der Countdown für die Sommerferien läuft. Der letzte Schultag steht vor der Tür und für Göttingen bedeutet das vor allem eins, der Altstadtlauf steht in den Startlöchern. Wer nicht selber läuft, kann sich zum lautstarken Anfeuern in die Innenstadt begeben. Insgesamt starten morgen 5000 Laufende über verschiedene Distanzen und zu unterschiedlichen Zeiten. Die Veranstaltung beginnt um 16:45 mit dem Youngsterlauf. Start ist an der Göttinger Johanneskirche. In Duderstadt werden die Sommerferien morgen unter dem Motto Stadtrallye bewegt durch die Stadt begrüßt. Mit Spiel und Spaß können Schulkinder die Stadt entdecken und neue Bekanntschaften schließen. Die Teilnahme ist kostenlos und ohne vorherige Anmeldung möglich. Wer also Lust hat auf sportliche Aktivitäten und Vertragsrätsel, ist hier genau richtig. Anmeldung, Start und Ziel sind morgen vor dem Büro des Treffpunkts Stadtmarketing in der Marktstraße 45. Von 10 bis 13:30 Uhr können die Kinder auf Entdeckungstour gehen. Ab 14 Uhr findet dann die Abschlussverlosung statt. Das war der Veranstaltungskalender für den heutigen Dienstag und den morgigen Mittwoch. Zusammengestellt von meiner Kollegin Leonie Christine Flügel. Vielen Dank dafür.

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1: Es ist 8 Uhr, Zeit für die aktuellen Meldungen hier aus Südniedersachsen. Das Bündnis für nachhaltige Stadtentwicklung, kurz BFNS, unterstützt die Göttinger Oberbürgermeisterkandidatin Onyeka Oshionwu von den Grünen. Das hat das Bündnis kürzlich bekannt gegeben. Ausschlaggebend seien unter anderem Übereinstimmungen beim Natur- und Klimaschutz gewesen. So lehnt Oshionwu konkret ein Industriegebiet auf dem Dragonerange ab und will Alternativen zu den Bauplänen auf der Lied in Nikolausberg prüfen. Außerdem sei sie die einzige Kandidatin, die den Ratentscheid tatsächlich umsetzen könne, so die Einschätzung des BFNS. Die Wahl der Oberbürgermeisterin bzw. des Oberbürgermeisters für Göttingen findet bei den Kommunalwahlen am 13. September statt. Neben Oshionwu treten in Göttingen 4 weitere Kandidaten an. Der Landkreis Göttingen könnte in den kommenden Jahren gleich 4 Schulen sanieren. Ob es wirklich dazu kommt, entscheidet sich heute in der Kreistagssitzung. Hierfür haben unter anderem das Eichsfeld-Gymnasium in Duderstadt und die kooperative Gesamtschule Gieboldehausen Anträge zur Sanierung ihrer Dächer eingebracht. Bei beiden Schulen sei das Dach mittlerweile stark verschlissen und hätte bereits notdürftig repariert werden müssen. Außerdem sollen an der Realschule Röddenberg in Osterode neue Fenster, die den aktuellen Energiestandards entsprechen, eingebaut werden. Ebenfalls in Osterode soll das denkmalgeschützte Gebäude der Hauptschule Neustädter Tor saniert und möglicherweise durch einen Neubau ergänzt werden. In Bovenen soll eine neue Zweifeld-Sporthalle entstehen. Der Kreistag stimmt heute darüber ab, ob der Landkreis Göttingen den Neubau mit ca. 4,1 Millionen Euro fördert. Die Mittel sind bereits im Haushalt eingeplant und würden 60% der Planungs- und die Hälfte der Baukosten decken. Die neue Sporthalle entsteht in der Nähe der IGS Bovenen und soll vor allem von deren SchülerInnen und dem Bovener Sportverein BSV genutzt werden. Das Stadtradio überträgt die heutige Sitzung des Göttinger Kreistags ab 16 Uhr live im Stream. Das waren die aktuellen Lokalnachrichten. Jetzt schauen wir nochmal aufs Wetter und auf die Verkehrsmeldungen. Wir messen jetzt am Morgen schon warme 17 Grad hier in Göttingen und sogar 19 Grad in Northeim und in Osterode. Im Laufe des Tages wird es auch noch deutlich wärmer. Uns erwarten bis zu 27 Grad. Dazu bleibt es heute Vormittag klar und sonnig. Am Nachmittag gibt es dann Sonne und Wolken im Mix und gegen Abend ist auch Regen mit dabei. Morgen erwarten uns dann Tageshöchsttemperaturen von 24 Grad und dazu morgen Vormittag auch noch etwas Regen. Gegen Mittag soll es dann aber auflockern und auch wieder viel Sonnenschein geben. Donnerstag wird es dann wahrscheinlich eher bewölkt werden, es bleibt aber warm bei Temperaturen bis 26 Grad. Und wir schauen auf die Straßen. Die Autobahn ist aktuell frei, es gibt aber ein paar Baustellen im Sendegebiet. Wir starten hier auf der Kreisstraße 424 zwischen Lüttenrode und Behrensen. Hier ist die Straße noch bis diesen Freitag für den gesamten Fahrzeugverkehr voll gesperrt. Der Verkehr aus Richtung Nörten-Hardenberg bzw. Hardixen wird über die K426 nach Tüdinghausen, weiter über die B241 und in Moringen über die K425 in Richtung Großenrode geführt. Aus Richtung Moringen bzw. Schnedinghausen erfolgt die Umleitung dann entsprechend in umgekehrter Richtung. In Duderstadt ist die Ziegeleistraße weiterhin voll gesperrt. Grund dafür sind die Bauarbeiten am Schindanger Kreisel. Der Verkehr wird in Duderstadt über die B247 auf die L569 nach Nesselröden umgeleitet. In Göttingen ist die Straße Albani-Kirchhof zwischen dem Parkplatz Albani-Platz und der Kreuzung Obere Karspüle-Wendestraße Lange Geismarstraße gesperrt. Die Umleitung, die führt sich hier über die Obere Karspüle. Hier ist die Einbahnstraßenregelung vorübergehend aufgehoben. Die Bauarbeiten am Albani-Kirchhof, die dauern voraussichtlich noch bis Mitte August. Außerdem ist in Göttingen der Friedländerweg zwischen dem Heinholzplatz und der Herzberger Landstraße vollgesperrt. Hier ist die Umleitung ausgeschildert und führt sie in beide Richtungen über die Geismarlandstraße, die Bürgerstraße und den Nikolausberger Weg. Die Busse, die hier normalerweise langfahren, die werden ebenfalls umgeleitet. Und zwar über die Keplerstraße, die Kaisostraße und die Bühlstraße. Und in Göttingen ist auch die Martin-Luther-Straße im Bereich zwischen der Kreuzung Martin-Luther-Straße-Hasenweg und Martin-Luther-Straße-Industriestraße voll gesperrt. Hier führt die Umleitung über die Otto-Brenner-Straße, die Kasseler Landstraße, den Greitweg und den Königsstieg. Abschließend noch ein kurzer Blick auf die mobilen Blitzer. Es blitzt heute bei Bovenen, Duderstadt, Friedland, Stauffenberg, Herzberg sowie im Raum Einbeck und im Raum Dassel. Und dazu blitzt noch die semistationäre Messanlage Alice die ganze Woche über im Raum Moringen. Das waren die Verkehrsmeldungen. Ich wünsche Ihnen eine gute Fahrt und kommen Sie vor allem sicher an Ihr Ziel. Das waren auch die Lokalnachrichten um 8 Uhr. Die nächste Ausgabe gibt es hier dann wie gewohnt zur vollen Stunde um 9.
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1: Und damit hallo und einen schönen guten Morgen. Sie hören mittendrin am Morgen hier im Stadtradio Göttingen. Heute mit mir, Annika Quentin. Und wir schauen hier in unserem redaktionellen Programm gleich nochmal auf den gestrigen Montag zurück. Denn da wurden hier in Göttingen 6 neue Fahrzeuge für die Feuerwehr präsentiert. Mein Kollege Nico Mader war mit dabei und berichtet uns gleich mehr. Vorher gibt's jetzt zum Start in die Stunde aber erstmal was zum Mitsingen. Das ist aber mit Gimmi, Gimmi, Gimmi.

0: Wenn es in Göttingen brennt, dann soll alles Hand in Hand gehen. Damit die Abläufe reibungsloser funktionieren, vereinheitlicht die Stadt jetzt die Fahrzeuge. Aus diesem Grund wurden neue Fahrzeuge des Typs HLF-20 angeschafft. Und sie fahren sich auch schon warm.
1: Im Einsatz auf der Straße sind nun 6 Hilfeleistungslöschgruppenfahrzeuge für die Göttinger Feuerwehren, sowohl für die Berufsfeuerwehren wie auch die Ortsfeuerwehren in Wehnde und Krone. Doch was machen sie in der praktischen Arbeit möglich? Frank Dittrich, Leiter der Berufsfeuerwehr.
2: Wir können einheitlich ausbilden. Alle Feuerwehrleute bei der Berufsfeuerwehr, Freiwillige Feuerwehr sind auf demselben Stand in der Bedienung der Fahrzeuge und mit dem Umgang und können konzeptionell eben auch gemeinsame Ausbildung machen.
1: Insgesamt 4,2 Millionen Euro haben die Fahrzeuge gekostet. Durch die Sammelbestellung konnte die Stadt rund 60.000 bis 80.000 Euro pro Fahrzeug sparen. Pro Fahrzeug sind so also Kosten von rund 700.000 Euro entstanden. Insgesamt knapp 4 Jahre hat zwischen dem Anschaffungsbeschluss und der Auslieferung gelegen. Oberbürgermeisterin Petra Preustedt.
3: Also erstmal müssen Sie Haushaltsmittel bereitstellen. Das haben wir mit dem Haushalt 2022-2023 getan. 2023 haben wir die Ausschreibung vorbereitet und auf den Weg gebracht. Und im März 2026 sind diese Fahrzeuge geliefert worden. Sie mussten dann hier noch ausgestattet werden. Und 200 Kameradinnen und Kameraden sind inzwischen auf diesen Fahrzeugen geschult worden.
1: Ja, mit den neuen Fahrzeugen können die Wehren rund 95% aller Einsatzarten abdecken. Für Göttingen war es die erste groß angelegte Sammelbestellung. Diese Art der Bestellung werde länderübergreifend nun üblicher. Die Stadt München hat zum Beispiel laut Stadtdezernent Christian Schmetz sogar 80 Fahrzeuge auf einmal bestellt. Nützlich waren die Sammelbestellungen auch für Göttingen.
4: Wir haben ja fast ein ganzes Fahrzeug eingespart an dieser Stelle. Und wenn man die Investitionssummen, die der Rat uns zur Verfügung gestellt hat, zusammenrechnet, dann ist es sogar ein ganzes Fahrzeug, was wir eingespart haben. Also durch die Menge haben wir Geld gespart, aber eben auch überhaupt erst einen Zuschlag bekommen oder ein Angebot bekommen, das wir dann sozusagen dann auch nutzen konnten.
1: Im Einsatz mache sich das neue Modell dadurch bemerkbar, dass die Bedienung nun bei mehr Fahrzeugen gleich ist, wenn immer das Modell eingesetzt wird. Denn zum Beispiel die Bedienung der Pumpe ist nun einheitlicher. Dies könne im Einsatz wichtige Zeit sparen.
0: Sie hörten einen Beitrag von Nico Mader. Wenn Sie ein Bild der Fahrzeuge sehen möchten, dann können Sie das bei uns auf der Homepage. Und wenn es sogar ein Video sein soll, dann schauen Sie gerne mal auf unserem Instagram oder auch auf unserem Facebook-Profil vorbei.

Die Ärzte mit Westerland und dem Traum von Sylt. 8.21 Uhr haben wir es jetzt, das heißt gleich um 8:30 geht es hier weiter mit den Nachrichten vom Deutschlandfunk. Vorher jetzt aber erstmal Kenny Loggins.

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1: Uhr 8:30, die Nachrichten. Bundesinnenminister Dobrindt und Verfassungsschutzpräsident Seelen stellen am Vormittag den Verfassungsschutzbericht für das Jahr 2025 vor. Darin bewertet das zuständige Bundesamt verfassungsfeindliche Entwicklungen aus den Bereichen Rechtsextremismus, Linksextremismus und radikalem Islamismus des vergangenen Jahres. Ebenso die Ansprache von Minderjährigen in Online-Medien durch Extremisten. Deutlich zunahm zuletzt auch die Aufklärung von Spionage- und Sabotageaktivitäten, wie sie etwa durch Russland, China und den Iran gesteuert werden. Der Bericht soll zudem Einschätzungen über das Ausmaß von Desinformation und anderen Einflussoperationen liefern. Der erste parlamentarische Geschäftsführer der Unionsfraktion im Bundestag, Bilger, fordert vor dem morgigen Koalitionsausschuss, bei der Steuerreform zuvorderst die Wirtschaft im Blick zu behalten. Bilger sagte im Deutschlandfunk, für seine Fraktion stehe im Mittelpunkt, Entlastung zu schaffen. Die Steuerreform müsse ausgewogen gestaltet werden. Der Spitzensteuersatz dürfe nicht die Falschen treffen. Hier führte der CDU-Politiker gut verdienende Facharbeiter und Handwerker an. Das Ziel bleibe, wie im Koalitionsvertrag vereinbart, kleine und mittlere Einkommen zu entlasten. Bilger erklärte, Steuererhöhungen stünden in Zeiten von hohen Schulden und Rekordsteuereinnahmen nicht auf der Agenda der Union. Nach 2 Monaten läuft der sogenannte Tankrabatt heute aus. Die Preise für Benzin und Diesel dürften dadurch morgen spürbar steigen. Für Kraftstoffe, die am 1. Juli das Tanklager oder die Raffinerie verlassen, gilt dann wieder die alte und höhere Steuer. Inklusive Mehrwertsteuer macht das 16,7 Cent pro Liter aus. Der Tankstellenverband BFT erwartet, dass sich das an den Zapfsäulen erst morgen Mittag bemerkbar macht, da die Preise derzeit nur um 12 Uhr angehoben werden dürfen und nicht schon um Mitternacht, wenn der Rabatt endet. Der Iran lehnt Vorschläge zur Minenräumung durch andere Nationen in der Straße von Hormus ab. Vizeaußenminister Garibabadi sagte laut staatlichen Medien, die Räumung von Seeminen in der Meerenge werde ausschließlich vom Iran übernommen. Initiativen wie die aus Frankreich seien als Provokationen zu werten, die die ohnehin angespannte Lage im Persischen Golf weiter belasten würden. Der französische Präsident Macron hatte nach einem Treffen mit dem Sultan von Oman erklärt, man wolle gemeinsam mit Partnern an der Minenräumung in der Meerenge mitwirken, um die Seewege zu sichern und eine, Zitat, freie und bedingungslose Durchfahrt zu gewährleisten. Der Nahostexperte der SPD nahen Friedrich-Ebert-Stiftung Schneider ist mit Blick auf den Zeitplan für die weiteren Verhandlungen zwischen den USA und dem Iran skeptisch. Zwar wollten beide Seiten ein Ende des Krieges, sagte Schneider im Deutschlandfunk. Die jüngste militärische Eskalation in der Straße von Hormus zeige jedoch, wie schwierig die Situation sei. Man müsse daher bezweifeln, dass ein Friedensabkommen in 60 Tagen gelingen könne. Mitte Juni hatten die USA und der Iran bei Gesprächen in der Schweiz vereinbart, dass in den kommenden 2 Monaten ein dauerhafter Vertrag zur Beendigung des Iran-Kriegs ausgehandelt werden soll. Bei der Fußballweltmeisterschaft ist die deutsche Nationalmannschaft im 16. Finale ausgeschieden. Die DFB-11 verlor gegen Paraguay im Elfmeterschießen mit 3:4. Die Begegnung in Foxborough, südwestlich von Boston, war nach der regulären Spielzeit beim Stand von 1:1 in die Verlängerung gegangen. In der ersten Partie des Spieltages hatte sich Brasilien mit einem 2:1 gegen Japan für das Achtelfinale qualifiziert. Das Spiel Niederlande gegen Marokko endete mit 2:3 im Elfmeterschießen. Damit sind die Niederlande ausgeschieden. Bei den heftigen Unwettern der vergangenen Nacht hat es im bayerischen Raum Schwandorf zahlreiche Überflutungen gegeben. Wie der Bayerische Rundfunk meldet, liefen Keller und Unterführungen voll. Mehr als 400 Einsatzkräfte von Feuerwehr, technischem Hilfswerk und Rettungsdiensten seien aktiv gewesen. Nach Einschätzung des Deutschen Wetterdienstes ist örtlich weiter mit schweren Gewittern und Starkregen zu rechnen. Abschließend das Wetter. Wechselt bewölkt, von Süden und Westen bis in die Mitte teils starke Gewitter mit Unwetterpotenzial. Höchstwerte von Nord nach Südwest 21 bis 32 Grad. Morgen im Osten und Südosten stark bewölkt mit Regen, sonst wechselnd bewölkt, örtlich Schauer und Gewitter. Im Westen überwiegend trocken 20 bis 32 Grad. Die Aussichten am Donnerstag: von Nordwesten bis zur Mitte Wolkenzunahme mit Schauern oder etwas Regen, sonst locker bewölkt und trocken, 19 bis 29 Grad. Das waren die Nachrichten.
0: Vielen Dank an die Kolleginnen und Kollegen vom Deutschlandfunk für die Nachrichten und das Wetter für Deutschland. Wir gucken jetzt noch mal ein bisschen spezifischer auf das Wetter hier in Südniedersachsen. Hier in Göttingen ist der Himmel blau und die Sonne scheint. Dazu ist es auch schon richtig warm. Wir messen aktuell 18 Grad und Northeim und Osterode haben sogar schon die 20 Grad geknackt. Im Laufe des Tages erwarten uns noch bis zu 27 Grad. Dazu bleibt der Vormittag sehr sonnig. Am Nachmittag ist es dann überwiegend sonnig mit ein paar Wolken und gegen Abend und in der Nacht ist dann auch Regen mit dabei. So viel zum Wetter. Gleich schauen wir hier auf ein paar interessante Veranstaltungen, die die Uni in dieser Woche anbietet. Und danach besuchen wir dann das Grenzlandmuseum Eichsfeld und die aktuelle Ausstellung dort. Das alles gibt's hier bei Mittendrin im Stadtradio Göttingen. Ich bin Annika Quentin und ich freue mich sehr, dass Sie eingeschaltet haben.

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1: Im Forum Wissen wird morgen die neue Ausstellung Hört, Hört, Geschichten, Klänge und Wissen aus Burkina Faso eröffnet. In der Ausstellung geht es um die mündliche Weitergabe von Wissen, die in vielen Kulturen eine große Rolle spielt. Zusammenfassen lässt sich das mit einem Zitat des westafrikanischen Gelehrten Amadou Hampate Ba: Wenn ein alter Mensch stirbt, verbrennt eine ganze Bibliothek. Im Forum Wissen werden den BesucherInnen die Erzählungen, die Klänge und die Sprache über Kopfhörer und Soundlandschaften nähergebracht. Außerdem kann man an Mitmachstationen auch selbst aktiv werden. Die Eröffnung morgen wird zudem musikalisch und kulinarisch begleitet. Los geht es um 18.30 Uhr im Forum Wissen. Und auch Donnerstag wird es wieder spannend im Forum Wissen und lecker. Bei der Veranstaltung Hineingeschmeckt gibt es Weine aus der Göttinger Traditionsweinhandlung Bremer. Und zum guten Tropfen erfahren Sie von Dr. Alexander Gehler vom Geowissenschaftlichen Zentrum der Uni mehr über einige besondere Objekte der Sammlung. Wein und Wissen gibt's ab 17 Uhr im Forum Wissen. Vom Forum Wissen jetzt in die SUB, die Staats- und Universitätsbibliothek und nach Amerika. Die USA feiert am Samstag, den 4. Juli, bekanntlich ihre Unabhängigkeit. Und dieses Jahr sind es schon 250 Jahre. Zu diesem Anlass zeigt die SUB

0: ein 30-jähriges Jubiläum gefeiert. In einer Sonderausstellung wird nicht nur auf die 30 Jahre Museumsbetrieb zurückgeblickt, sondern auch die Zeit vor der Eröffnung thematisiert. Katja Albrecht hat für uns mit Mira Keune, Leiterin des Grenzlandmuseums Eichsfeld, über die Ausstellung gesprochen.
1: Was ist der Hintergrund der Ausstellung 30 Jahre Grenzlandmuseum Eichsfeld?
2: Mit sehr großer Freude und Dankbarkeit haben wir im letzten Herbst im November das 30-jährige Bestehen unseres Museums gefeiert und sind dabei natürlich in die Geschichte, in die Annalen des Hauses gegangen und haben, obwohl wir dachten, wir wüssten sehr viel zur Geschichte dieses Museums, haben einfach so viele spannende Quellen und Zeitungsartikel und Materialien gefunden, dass wir gedacht haben, wir müssen daraus mehr machen. Und haben auch gedacht, dieses Museum, das ja ein ganz besonderes Museum ist, an einem historischen Ort mit dieser politischen Geschichte der Teilung Deutschlands, der friedlichen Revolution und der Grenzöffnung und Wiedervereinigung, also ein ganz besonderer Erinnerungsort, Gedenkort, ein Bildungs- und Informationsort, dass wir dachten, wie wollen wir diese Geschichte weitergeben, um eben auch dafür zu sensibilisieren, was das eigentlich für Prozesse gewesen sind in diesen letzten 30, 35 Jahren der Wiedervereinigung, der Erinnerungskultur, der Gedenkkultur und glauben, dass man das ganz gut auch am Prozess unserer Einrichtung nachzeichnen kann, auch wenn dabei natürlich der Fokus dann immer auf unseren Ort liegt, aber dass das doch sehr gewinnbringend ist, um auch die Entwicklungen in diesem Bereich so ein bisschen einordnen zu können.
1: Wird es hauptsächlich um den Werdegang des Museums gehen oder auch um die geschichtlichen Themen?
2: Ja, also das ist eine gute Mischung aus dem Werdegang, der Vorstellung des historischen Ortes, was hier eigentlich gewesen ist und warum hier überhaupt ein Museum ist. Aber dann schauen wir eben nicht nur die Genese an, sondern eben auch, wie arbeitet so ein Haus, wie tickt so ein Haus. Unser Museum ist ein Gemeinschaftsprojekt von ganz vielen. Hier haben mit der Grenzöffnung die Partner aus Ost und West zusammengesessen. Die angrenzenden Landkreise, der Landkreis Göttingen, der Landkreis Worbis, später Eichsfeld, die Stadt Duderstadt, die Gemeinde Teistung unter der Federführung des Museumsverbunds Südniedersachsen, der die Konzeption geschrieben hat. Das ist alles direkt nach der Grenzöffnung entstanden. Arbeitskreise, wo hier alle gemeinsam überlegt haben, wie macht man an einem solchen Ort ein Museum. Das sind ja auch so ganz spannende Prozesse dahinter. Nicht einfach, sag mal, ich mache das, sondern das ist wirklich ein gemeinsames Abwägen, Überlegen, wie geht man davor, sich mit anderen abzustimmen, mit Fachleute ins Haus zu holen, das, was man vielleicht selber nicht weiß, zu vergleichen. Also dieses Netzwerken, der Austausch, das ist was so Elementares für unsere Einrichtung und das funktioniert einfach von der ersten Sekunde. Und das nicht nur in unserem Fach, sondern eben auch von Beginn an interdisziplinär. Also dass Geschichte, Politik und die Umwelt sofort zusammenkamen über das grüne Band, das ja möglicherweise Welterbe wird, was wir unheimlich unterstützen würden. Also das sind so ganz viele kluge Ideen von Anfang an, aber wie bringt man das unter und mit wem? Und das fanden wir schon ganz wichtig, das mal nachzuzeichnen, wie ein solches Haus entstanden ist, gedacht ist und in welchen Schritten und mit wem man es dann umsetzen konnte.
1: Was gibt es in der Ausstellung zu sehen?
2: Ganz viele Fotos aus dem und Dokumente aus dem Archiv. Es ist zum Beispiel einer der ersten Briefe im Herbst 90 nach Hannover zur Unterstützung beim Erhalt dieser Grenzanlagen. Also es sind auch viele ganz spannende Dokumente, historische Dokumente dabei, die wir zeigen. Fotos, Faksimiles und mit Texten, so ist sie schon konzipiert, die Ausstellung.
1: Sie haben anfangs gesagt, dass Sie auf viele neue Informationen gestoßen sind. Gibt es da ein besonderes Beispiel?
2: Ganz besonders gestaunt haben wir, was alles schon vor Museumsöffnung stattgefunden hat. Die vielen Akteure, die sofort angefangen haben zu sammeln, zu bewahren, zu erhalten und die vielen Objekte, die da sowohl von großen Organisationen wie dem Bundesgrenzschutz, heute Bundespolizei, dem Zoll oder eben auch von Privatpersonen gekommen sind, die mussten ja irgendwo gesammelt werden. Aber das ging ja nicht hier. Dieser Raum, in dem wir uns heute befinden, der stand ja noch gar nicht zur Verfügung. Und solche Verbindungen, wie hier auch wirklich alle Partner in der Region auf beiden Seiten der heutigen Landesgrenze zusammengearbeitet und unterstützt haben, fanden wir total spannend. Und auch die unterschiedlichen Formate, diese Bandbreite an Projekten und Formaten, die hier stattgefunden hat, regional, national, international. Und immer wieder stoßen wir wieder auf neue Sachen und denken, oh, das ist auch so exemplarisch und das ist auch so exemplarisch. Oder das ist wahrscheinlich ein Prozess, so wie ihn alle Einrichtungen schon durch haben. Also natürlich geht es auch stark darum, dass die Erinnerung Erinnerungskultur, dieser Bereich der Bildung und Vermittlung, dass das Ziel sein muss, dass das professionell stattfindet, weil wir das ja an die nächste Generation weitergeben wollen und das steht und fällt mit der Vermittlung, mit der Didaktik. Also das war wirklich eine große Herausforderung zu gucken, was ist jetzt ein gutes Beispiel dafür, wie sich jetzt, welche Form der Erinnerungskultur, mit welchen Formen von Veranstaltungen man hier abbilden kann in den Nullerjahren, in den Zehnerjahren oder heute, wie hat sich die pädagogische Arbeit verändert und welche Räume haben die Erweiterungen des Museums gebracht für diese Arbeit. Das versuchen wir damit abzubilden und wollen natürlich die Arbeit dieses Hauses vorstellen, die ja mit so viel ehrenamtlichem Engagement entstanden ist. Das ist uns auch ganz wichtig, das klarzumachen und zugleich in den Austausch zu gehen. Wie sollten wir denn in Zukunft weiter erinnern? Wie sollte Arbeit an historischen Orten stattfinden? Welche Rolle werden diese historischen Orte in der Zukunft spielen, an denen Geschichte stattgefunden hat? Und mit diesen Zukunftsfragen und dem Wunsch des Austausches mit den Gästen oder diese Fragen mit nach Hause zu nehmen, endet dann eben auch diese Ausstellung.
0: Das war Katja Albrecht im Interview mit Mira Keune, der Leiterin des Grenzlandmuseums Eichsfeld. Die Sonderausstellung 30 Jahre Grenzlandmuseum Eichsfeld bietet einen Rückblick auf die Museumsgeschichte und die Arbeit als Bildungseinrichtung. 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
1: Es ist 9 Uhr, Sie hören jetzt die aktuellen Meldungen mit Caroline Zaske.
2: Neue Entwicklungen bei den Ermittlungen zur Schussabgabe am Wehender Tor. Heute Morgen haben Spezialeinsatzkommandos Wohnungen von 2 Mitgliedern aus einer der beteiligten Großfamilien durchsucht. Das teilte die Polizei mit. Eine der Wohnungen befindet sich in Ruhmspringe im Landkreis Göttingen, die andere im Hannoveraner Stadtbezirk Bodfeld-Wahrenheide. Den Durchsuchungsbeschluss hatte die Staatsanwaltschaft Braunschweig erteilt. Bei der Durchsuchung wurden nach Angaben der Polizei, Zitat, beweiserhebliche Gegenstände aufgefunden, die jetzt noch weiter untersucht werden. Bereits am vergangenen Freitag ist eine Wohnung im Göttinger Ortsteil Holtensen durchsucht worden. Der Kauf des Hagenweg 20 lief kurios ab. Das hat Oberbürgermeisterin Petra Breustedt unserer Redaktion auf Nachfrage berichtet. Für den letzten Stellplatz musste sich die Stadt mit der Botschaft in Paraguay in Verbindung setzen, da der Besitzer eines Stellplatzes dorthin gezogen war. Für einen der letzten Wohnungskäufe musste die Stadt sich nach Österreich wenden. Dorthin ist ein Eigentümer einer Wohnung gezogen und hat nach der Hochzeit mit seiner jetzigen Frau ihren Namen angenommen. Schwer zu recherchieren waren nach Angaben von Petra Breustedt diese beiden Fälle. Sie sagte uns abschließend, Zitat, da war richtig detektivisches Geschick gefordert. Beim Hagenweg 20 sind nun entweder Sanierungsmaßnahmen oder ein Abriss mit Neubau geplant. Das Bündnis für nachhaltige Stadtentwicklung, kurz BFNS, unterstützt die Göttinger Oberbürgermeisterkandidatin Onyeka Ogionwu von den Grünen. Das hat das Bündnis kürzlich bekannt gegeben. Ausschlaggebend seien unter anderem Übereinstimmungen beim Natur- und Klimaschutz gewesen. So lehnt Ogionwu konkret ein Industriegebiet auf dem Dragonerhanger ab und will Alternativen zu den Bauplänen auf der Lied in Nikolausberg prüfen. Außerdem sei sie die einzige Kandidatin, die den Ratentscheid tatsächlich umsetzen könne, so die Einschätzung des BFNS. Die Wahl der Oberbürgermeisterin bzw. des Oberbürgermeisters für Göttingen findet bei den Kommunalwahlen am 13. September statt. Neben Ogionwu treten in Göttingen 4 weitere Kandidaten an. Der Landkreis Göttingen könnte in den kommenden Jahren gleich 4 Schulen sanieren. Ob es wirklich dazu kommt, entscheidet sich heute in der Kreistagssitzung. Hierfür haben unter anderem das Eichsfeld-Gymnasium in Duderstadt und die kooperative Gesamtschule Gieboldehausen Anträge zur Sanierung ihrer Dächer eingebracht. Bei beiden Schulen sei das Dach mittlerweile stark verschlissen und hätte bereits notdürftig repariert werden müssen. Außerdem sollen an der Realschule Röddenberg in Osterode neue Fenster, die den aktuellen Energiestandards entsprechen, eingebaut werden. Ebenfalls in Osterode soll das denkmalgeschützte Gebäude der Hauptschule Neustädter Tor saniert und möglicherweise durch einen Neubau ergänzt werden. Das Stadtradio überträgt die Sitzung ab 16 Uhr live im Stream. In Bovenden soll eine neue Zweifeldsporthalle entstehen. Der Kreistag stimmt heute darüber ab, ob der Landkreis Göttingen den Neubau mit ca. 4,1 Millionen Euro fördert. Die Mittel sind bereits im Haushalt eingeplant und würden 60% der Planungs- und die Hälfte der Baukosten decken. Die neue Sporthalle entsteht in der Nähe der IGS Bovenden und soll vor allem von deren SchülerInnen und dem Bovender Sportverein genutzt werden.
1: Vielen Dank an Caroline Zaske für den Überblick über die aktuellen Meldungen. Ich ergänze jetzt nochmal mit dem Wetter und mit dem Verkehr. Die Sonne scheint mir hier durchs Studiofenster in den Rücken. Der Tag, der startet heute wettertechnisch schon mal richtig toll. Dazu messen wir aktuell 21 Grad hier in Göttingen und 21 Grad melden auch Northeim und Osterode. Im Laufe des Tages wird es auch noch ein Stückchen wärmer. Uns erwarten bis zu 27 Grad. Dazu bleibt es heute Vormittag klar und sonnig. Am Nachmittag kommen dann auch ein paar Wölkchen dazu. Und gegen Abend und in der Nacht ist dann auch Regen angesagt. Morgen erwarten uns Tageshöchsttemperaturen von 24 Grad und und dazu vormittags auch noch etwas Regen. Gegen Mittag soll es dann aber auflockern und auch wieder viel Sonnenschein geben. Donnerstag wird es dann allerdings voraussichtlich eher bewölkt, das Ganze bei Temperaturen bis 26 Grad. Und wir schauen auf die Straßen und uns liegt eine Verkehrsmeldung für die A7 Kassel Richtung Hannover vor. Zwischen Göttingen Nord und Nörten-Hardenberg besteht aktuell Gefahr durch Reifenteile auf dem linken Fahrstreifen. Also fahren Sie hier bitte ganz besonders vorsichtig. Dann wird außerdem noch fleißig gebaut im Sendegebiet, zum Beispiel im Landkreis Northeim. Hier ist die Kreisstraße 424 zwischen Lütgenrode und Behrensen noch bis diesen Freitag für den gesamten Fahrzeugverkehr voll gesperrt. Der Verkehr wird hier aus Richtung Nörten-Hardenberg bzw. Hardixen über die K426 nach Tüdinghausen, weiter über die B241 und in Moringen über die K425 in Richtung Großenrode geführt. Aus Richtung Moringen bzw. Schnedinghausen erfolgt die Umleitung entsprechend in umgekehrter Richtung. In Duderstadt ist die Ziegeleistraße weiterhin voll gesperrt. Der Verkehr wird hier in Duderstadt über die B247 auf die L569 nach Nesselröden umgeleitet und die Bauarbeiten, die dauern hier voraussichtlich noch bis Mitte Juli. In Göttingen ist die Straße Albani-Kirchhof zwischen dem Parkplatz Albani-Platz und der Kreuzung Obere Karspüle-Wendenstraße, Lange Geismarstraße gesperrt. Die Umleitung, die erfolgt hier über die Obere Karspüle. Hier ist die Einbahnstraßenregelung vorübergehend aufgehoben. Die Bauarbeiten am Albani-Kirchhof, die dauern voraussichtlich noch bis Mitte August. Und der Friedländer Weg ist weiterhin zwischen dem Hallenholzplatz und der Herzberger Landstraße gesperrt. Hier führt sie die ausgeschilderte Umleitung in beide Richtungen über die Geismar Landstraße, die Bürgerstraße und den Nikolausberger Weg. Das waren die Baustellen. Jetzt gucken wir abschließend nochmal auf die Blitzer. Die stehen heute im Landkreis Göttingen bei Bovenen, Duderstadt, Friedland, Stauffenberg und Herzberg. Und im Landkreis Northeim blitzt es im Raum Einbeck und im Raum Dassel. Die semistationäre Messanlage Alice, die steht heute im Raum Moringen. Das waren die Verkehrsmeldungen. Ich wünsche Ihnen eine angenehme und natürlich vor allem eine sichere Fahrt.
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1: Und damit wünsche ich Ihnen einen schönen guten Tag und herzlich willkommen hier bei Mittendrin am Morgen auf der 107,1. Ich bin Annika Quentin und ich begleite Sie hier heute durch den Vormittag. Ich hoffe, es geht Ihnen gut und Sie haben sich schon etwas von dem Schock gestern Abend erholen können. Ja, wir sind schon wieder raus aus der WM, rausgeflogen im Elfmeterschießen gegen Paraguay. Das ist schon echt bitter und dafür mussten wir uns die Nacht um die Ohren hauen. Aber immerhin haben wir uns so die Niederlage gegen Frankreich erspart. Man muss es ja auch mal positiv sehen. Um jetzt trotz dieser Peinlichkeit positiv in den neuen Tag zu starten, gibt es hier erstmal Musik von den Black Eyed Peas. Ich wünsche Ihnen einen guten Morgen und machen Sie sich einen schönen Tag.

0: Der Co-Fraktionsvorsitzende der Grünen in Göttingen, Julian Schlumberger, kandidiert nicht erneut für den Stadtrat. Neben der Klimapolitik setzte er sich stark für bezahlbaren Wohnraum und die Stärkung des ÖPNV ein. Der Grund für seinen Rücktritt hat einen beruflichen Ursprung, sagte er gegenüber dem Stadtradio. Schlumberger war ein starker Teil der Grünen, der sich immer klar links positionierte. Leonie Nasser-Eldine kommentiert, wieso die Grünen sich aus ihrer Sicht schon lange in die politische Mitte und den ökologischen Konservatismus schleichen.
1: Vor fast genau 2 Jahren übernahm Julian Schlumberger das Amt von Rolf Becker, der 20 Jahre lang Fraktionsvorsitzender war. Dass Schlumberger also nach 2 Jahren aufhört, ist ein Verlust für den linken Flügel der Grünen in Göttingen. Inwiefern entfernen sich die Grünen allgemein immer weiter von der linken Seite des Spektrums? Für meine Argumentation sprechen Geschehnisse auf lokaler und nationaler Ebene. Angefangen mit den lokalen Ereignissen. Der Göttinger Rat beschloss im Mai 2026, die Grundsteuer B zum Jahresbeginn zu erhöhen. Eine Grundsteuer wird vor allem für EigentümerInnen von großen Grundstücken, Immobilien in gefragten Wohnlagen sowie für MieterInnen teurer. Auch die VertreterInnen der Grünen hielten dies für eine gute Idee. Doch das betrifft stark Familien, Studierende und Menschen mit geringerem Einkommen. Die Grünen stehen angeblich für bezahlbaren Wohnraum, aber macht ihn gleichzeitig teurer. Die BürgerInnen sollen bezahlen, wofür die Stadt kein Geld hat. Die Göttinger Grünen-Politikerin Marie Kollenroth kritisierte 2024 das Pro-Palästina-Camp an der Uni. Dabei gab es 2005 sogar von Bündnis 90 die Grünen eine Ausstellung namens Palästina-Alltag unter Besatzung in der SUP. Ein Beweis, dass alles nicht erst am 7. Oktober 2023 angefangen hat. Aber wieso änderte sich dann die Solidarität? Ich war 2024 als Aktivistin vor Ort im Pro-Palästina-Camp und es war gewaltlos, respektvoll und keineswegs antisemitisch. Alle Religionen waren willkommen. Auch als ein Zionist auf das Camp zukam und anfing zu diskutieren, wurde sachlich und ruhig mit ihm gesprochen. Den Protest als antisemitisch darzustellen war falsch. Die Kritik der AktivistInnen vor Ort ging an den Staat Israel und keinster Weise an JüdInnen und deren Religion. Nach Kritik von Kollenroth und anderen haben sich in einem offenen Brief 40 Lehrende der Universität Göttingen gegen eine Kriminalisierung pro-palästinensischer Demonstrationen ausgesprochen. Auf nationaler Ebene waren die Grünen lange bekannt für ihre linksgrüne Politik. Umweltschutz, Bekämpfen des Klimawandels und Gerechtigkeit für alle Sexualitäten und Herkünfte. Aber in den letzten Jahren kritisieren immer wieder linke BeobachterInnen die Partei. Erst im Januar diesen Jahres forderte Bundesvorsitzender der Grünen Felix Banassak eine Debatte über die Sozialversicherungssysteme. Er weichte nicht von der Möglichkeit, eine längere Lebensarbeitszeit einzuführen. Die stellt eine konservative Agenda dar und ist weit entfernt von linken Werten. Nach dem Anschlag in Solingen 2024 forderten die Grünen konsequente Abschiebungen für nicht-deutsche StraftäterInnen. Dies ist problematisch. Wieso? Abschiebungen beenden keine Straftaten, sondern gibt denen die TäterInnen nur weiter. Außerdem verstoßen Abschiebungen indirekt gegen das Grundgesetz Deutschlands Artikel 2 Absatz 2. Jeder Mensch hat das Recht auf Leben und körperliche Unversehrtheit. Viele StraftäterInnen mit Migrationshintergrund werden in ihren Ursprungsländern verfolgt oder ähnliches und sind deswegen Krieg, Gewalt oder gar der Todesstrafe ausgesetzt. StraftäterInnen sollen demnach nicht abgeschoben werden, sondern die deutsche Justiz muss sich bessern und gerecht verurteilen. Abschiebungen sind destruktiver Pragmatismus. Eine Partei, die sich als links bezeichnet, kann keineswegs Abschiebungen als Lösung sehen. Die Grünen konkurrierten bei der Bundestagswahl 2025 mit den Linken um Stimmen des eher linken Teils der Bevölkerung. Annalena Baerbock sprach sich kurz vor den Wahlen gegen die CDU, die AfD und die Linke aus. Die Linke mit den anderen beiden in einen Topf zu werfen, ist unverantwortlich. Wenn die Grünen den Rechtsruck wirklich verhindern wollten, hätten sie an einer Zusammenarbeit mit den Linken arbeiten müssen. Ganz nach dem Motto, der Feind meines Feindes ist mein Freund.
0: Das war Leonie Nasser-Eldine und ihre Einordnung zum politischen Standpunkt der Grünen auf lokaler und nationaler Ebene.

Michael Jackson mit Beat It hier bei Mittendrin im Stadtradio Göttingen. Weiter geht's jetzt mit Corey Hart und Sunglasses at Night. Und dann hören Sie hier gleich um 9:30 die Nachrichten vom Deutschlandfunk.

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1: 9:30 Uhr, die Nachrichten. Deutschland wird nach den Worten von Verteidigungsminister Pistorius gemeinsam mit den Niederlanden das militärische Engagement an der NATO-Ostflanke verstärken. Der SPD-Politiker erklärte in der estnischen Stadt Tartu, das Bündnis könne sich auf seine europäischen Alliierten verlassen. Pistorius nimmt in Estland an einer Zeremonie teil, mit der ein deutsch-niederländisches Korps die Verantwortung für Teile der Verteidigung an der Ostflanke übernimmt. Dies gilt für Estland sowie für Lettland. Die Einheiten stellen mit ihrem Stab ein zweites taktisches Hauptquartier für die Region. Im Ernstfall liegt hier auch die Zuständigkeit für die Verteidigung der Ostflanke. Bisher ist dafür das NATO-Hauptquartier in Polen zuständig. Bundesinnenminister Dobrindt und Verfassungsschutzpräsident Seelen stellen am Vormittag den Verfassungsschutzbericht für das Jahr 2025 vor. Darin bewertet das zuständige Bundesamt verfassungsfeindliche Entwicklungen aus den Bereichen Rechtsextremismus, Linksextremismus und radikalem Islamismus des vergangenen Jahres, ebenso die Ansprache von Minderjährigen in Online-Medien durch Extremisten. Deutlich zu nahm zuletzt auch die Aufklärung von Spionage- und Sabotageaktivitäten, wie sie etwa durch Russland, China und den Iran gesteuert werden. Der Bericht soll zudem Einschätzungen über das Ausmaß von Desinformation und anderen Einflussoperationen liefern. Der erste parlamentarische Geschäftsführer der Unionsfraktion im Bundestag, Bilger, fordert vor dem morgigen Koalitionsausschuss, bei der Steuerreform zuvorderst die Wirtschaft im Blick zu behalten. Bilger sagte im Deutschlandfunk, für seine Fraktion stehe im Mittelpunkt, Entlastung zu schaffen. Die Steuerreform müsse ausgewogen gestaltet werden. Der Spitzensteuersatz dürfe nicht die Falschen treffen. Hier führte der CDU-Politiker gut verdienende Facharbeiter und Handwerker an. Das Ziel bleibe, wie im Koalitionsvertrag vereinbart, kleine und mittlere Einkommen zu entlasten. Bilger erklärte, Steuererhöhungen stünden in Zeiten von hohen Schulden und Rekordsteuereinnahmen nicht auf der Agenda der Union. Nach 2 Monaten läuft der sogenannte Tankrabatt heute aus. Die Preise für Benzin und Diesel dürften dadurch morgen spürbar steigen. Für Kraftstoffe, die am 1. Juli das Tanklager oder die Raffinerie verlassen, gilt dann wieder die alte und höhere Steuer. Inklusive Mehrwertsteuer macht das 16,7 Cent pro Liter aus. Der Tankstellenverband BFT erwartet, dass sich das an den Zapfsäulen erst morgen Mittag bemerkbar macht, da die Preise derzeit nur um 12 Uhr angehoben werden dürfen und nicht schon um Mitternacht, wenn der Rabatt endet. Bei den heftigen Unwettern der vergangenen Nacht hat es im bayerischen Raum Schwandorf zahlreiche Überflutungen gegeben. Wie der Bayerische Rundfunk meldet, liefen Keller und Unterführungen voll. Mehr als 400 Einsatzkräfte von Feuerwehr, technischem Hilfswerk und Rettungsdiensten seien aktiv gewesen. Auch im Landkreis München rückte die Feuerwehr zu rund 150 Einsätzen aus. Auslöser seien vor allem vollgelaufene Keller sowie umgestürzte Äste und Bäume gewesen, teilte ein Sprecher mit. Verletzte oder größere Verkehrsunfälle wurden nicht gemeldet. Nach Einschätzung des Deutschen Wetterdienstes ist örtlich weiter mit schweren Gewittern und Starkregen zu rechnen. Bei der Fußball-Weltmeisterschaft ist die deutsche Nationalmannschaft im 16. Finale ausgeschieden. Die DFB-Elf verlor gegen Paraguay im Elfmeterschießen mit 3:4. Die Begegnung in Foxborough südwestlich von Boston war nach der regulären Spielzeit beim Stand von 1:1 in die Verlängerung gegangen. In der ersten Partie des Spieltages hatte sich Brasilien mit einem 2:1-Sieg gegen Japan für das Achtelfinale qualifiziert. Das Spiel Niederlande gegen Marokko endete mit 2:3 im Elfmeterschießen. Damit sind die Niederlande ausgeschieden. Das Wetter. Wechselnd bewölkt, im Tagesverlauf von Süden und Westen bis in die Mitte teils starke Gewitter mit Unwetterpotenzial. Höchstwerte von Nord nach Südwest 21 bis 32 Grad. Morgen im Osten und Südosten stark bewölkt mit Regen, sonst wechselnd bewölkt, örtlich auch Schauer und Gewitter. Im Westen überwiegend trocken, 20 bis 32 Grad. Die weiteren Aussichten. Am Donnerstag von Nordwesten bis zur Mitte Wolkenzunahme mit Schauern oder etwas Regen, sonst locker bewölkt und trocken, 19 bis 29 Grad. Das waren die Nachrichten.
0: Sie hörten den Deutschlandfunk mit den überregionalen und internationalen Nachrichten. Ich ergänze jetzt noch mal kurz mit dem Wetter konkret hier bei uns im Sendegebiet. Und inzwischen ist hier in Göttingen der Himmel überwiegend bewölkt. Ein bisschen kommt die Sonne aber auch noch durch. Dazu messen wir aktuell 21 Grad. 22 Grad sind es in Nordheim und auch Osterode meldet 22 Grad. Und um ein paar Grad steigen die Temperaturen heute auch noch. Die Tageshöchsttemperaturen, die liegen bei 27 Grad. Dazu soll der heutige Vormittag überwiegend sonnig sein. Ab Mittag zieht es dann aber etwas mehr zu und gegen Abend gibt es dann voraussichtlich auch Regen. Jetzt schauen wir noch mal kurz auf die A7 Kassel Richtung Hannover. Zwischen Göttingen Nord und Nörten-Hardenberg besteht weiterhin Gefahr durch Reifenteile auf dem linken Fahrstreifen. Also fahren Sie zwischen Göttingen Nord und Nörten-Hardenberg bitte ganz besonders aufmerksam und vorsichtig. Jetzt haben wir es gleich 9.36 Uhr und das bedeutet, dass die letzte halbe Stunde unseres Morgenmagazins mittendrin hier auf der 107,1 jetzt auch schon wieder angebrochen ist. In dieser schauen wir nochmal gemeinsam auf ein paar Veranstaltungen in der Region, die hier heute und morgen stattfinden und auf das weitere Programm hier auf der 107,1 heute. Jetzt übernehmen aber erstmal die Wise Guys.

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1: Netflix, Disney und Co. Sie alle bieten eine riesige Bandbreite verschiedener Filme und Serien. Und wer die Wahl hat, hat bekanntlich auch die Qual. Ähnlich verhält es sich im Kino. In großen Kinos wie dem Cinemax laufen häufig viele Filme zur gleichen Zeit. Die Entscheidung kann da schon mal schwer fallen. Warum also nicht einfach mal ins Kino gehen, ohne zu wissen, was läuft? Genau das können Sie heute Abend im Cinemax in Göttingen machen. Gezeigt wird ein Film, der bisher noch nicht in nationalen Kinos zu sehen ist. Welcher genau? Da müssen Sie sich überraschen lassen. Der Film läuft heute um 20.30 Uhr und ist freigegeben ab 18 Jahren. Der Countdown für die Sommerferien läuft. Der letzte Schultag steht vor der Tür und für Göttingen bedeutet das vor allem eins, der Altstadtlauf steht in den Startlöchern. Wer nicht selber läuft, kann sich zum lautstarken Anfeuern in die Innenstadt begeben. Insgesamt starten morgen 5000 Laufende über verschiedene Distanzen und zu unterschiedlichen Zeiten. Die Veranstaltung beginnt um 16:45 mit dem Youngsterlauf. Start ist an der Johanneskirche. Unter dem Motto Stadtrallye bewegt durch die Stadt werden die Sommerferien in Duderstadt begrüßt. Mit Spiel und Spaß können Schulkinder die Stadt entdecken und neue Bekanntschaften schließen. Und das Ganze ist kostenlos. Wer also Lust hat auf sportliche Aktivitäten und vertrackte Rätsel, ist hier genau richtig. Anmeldung, Start und Ziel sind morgen vor dem Büro des Treffpunkts Stadtmarketing in der Marktstraße 45. Von 10 Uhr bis 13.30 Uhr können die Kinder auf Entdeckungstour gehen. Ab 14 Uhr findet dann die Abschlussverlosung statt. Das waren ein paar Tipps für heute und morgen an Veranstaltungen, die Sie hier in Südniedersachsen besuchen können. Vielen Dank an Leonie Christine Flügel fürs Raussuchen und Zusammenstellen dieser Tipps und Ihnen schon mal viel Spaß, falls Sie eine der Veranstaltungen wahrnehmen.

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1: Um 10:12. Ja, wie Sie wissen, gibt es hier gleich um 10 noch einmal die neueste Ausgabe unserer Lokalnachrichten und dann endet unser Morgenmagazin. Und hier im Programm geht es weiter mit einer Bürgerfunksendung und zwar mit Radioaktiv Nordheim auf Sendung. Da sprechen Harald Merz und Fabio Peter immer über aktuelle, wichtige und spannende Themen aus Nordheim. Und natürlich gibt es auch Musik dazu. Dann geht es hier bei uns weiter mit noch ein bisschen mehr Musik aus der Musikbox. Und dann um 14 Uhr können Sie etwas vom Stärkentag der Geschwister-Scholl-Schule hören. Dann von 15 bis 16 Uhr gibt es hier regionale Musik in unseren regionalen Sounds. Und ab 16 Uhr geht es dann weiter mit dem redaktionellen Programm. Beginnend mit den Lokalnachrichten. Und dann gibt es hier neue spannende Beiträge aus Südniedersachsen. Mein Kollege Carsten Gräf begleitet Sie dann durch die Sendung und in den Feierabend. Wenn Ihnen das jetzt alles zu schnell ging oder Sie auch einfach mal einzelne Sachen aus unserem Programm nachschauen möchten, dann können Sie das übrigens auf unserer Homepage tun. Unter dem Reiter Programm finden Sie nicht nur das Programm für heute, sondern auch für die nächsten Tage.

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1: Es ist 10 Uhr, Sie hören jetzt die aktuellen Meldungen mit Caroline Zaske.
2: Neue Entwicklungen bei den Ermittlungen zur Schussabgabe am Wehender Tor. Heute Morgen haben Spezialeinsatzkommandos Wohnungen von zwei Mitgliedern aus einer der beteiligten Großfamilien durchsucht. Das teilte die Polizei mit. Eine der Wohnungen befindet sich in Ruhmspringe im Landkreis Göttingen, die andere im Hannoveraner Stadtbezirk Bodfeld-Fahrenheide. Den Durchsuchungsbeschluss hatte die Staatsanwaltschaft Braunschweig erteilt. Bei der Durchsuchung wurden nach Angaben der Polizei, Zitat, beweiserhebliche Gegenstände aufgefunden, die jetzt noch weiter untersucht werden. Bereits am vergangenen Freitag ist eine Wohnung im Göttinger Ortsteil Holtensen durchsucht worden. Der Kauf des Hagenweg 20 lief kurios ab. Das hat Oberbürgermeisterin Petra Breustedt unserer Redaktion auf Nachfrage berichtet. Für den letzten Stellplatz musste sich die Stadt mit der Botschaft in Paraguay in Verbindung setzen, da der Besitzer eines Stellplatzes dorthin gezogen war. Für einen der letzten Wohnungskäufe musste die Stadt sich nach Österreich wenden. Dorthin ist ein Eigentümer einer Wohnung gezogen und hat nach der Hochzeit mit seiner jetzigen Frau ihren Namen angenommen. Schwer zu recherchieren waren nach Angaben von Petra Breustedt diese beiden Fälle. Sie sagte uns abschließend, Zitat, da war richtig detektivisches Geschick gefordert. Beim Hagenweg 20 sind nun entweder Sanierungsmaßnahmen oder ein Abriss mit Neubau geplant. Das Bündnis für nachhaltige Stadtentwicklung, kurz BFNS, unterstützt die Göttinger Oberbürgermeisterkandidatin Onyeka Ogyonwu von den Grünen. Das hat das Bündnis kürzlich bekannt gegeben. Ausschlaggebend seien unter anderem Übereinstimmungen beim Natur- und Klimaschutz gewesen. So lehnt Ogyonwu konkret ein Industriegebiet auf dem Dragonerhanger ab und will Alternativen zu den Bauplänen auf der Lied in Nikolausberg prüfen. Außerdem sei sie die einzige Kandidatin, die den Ratentscheid tatsächlich umsetzen könne, so die Einschätzung des BFNS. Die Wahl der Oberbürgermeisterin bzw. des Oberbürgermeisters für Göttingen findet bei den Kommunalwahlen am 13. September statt. Neben Ogyonwu treten in Göttingen vier weitere Kandidaten an. Der Landkreis Göttingen könnte in den kommenden Jahren gleich vier Schulen sanieren. Ob es wirklich dazu kommt, entscheidet sich heute in der Kreistagssitzung. Hierfür haben unter anderem das Eichsfeld-Gymnasium in Duderstadt und die kooperative Gesamtschule Gieboldehausen Anträge zur Sanierung ihrer Dächer eingebracht. Bei beiden Schulen sei das Dach mittlerweile stark verschlissen und hätte bereits notdürftig repariert werden müssen. Außerdem sollen an der Realschule Röttenberg in Osterode neue Fenster, die den aktuellen Energiestandards entsprechen, eingebaut werden. Ebenfalls in Osterode soll das denkmalgeschützte Gebäude der Hauptschule Neustädter Tor saniert und möglicherweise durch einen Neubau ergänzt werden. Das Stadtradio überträgt die Sitzung ab 16 Uhr live im Stream.
1: Vielen Dank an Caroline Zaske für die Übersicht über die aktuellen Meldungen. Ich ergänze jetzt nochmal mit einem Blick auf Wetter und Verkehr. Wir messen jetzt um kurz nach 10 23 Grad in Northeim, 22 in Osterode und 22 sind es auch hier in Göttingen. Dazu ist der Himmel im Moment überwiegend bewölkt. Wir sehen aber auch ein paar kleine blaue Stellen und die Sonne scheint unermüdlich weiter. Heute Vormittag soll es erstmal auch überwiegend sonnig bleiben. Gegen Mittag kommen dann immer mehr Wolken dazu und gegen Abend und in der Nacht ist dann auch Regen mit dabei. Im Laufe des Tages steigen die Temperaturen dabei noch auf maximal 27 Grad. Morgen erwarten uns dann Tageshöchsttemperaturen von 24 Grad und dazu vormittags auch noch etwas Regen. Gegen Mittag soll es dann aber auflockern und wieder sehr sonnig werden. Donnerstag wird es dann wahrscheinlich eher bewölkt, bleibt aber warm mit Werten bis 26 Grad. Und wir schauen nochmal auf die Baustellen. Es wird gebaut im Landkreis Northeim. Hier ist die Kreisstraße 424 zwischen Lütgenrode und Behrensen noch bis diesen Freitag für den gesamten Fahrzeugverkehr voll gesperrt. Der Verkehr wird hier aus Richtung Nörten-Hardenberg bzw. Hardigsten über die K426 nach Tüdinghausen, weiter über die B241 und in Moringen über die K425 in Richtung Großenrode geführt. Aus Richtung Moringen bzw. Schnedinghausen erfolgt die Umleitung entsprechend in umgekehrter Richtung. In Duderstadt ist die Ziegeleistraße weiterhin voll gesperrt. Der Verkehr wird in Duderstadt über die B247 auf die L569 nach Nesselröden umgeleitet. Und die Bauarbeiten in der Ziegeleistraße, die dauern voraussichtlich noch bis Mitte Juli. In Göttingen ist die Straße Albani-Kirchhof zwischen dem Parkplatz Albani-Platz und der Kreuzung Obere Karspüle-Wendestraße Lange-Geismarstraße gesperrt. Die Umleitung erfolgt hier über die Obere Karspüle. Hier ist die Einbahnstraßenregelung vorübergehend aufgehoben. Die Bauarbeiten am Albani-Kirchhof, die dauern voraussichtlich noch bis Mitte August. So viel zu den Baustellen. Jetzt gucken wir noch mal kurz auf die Blitzer. Die mobilen Blitzer wurden angekündigt für Bovenen, Duderstadt, Friedland, Stauffenberg, Herzberg sowie den Raum Einbeck und den Raum Dassel. Die semistationäre Messanlage Alice, die blitzt darüber hinaus noch die ganze Woche lang im Raum Moringen. Das waren die Verkehrsmeldungen. Ich wünsche Ihnen eine gute Fahrt und kommen Sie vor allem sicher ans Ziel. Und damit verabschiede ich mich auch schon wieder von Ihnen. Das war's für heute mit Mittendrin am Morgen hier im Stadtradio Göttingen. In der Redaktion war für uns heute Caroline Zarske. Vielen Dank dafür. Und Ihnen vielen, vielen Dank fürs Zuhören. Bleiben Sie gern dran. Hier geht's jetzt weiter mit der Bürgerfunksendung Radioaktiv Northeim auf Sendung. Ich wünsche Ihnen noch einen schönen Tag. Machen Sie es gut und bis ganz bald.
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0: Heute für Sie am Mikrofon und verantwortlich für die Sendung sind Harald Merz
1: und Fabio Peter.
2: Liebe Nordheimerinnen und Nordheimer und alle darüber hinaus, herzlich willkommen zurück zu Nordheim auf Sendung mit Fabio Peter und dem Kulturpapst
0: Harald Merz.
2: Harald, heute ist nicht so schön, ne?
0: Heute ist ein ganz trauriger Anlass. Und zwar wollen wir heute einer Nordheimer Persönlichkeit gedenken, die vor 2 Wochen verstorben ist. Es ist der Boss Karl-Heinz Greif. Er hatte hier eine Kultkneipe in Nordheim und er war eine Institution. Du hast ihn ja noch kurz vor seinem Tod kennengelernt. Wie war deine Begegnung? Du kanntest ihn ja vorher noch nicht.
2: Das stimmt. Also er war halt schon legendär in Nordheim weit vor meiner Zeit, also vor 20, 30, 40 Jahren.
0: 50
2: Jahren sogar. Und ich habe ihn jetzt sozusagen, ich will nicht sagen auf seinen letzten Metern, aber schon so in der Endzeit auf seiner Kneipe kennengelernt. Und das war schon besonders, weil nicht mehr 1000 Leute am Tag da waren, sondern teilweise halt nur ein paar. Das heißt, man konnte auch ganz andere Gespräche miteinander führen. Und dass er so bekannt war in Nordheim, das wusste ich vorerst gar nicht. Aber egal, wen du fragst, jeder kennt Boss Greif. Das ist so. Er ist ja dann auch noch bekannt geworden, weil er der älteste noch amtierende Zapfer sozusagen.
0: Genau, der älteste Mann am Zapfhahn mit 82 Jahren. Es gab ja einen legendären Nordheimer Wirt, das war Harry Matzke vom Stern. Der ist mit 80 Jahren noch am Bierzapfhahn gestanden und den wollte der Boss eigentlich immer übertreffen und das ist ihm gelungen.
2: Das ist ihm gelungen, ja. Was ihm leider nicht gelungen ist, das ist ja so der Wunsch gewesen, dass er irgendwann mal hinterm Zapfhahn umfällt. Ne?
0: Das war sein großer Traum. Wie gesagt, ich kenne den Boss ja seit 1972 und diese Entwicklungsgeschichte und da wollen wir heute mal ein bisschen die Geschichte aufrollen und grüßen erstmal den Boss mit Die kleine Kneipe von Peter Alexander.

Ja, den Spitznamen Boss, den hat er bekommen aus der Fußballszene. Die Kneipe galt ja mal als Sportkneipe und war die Heimat auch von Sus Nordheim, Spiel und Sport hieß der Verein. Und die ganze Fußballszene verkehrte da und gab es einen legendären Rechtsaußen, der 1954 Weltmeister geworden ist, der hieß Helmut Rahn. Und diesen Helmut Rahn nannte man den Boss. Und diesen Namen hat man auf Karl-Heinz Greif übertragen, The Boss. Du wirst ja wissen, der Boss war bekennender Schlesier. Und es gab dort die schlesischen Würste und angefangen hat alles nicht in der kurzen Straße, sondern an der Stadtmauer neben der Bedürfnisanstalt in Nordheim gab es den Wurstladen, den Wurstimbiss Greif. Und das war eigentlich der umsatzstärkste Laden bezogen auf die Quadratmeterzahl. Dort gab es eben verschiedene Würste, Spezialitäten aus Schlesien. Und diese Wurstbude war unheimlich beliebt. Das hatten die Eltern aufgebaut. Und dort konnte man eine gute schlesische Wurst essen. Und die Schlesier sind ja auch sehr sparsam. Und der Boss erzählte immer die Geschichte, wie sie das Wasser entnommen haben aus der Bedürfnisanstalt zum Spülen und zum Kochen, weil das kein eigenes Geld gekostet hat, sondern es waren öffentliche Mittel. Und dem Boss zu Ehren spielen wir jetzt auch nochmal das Schlesierlied, das er so mochte, in der Version von Heino.

0: Hast du eigentlich dort mal eine Bockwurst mit Kartoffelsalat gegessen beim Boss?
1: Ich tatsächlich nicht. Ich bin ja seit 5 Jahren vegan und deshalb war die Bockwurst dann immer nicht so auf meinem täglichen Programm. Aber mein Opa hat mir immer erzählt, dass das wohl schon früher immer legendär war. Früher wohl dann wirklich noch an der Stadtmauer und dann konnte man da alles, was irgendwie Rang und Namen hatte, egal aus welchem beruflichen Umfeld, war dort. Also das war wirklich der Bauarbeiter, der morgens zur Schicht musste und der die Nachtschicht hatte und morgens nochmal, bevor er ins Bett ging, hat sich da eben noch eine Bockwurst geholt, eine städtische, und dazu noch den Kartoffelsalat gegessen. Also legendär soll es auf jeden Fall gewesen sein.
0: Ja, und deshalb spielen wir jetzt mal das Lied, die Bockwurst von den Gebrüdern Blatt.

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Die Thüringer Rostbratwurst und das Rostbrätel gehörten zur Republik wie der Bautzener Senf zur Bockwurst. Und die war der Renner.

0: Bulette gab es zum Beispiel noch.
1: Und diesen entweder Gummihacken oder Bremsklötzer.
2: Ich fasse mir einen Sack dabei, ja?
3: Jetzt müssen wir nochmal auf den Fußball zu sprechen kommen. Der Boss war nämlich der Betreuer von verschiedenen Mannschaften und er war bekennender SUS-Fan, also Spiel und Sport. Und eine der traurigsten Geschichten für den Boss war ja die Vereinigung der Fußballvereine SUS Nordheim, VfB Nordheim und Sülkmaßhagener Fußballclub. Die fusionierten im Jahr 1992 zu Eintracht Nordheim. Genau, da hast du jetzt auch schon mal was von gehört.
4: Ja. Ne?
3: Eintracht Nordheim. Und das war für den Boss eine düstere Geschichte, weil es gab früher mal eine große Rivalität zwischen SUS und VfB, wobei man immer sagte, VfB war der Arbeiterverein, der SPD-Verein. Der SUS war der elitärere Verein, der CDU-Verein, sagte man immer. Und der Boss war also SUS-Fan durch und durch. Und jetzt spielen wir erstmal Fußball ist unser Leben von der deutschen Nationalmannschaft aus dem Jahr 1974.

Sus Nordheim hatte ja einen sensationellen Erfolg in der Spielsaison 1964-65, und zwar in der ersten Hauptrunde des DFB-Pokals. Und zwar spielte man da im Gustav-Wegener-Stadion, hieß damals noch Gustav-Wegener-Kampfbahn, vor 10.000 Besuchern gegen den Maidricher SV. Also heute ist das der Duisburger Verein, die Zebras. Und man verlor dort denkbar knapp mit 0-1. Und das war also ein Höhepunkt von Boss Greif. Und der Boss machte eine Ausbildung bei der Reika zum Lebensmitteleinzelhändler. Und deshalb war der Boss immer sehr kenntnisreich, was Obst und Gemüse anbelangte. Er hat zum Beispiel auch immer bei Familie Köse, den Nachbarn nebenan, einen Obstkorb geordert bis zuletzt. Und ihm war immer ganz wichtig der Unterschied zwischen Mandarinen und Nektarinen. Den konnte er genau definieren und wusste immer, wie alles schmecken musste, und hat uns darüber belehrt. Also das war eine denkwürdige Zeit. Ja, und aus der Würstchenbude ist ja dann die Gaststätte, die Imbiss-Gaststätte, wie der Boss sie immer nannte, in der kurzen Straße geworden. Und es war ein beliebter Anlaufpunkt. Und ich kann mich noch erinnern, die Stadtfeste in den 80er und 90er Jahren, die waren wirklich sensationell in Nordheim. Und da gab es immer die Außengastronomie beim Boss. Und es war wirklich eine schöne Zeit. Und der Boss war ja zu der Zeit auch bekennender Bayern-München-Fan. Zu den großen Spielen hat er immer die Fahne rausgehängt, die Bayern-Fahne. Da wusste man, heute spielt Bayern im Europapokal oder in der Champions League. Und dann war noch eine Besonderheit, man konnte ja auch die Bundesliga verfolgen über Sky beim Boss. Er hatte zwei Fernseher da stehen, und das waren immer so beliebte Zeiten. Und da war die Bude rappelvoll. Und er hatte dann die Gewohnheit, immer wenn Bayern ein Tor schoss, dann gab er einen Fürst Bismarck aus. Und ich erinnere mich noch an einen grandiosen Tag, wo Bayern 6-0 gewonnen hat und ich musste 6 Bismarck trinken. Sensationell. Und für den Boss und seine Bayern spielen wir jetzt den Stern des Südens.

Voss hatte ja auch eine sehr erfolgreiche Familie. Da spielte zum Beispiel ein Neffe und spielt auch heute noch bei den Schrägen Vögeln. Das ist die Hauskapelle des Theaters der Nacht. Und ich weiß noch, von moderner Musik hielt der Boss nicht viel, aber die Schrägen Vögel waren für ihn akzeptabel. Und deshalb hier die Schrägen Vögel mit einem Konzert im Theater der Nacht.

0: Liebe Nordheimerinnen und Nordheimer und alle darüber hinaus, Sie hören gerade Stadtradio Göttingen und hören hier im Stadtradio Göttingen Nordheim auf Sendung, heute mit einem traurigen Anlass. Denn leider hat sich der Boss Greif, einer der legendärsten Wirte der Nordheimer Stadtgeschichte, von uns verabschiedet im Alter von 83 Jahren. Und Harald, was mich wirklich interessieren würde, ist, wie habt ihr euch eigentlich kennengelernt?
1: Wir haben uns durch die Kneipe kennengelernt in den 70er Jahren. Und zwar, wie gesagt, man musste ja dahin gehen wegen der guten Wurst. Und das war ein Pflichtprogramm in Nordheim. Und als ich hier anfing beruflich, wurde ich also erstmal dahin geschickt. Und wie gesagt, wir wurden über die Zeit zu guten Freunden. Ich habe alles erlebt. Eine Spezialität war ja auch die Wurstbestellung immer zu Weihnachten. Daraus wurde auch ein Kult gemacht. Vor Weihnachten konnte man Wurstpakete bestellen, wo dann eben von der schlesischen Weißwurst bis zur Krakauer und Bockwurst alles vorbestellt werden konnte. Und es war immer Pflicht für uns, zu Weihnachten Würste vom Boss zu haben. Und er macht auch immer ein Geheimnis davon, wer die Würste macht. Es war wohl erst ein schlesischer Spezi, den keiner kannte, nur er. Da waren die Würste wirklich ganz genial. Und dann später wurden die Würste auch von Sommer geliefert aus Göttingen. Und das war natürlich nicht mehr das, was es ursprünglich mal war, aber es waren immer noch sehr schöne Würste. Und wie gesagt, Weihnachten bis zum Heiligen Abend, also teilweise stand er ja noch um 19 Uhr am Verkaufstresen und vertickte diese Würste auch. Und da fing das Weihnachtsfest schon gut an für viele Familien, wenn die Väter dann angetrunken nach Hause kamen mit den Würsten, dann aber immer noch rechtzeitig. Ja, und dann im Laufe der Zeit war das eben auch so, das ist die Zeit, die du erlebt hast. Es kam die Zeit, da zechten mehr seiner Gäste im Himmel, die starben weg und man hatte immer eine Wohnzimmeratmosphäre. Es gab immer so Belegungszeiten, wer war wann da. Also wir hatten eine Belegungszeit immer am Donnerstag Nachmittag, also sozusagen Bürgersprechstunde beim Boss, und da wusste man, die und die Leute sind immer zu einem bestimmten Zeitpunkt da und man hat sich gefreut. Und wie gesagt, gab es auch noch eine andere Band, zu der der Boss eine Beziehung hatte, die aber nicht so mochte, die Musik nicht mochte. Das waren die Guano Apes, das war angeheiratete Verwandtschaft von ihm. Und aber der Vollständigkeit halber spielen wir jetzt die Guano Apes, aber dem Boss zuliebe eben ein ganz kurzes Format, eins ihrer kürzesten Lieder, Big in Japan von den Guano Apes.

0: Ja, Fabio, das ist jetzt erlebte Geschichte und wir haben die Lieder gehört und ein Lied gefiel dem Boss aber ganz besonders. Und zwar war das im Jahr 2019, da kann ich mich noch genau dran erinnern, da kam ein Lied im Radio, sagte hier, guck mal, kennst du den? Sag ich, ja, Max Giesinger. Ja, das ist Max Giesinger. Dieses Lied finde ich toll. Und zwar war das Lied Die Reise. Und wenn ich heute überlege, dann hat er sich dieses Lied ausgewählt als Lebensmotto. Und jetzt geht der Boss eben auf die Reise und wir verabschieden ihn mit Max Giesinger, Die Reise.
1: Hohen Frieden, lieber Boss.

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1: Ja, liebe Nordheimerinnen und Nordheimer und alle darüber hinaus, das war heute eine wirklich traurige Sendung. Der großartige und bekannte, legendäre Wirt aus Nordheim, Boss Greif, war übrigens auch der älteste noch amtierende Wirt hinterm Zapfhahn mit 82 Jahren damals, hat sich von uns verabschiedet. Leider im Alter jetzt von 83 Jahren war das sein Leben. Er hat sich von uns verabschiedet. Eine Legende geht und wir wünschen ihm jetzt alles Gute im Himmel und hoffen, dass er in Frieden ruht. Bitte bleiben Sie gesund und uns gewogen. Bis bald.
2: Das waren für Sie am Mikrofon.

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0: und herzlich willkommen. Wir sind die Schüler der GSG.
1: Meine Kolleginnen und Kollegen haben gemeinsam gemerkt, dass SchülerInnen immer mehr Berufsorientierung benötigen und haben uns dann überlegt, dass wir einen Tag ins Leben rufen, an den unsere SchülerInnen in dem 8. Jahrgang in Betriebe gehen.
0: Wie war das Feedback vor der Veranstaltung von den Schülern?
1: Das Feedback war überwiegend positiv. Die SchülerInnen haben sich sehr gefreut, einfach mal raus aus Schule zu gehen und praktische Erfahrungen in den einzelnen Berufsfeldern zu sammeln.
0: Welche Auswahl von Betrieben gibt es?
1: Wir haben ganz unterschiedliche Betriebe, die mit uns zusammenarbeiten. Wir haben einmal unsere Partnerschule, die Produktionsschule. Wir haben Plan B. Wir haben aber auch Kitas, die uns hier in Grone unterstützen. Einmal der städtische Kita und einmal das Petrihaus. Dann haben wir aber auch Goshen, die Sparkasse, die uns unterstützt und noch viele andere Betriebe.
0: Auf welches Interview von uns sind Sie am meisten gespannt?
1: Ich freue mich sehr auf das Interview mit den SchülerInnen der Sparkasse.
0: Okay, und denken Sie, die Schüler haben passende Betriebe?
1: Wir haben ja im Vorfeld einen Test durchgeführt zur Berufsorientierung und Frau Sander und ich, also meine Kollegin, wir haben uns dann zusammengesetzt und haben versucht, für jeden Schüler und für jede Schülerin das Passende zu finden. Und ich glaube, das hat überwiegend auch gut funktioniert.
0: Okay, vielen Dank. Tschüss.
1: Ich danke euch. Tschüss.
0: Wer nicht weiß, was die GSG ist, wir sind die Geschwister-Gesamtschule. Wir waren beim Berufserkundungstag für das Stadtradio unterwegs und haben verschiedene Berufe und Betriebe für euch erkundet. Viel Spaß beim Zuhören. Hallo, wir wollen Sie heute gerne interviewen. Wer sind Sie und wie heißen Sie?
1: Hallo, mein Name ist Katina Hoppe. Ich bin Lehrerin an der Geschwister-Scholl-Gesamtschule und habe hier die Jahrgangsleitung des 8. Jahrgangs.
0: Okay, und wie sind Sie auf die Idee gekommen, diese Veranstaltung mit den Schülern zu machen?
1: Meine Kolleginnen und Kollegen haben gemeinsam gemerkt, dass SchülerInnen immer mehr Berufsorientierung benötigen und haben uns dann überlegt, dass wir einen Tag ins Leben rufen, an den unsere SchülerInnen in dem 8. Jahrgang in Betriebe gehen.
0: Wie war das Feedback vor der Veranstaltung von den Schülern?
1: Das Feedback war überwiegend positiv. Die SchülerInnen haben sich sehr gefreut, einfach mal raus aus Schule zu gehen und praktische Erfahrungen in den einzelnen Berufsfeldern zu sammeln.
0: Welche Auswahl von Betrieben gibt es?
1: Wir haben ganz unterschiedliche Betriebe, die mit uns zusammenarbeiten. Wir haben einmal unsere Partnerschule, die Produktionsschule. Wir haben Plan B. Wir haben aber auch Kitas, die uns hier in Grone unterstützen. Einmal der städtische Kita und einmal das Petrihaus. Dann haben wir aber auch Goshen, die Sparkasse, die uns unterstützt und noch viele andere Betriebe.
0: Auf welches Interview von uns sind Sie am meisten gespannt?
1: Ich freue mich sehr auf das Interview mit den SchülerInnen der Sparkasse.
0: Okay, und denken Sie, die Schüler haben passende Betriebe?
1: Wir haben ja im Vorfeld einen Test durchgeführt zur Berufsorientierung und Frau Sander und ich, also meine Kollegin, wir haben uns dann zusammengesetzt und haben versucht, für jeden Schüler und für jede Schülerin das Passende zu finden. Und ich glaube, das hat überwiegend auch gut funktioniert.
2: Hallo, wer sind Sie? Stellen Sie sich mal kurz vor.
3: Ich bin Yannick Burgdorf und arbeite im Gesundheitszentrum Promotio in Göttingen, bin 28 Jahre alt.
2: Welchen Beruf kann man denn bei Ihren hier kennenlernen?
3: Bei uns kann man mehrere Berufe kennenlernen. Zum einen Ergotherapie, Physiotherapeut, dann Sportwissenschaftler und genau auch Bürokaufmann.
2: Wie viel verdient man in dem Beruf?
3: Ja, das kann ich so pauschal nicht sagen, weil es total unterschiedlich ist, von Berufsfeld zu Berufsfeld unterschiedlich.
2: Wie sind die Arbeitszeiten?
3: Die Arbeitszeiten sind morgens von 7 an bis maximal 20 Uhr sind unsere Öffnungszeiten.
2: Was können Schülerinnen hier heute machen?
3: Schüler können heute hier an Kursen teilnehmen, können auf der Trainingsfläche mit an Geräten was kennenlernen, Trainingspläne mit erstellen, dann in der Physiotherapie mitlaufen, da mal reinschauen, in die Ergotherapie mal reinschauen. Ja, Wasserkurse bieten wir an, Trockenkurse, also sehr breit gefächert unser Spektrum.
2: Okay, danke für die Antworten. Tschüss.
3: Ja, danke auch. Tschüss.
2: Hallo, wer sind Sie? Stellen Sie sich mal kurz vor.
4: Mein Name ist Semir Hasagic und ich bin ja stellvertretender Küchenleiter in der Geschwister-Scholl-Schule.
2: Was ist das für ein Betrieb? Was machen Sie hier?
4: Ja, wie gesagt, Göttinger Küchenbetriebe. Wir kochen hier das Essen für die Kindergärten und für die Schulen.
2: Welche Berufe kann man denn bei Ihren hier kennenlernen?
4: Bei uns kann man ja also Beruf als Koch kennenlernen und Hauswirtschaft.
2: Wie viel verdient man in den Beruf?
4: Also wir haben hier verschiedene Entgeltgruppen und es hängt ja alles davon an, wer welche Ausbildung hat, wer welche, also quasi ja, von den Ausbildungen und von allem.
2: Wie sind die Arbeitszeiten?
4: Arbeitszeiten sind auch verschieden. Es gibt ja die Leute, die morgens um 6 Uhr anfangen und dann bis 14.30 Uhr und es gibt auch die Leute, die Teilzeit haben. Die kommen so gegen 10 und dann sind die bis 14.30 Uhr hier.
2: Was können Schülerinnen heute machen?
4: Wie gesagt, die können uns anschauen beim Kochen. Können Sie also ein paar Sachen schon mal auflegen? Die können ein bisschen Gemüse und Obst sortieren. Und das war's eigentlich.
0: Hallo, wer sind Sie? Stellen Sie sich mal bitte kurz vor.
1: Mein Name ist Helena Dietrich. Ich bin hier in der Sparkasse Göttingen zuständig für unsere Spotfiliale. Ich habe die Leitung übernommen vor 3 Jahren und die Spotfiliale ist extra für Jungkunden da. Das heißt, für alle, die zwischen 18 und 30 sind, sind wir der Bankansprechpartner und gleichzeitig sind wir noch Azubi-Filiale. Das bedeutet, bei uns dürfen die Azubis ganz viel Verantwortung übernehmen und die Kunden selber beraten, vorbereiten und nachbereiten mit allem, was dazugehört im Filialalltag.
0: Und was macht man hier so in diesem Betrieb?
1: Wir als Sparkasse haben ja einen öffentlichen Auftrag. Das bedeutet, wir müssen quasi für unsere Bevölkerung in Göttingen und im Landkreis die Geldversorgung und die Sparmöglichkeiten sicherstellen. Das bedeutet, dass wir von der Kontoführung über Geldanlagen, Kredite, Versicherungen und ganz viel, was noch darüber hinausgeht, Ansprechpartner sind. Aber darüber hinaus haben wir natürlich noch ganz viele interne Abteilungen, die das unterstützen. Also bei uns im Markt tatsächlich findet die Beratung statt und im Hintergrund haben wir noch eine Wertpapierfachabteilung, eine Kreditabteilung, eine Personalabteilung und eine Marketingabteilung und ganz viele andere, die quasi das Ganze unterstützen, sodass wir unserem Auftrag nachkommen können.
0: Das kann man hier als zum Beispiel Schüler gut kennenlernen, wenn man hier zum Beispiel einen Praktikumsplatz macht?
1: Wenn man hier ein Praktikum macht, wird man meistens im Vertrieb eingesetzt. Das bedeutet, man ist dann auf einer Filiale und lernt vor allem im Service die größten Tätigkeiten kennen, die wir so machen. Aber wir machen dann auch vereinzelte Lehrgespräche und auch Kundengespräche. Das bedeutet, man bekommt dann in einem Schülerpraktikum schon einen Eindruck davon, wie hier gearbeitet wird. Aber auf besonderen Wunsch kann man auch eine interne Abteilung sich mal anschauen.
0: Und wie viel verdient man ungefähr in diesem Beruf?
1: Das kann man so tatsächlich gar nicht beantworten, weil wir werden nach einem Tarifvertrag bezahlt. Das ist der Tarifvertrag des öffentlichen Dienstes, Abschnitt Sparkassen. Und darin ist quasi für jede Stelle eine Besoldung festgelegt. Und das ist so eine Tabelle mit Stufen und Gruppen. Und man hat quasi je nach Beruf, den man wählt, eine bestimmte Entgeltgruppe. Das ist zum Beispiel irgendwas zwischen 5 und 15. Und je nachdem, wie lange man dann schon in dem Beruf ist, hat man nochmal Erfahrungsstufen, die man aufsteigt. Das heißt, so genau kann man das gar nicht beziffern. Es kommt total darauf an, was man macht. Aber um jetzt mal in Nettowerten zu sprechen, würde ich sagen, dass es irgendwo ab 2.500 aufwärts ist.
0: Und was sind denn hier die Arbeitszeiten? Also wie lange arbeiten Sie dann so meistens?
1: Man könnte sagen, hier im Filialvertrieb ist es ein klassischer 9-to-5-Job, aber auch das ist wieder total flexibel. Ich sag mal, unsere Öffnungszeiten, die sind ja von 9 bis 17 Uhr mit einer Unterbrechung, da ist man genau bei 9-to-5. Aber wir haben auch variable Arbeitszeit, das bedeutet, wir können uns unseren Arbeitsalltag selber legen. Wir können beispielsweise schon um 7 anfangen oder auch bis 19 Uhr arbeiten und irgendwo in diesem Zeitraum, in diesem Korridor von den 12 Stunden, unsere Arbeitszeit von 8 Stunden erfüllen.
0: Heute sind ja auch ein paar Schüler von unserer Schule hier zum Praxistag. Was können Sie denn heute hier lernen?
2: Wir haben heute einen kleinen fachlichen Input gegeben, einmal in dem Bereich Girokonten, Geldanlagen und Kredite. Und dann waren wir auch mal in der Schatzkammer und haben tatsächlich verschiedene Währungen angeschaut, Gold angeschaut, auch angefasst und mal geschätzt, was das alles so wert ist, was wir da unten so haben. Ich glaube, das war so ein kleines Highlight. Und jetzt gerade sind die Schüler damit beschäftigt, sich mit, Outfit-Knigge zu beschäftigen in der Bank. Und tatsächlich auch ein kleines Videospiel zu spielen.
0: Also ich glaube, wir alle haben hier heute sehr viel gelernt und ich danke Ihnen viel für das Interview. Tschüss!
5: Ihr hört die Sendung zum Berufserkundungstag von den Schülern der GSG.
6: Wer sind Sie? Stellen Sie sich mal kurz vor.
7: Ja, mein Name ist Lisa Held und ich bin für die Ausbildung hier bei Next Pharma verantwortlich.
6: Was ist das für ein Betrieb? Was machen Sie hier?
7: Wir als Next Pharma sind ein Auftragshersteller für Medikamente. Das heißt, wir produzieren alles, was man eben so in der Apotheke finden kann. Hier in Göttingen speziell Tabletten und auch Kapseln.
6: Okay. Wie verdient man hier in dem Beruf?
7: Das kommt ganz drauf an, in welchen Bereich man geht. Das kann von gewerblich-technisch, kaufmännisch, IT oder eben auch naturwissenschaftlichen Bereich ganz unterschiedlich sein. Wir zahlen eben nach, angelehnt an den Tarifvertrag Chemie Nord.
6: Wie sind die Arbeitszeiten?
7: Das kommt auch ganz auf den Bereich an. Im Verwaltungsbereich haben wir zum Beispiel Gleitzeit. Im Produktions- und Verpackungsbereich haben wir Schichtarbeit im System. Genau, also das ist ganz, ganz unterschiedlich, je nachdem, wo man eingesetzt wird bei uns.
6: Okay, was können die Schülerinnen und Schüler hier heute machen?
7: Also heute sind wir gestartet erstmal mit einer ganz allgemeinen Info, was wir überhaupt hier bei Next Pharma machen und was es für verschiedene Ausbildungsberufe gibt. Und dann werden die Schüler und Schülerinnen einen Produktionsrundgang bekommen und auch den Verpackungsbereich kennenlernen und dann in unserer Azubi-Werkstatt kleine Werkstücke selber herstellen.
6: Okay, cool. Das war's auch schon.
7: Ja, danke.
8: Ich bin Hendrik. Ich bin heute hier bei Next Pharma und ja, technische Sachen. Bisher haben wir einen Flaschenöffner gebaut, das ist schon ziemlich cool gewesen. Ja, dass die hier Medikamente herstellen. Ich finde cool, dass die Sachen herstellen, aber ich bin nicht so Techniktyp.
6: Yo, wer bist du?
9: Ich bin Janis.
6: Okay, was machst du heute hier in der Produktionsschule?
9: Ein bisschen werken, so für Haushalt, so später.
6: Was macht dir bisher am meisten Spaß hier?
9: Dieses Bohren.
10: Hallo, ich bin Stefanie Beer, ich bin die Sozialpädagogin im Projekt Media Office.
6: Okay, was ist das für ein Betrieb? Was machen Sie hier?
10: Also in der Beschäftigungsförderung Göttingen gibt es eine ganze Menge Jugendwerkstätten und wir sind eine davon. Und hier können sich junge Leute qualifizieren, so im Alter zwischen 18 und 25. Manchmal sind die auch etwas jünger, die Lust haben, was mit Medien zu machen, also mit Fotografie oder mit den Computerprogrammen. Photoshop kennt ihr bestimmt.
6: Welche Berufe kann man bei Ihnen kennenlernen?
10: Naja, so an erster Stelle wäre das zum Beispiel der Beruf des Mediengestalters oder wenn man ein Studium anstrebt, Mediendesign. Aber ganz wichtig, hier kann jeder herkommen, der einfach Lust hat, kreativ was zu machen. Wir haben auch genug Leute, die wissen noch gar nicht, was sie beruflich machen möchten. Oder die möchten zum Beispiel Unterstützung bei Bewerbungen und suchen was ganz anderes. Möchten zum Beispiel im kaufmännischen Bereich oder im IT-Bereich arbeiten oder suchen ein FSJ. Also wichtig ist einfach, dass man Spaß hat mit Fotografie, mit Zeichnen und auch mit den Programmen.
6: Wie viel verdient man denn in dem Beruf?
10: In dem Beruf als Mediengestalter? Das kann ich so gar nicht sagen, aber das kann man sehr gut ergoogeln auf der Seite der Agentur für Arbeit.
6: Was können die Schülerinnen hier heute machen?
10: Die Schülerinnen heute, die von euch da sind, von der Geschwister-Scholl-Gesamtschule, die machen tatsächlich Fotos mit einer Spiegelreflexkamera in einem Fotostudio und die bearbeiten die auch noch.
0: Das war die Sendung zum Berufserkundungstag der GSG. Mitwirkend haben Leandra, Helia, Ellen, Paula, Laura, Gino, Jaden und Mariam.
11: Wir bedanken uns bei Frau Sander, Frau Hoppe und Herrn Skelde.
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1: 14.30 Uhr, die Nachrichten. Nach dem Schusswaffenangriff in einer Mutter-Kind-Einrichtung im niedersächsischen Stade mit 6 Todesopfern fordert der Deutsche Beamtenbund zusätzliche Schutzmaßnahmen. Seit Jahren weise der Verband auf die wachsende Zahl von Gewalttaten gegen Beschäftigte des öffentlichen Dienstes hin, sagte der DBB-Vorsitzende Geier der Rheinischen Post. Man schulde Menschen einen besonderen Schutz, die für den Staat den Kopf hinhielten. Es gehe um eine gesamtgesellschaftliche Verantwortung. Geier forderte eine schnelle Aufklärung der Tat und konkrete Schlussfolgerungen. Bei den Todesopfern handelte es sich um 6 Mitarbeiter der Einrichtung und des Jugendamts. Der mutmaßliche Täter wurde festgenommen. Den Ermittlern zufolge gilt ein Sorgerechtsstreit als mögliches Motiv. Der Angriff löste bundesweit Entsetzen aus. Die Inflation in Deutschland ist gesunken. Waren und Dienstleistungen verteuerten sich nur noch um 2,3% im Vergleich zum Vorjahresmonat. Im Mai waren es 2,6% gewesen, im April 2,9%. Das teilte das Statistische Bundesamt in einer ersten Schätzung mit. Experten sehen die Entspannung im Iran-Konflikt und die daraus folgenden sinkenden Ölpreise als wichtigsten Grund für die Entwicklung. Die rechtsextremistische Szene in Deutschland ist nach Einschätzung des Bundesamts für Verfassungsschutz weiter gewachsen. Wie aus dem heute in Berlin vorgestellten Bericht für 2025 hervorgeht, ist das Personenpotenzial von gut 50.000 auf nun fast 59.000 gestiegen. Laut Bundesinnenminister Dobrindt bleibt Rechtsextremismus die größte Bedrohung für die freiheitlich-demokratische Grundordnung. Er verwies bei der Präsentation des Berichts auf ein steigendes Gewaltpotenzial, sowohl im Rechtsextremismus als auch im Linksextremismus. Der Präsident des Verfassungsschutzes Seelen erklärte, auffällig sei, dass sich zunehmend junge Menschen radikalisierten. Sie würden von Gruppierungen zumeist im Netz rekrutiert. Der Bericht nennt auch Antisemitismus erneut als anhaltende Bedrohung. Zudem stehe Deutschland durch Angriffe von außen weiter unter Druck. Ein neues internationales Gremium soll Vorschläge für eine bessere Zusammenarbeit zwischen globalem Norden und globalem Süden erarbeiten. Die von der Bundesregierung einberufene Nord-Süd-Kommission wurde auf einer internationalen Nachhaltigkeitskonferenz in Hamburg offiziell vorgestellt. Dem Gremium sollen bis zu 20 Mitglieder aus Politik, Wirtschaft, Gewerkschaften, Wissenschaft, internationalen Organisationen und Zivilgesellschaft angehören. Den Vorsitz übernehmen der frühere Bundeskanzler Scholz und die frühere Präsidentin Costa Ricas Chinchilla. Bundesentwicklungsministerin Alabali Radovan erklärte, es gehe darum, Versprechen gegenüber den Ländern des globalen Südens einzulösen und faire wirtschaftliche Chancen zu schaffen. Die internationale Ordnung müsse so reformiert werden, dass sie die Welt des 21. Jahrhunderts widerspiegele, betonte die SPD-Politikerin. Vertreter des Irans und der USA wollen Vermittlungsgespräche mit Katar führen. Ein direkter Austausch zwischen den beiden Delegationen ist nach bisherigen Angaben nicht geplant. Das Außenministerium in Teheran kündigte für morgen ein Gespräch mit katarischen Vertretern an. Dabei werde es vor allem um eingefrorene iranische Vermögenswerte gehen. Diese sollen laut dem vereinbarten Rahmenabkommen freigegeben werden. Ein Transfer des Geldes habe bislang aber nicht stattgefunden. Auf US-Seite reisten der Sondergesandte Witkoff und der Schwiegersohn von Präsident Trump Kushner nach Doha. In einer Erklärung hieß es, man spreche über Fortschritte in den Verhandlungen, erwarte aber keine hochrangigen iranischen Vertreter. Nach dem deutschen Aus bei der Fußball-Weltmeisterschaft tritt Torhüter Manuel Neuer endgültig aus der Nationalmannschaft zurück. Das bestätigte der 40-Jährige gegenüber der Sportschau. Neuer hatte nach der Europameisterschaft 2024 bereits sein Karriereende beim DFB erklärt, war für die WM aber wieder von Bundestrainer Nagelsmann nominiert worden. Neuer absolvierte 128 Länderspiele, wurde 2014 Weltmeister und war mehrere Jahre lang Kapitän der Nationalmannschaft. Die DFB-Auswahl hatte das 16. Finale gegen Paraguay im Elfmeterschießen mit 3:4 verloren. Das Wetter? Wechselnd bis stark bewölkt und gebietsweise Schauer, teils starke Gewitter. Lokal Starkregen und Hagelmökel möglich. 20 bis 32 Grad. Morgen im Osten und Südosten stark bewölkt mit Regen, sonst wechselnd bewölkt, örtlich Schauer und Gewitter. Im Westen überwiegend trocken. 20 bis 28 Grad. Das waren die Nachrichten.
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2: Bau mir eine App, die meine Gartenpflanzen nach Gießrhythmus sortiert. Das genügt und die künstliche Intelligenz übersetzt das in ein fertiges Programm, das auf Computer oder Smartphone läuft, ohne dass man je gelernt hat zu programmieren und ohne zu verstehen, was die KI da genau generiert. Wie mit diesem sogenannten Vibe-Coding auch Lehren und Lernen erleichtert werden kann, ein Thema gleich hier. Und wer als Berufseinsteiger nicht fit ist in Sachen KI, findet zunehmend schwerer einen Job. Das ist mittlerweile in einigen Branchen so. Wir schauen uns konkret die Situation für Jura-Absolventinnen und Absolventen an. Jetzt in unserem Bildungsmagazin. Herzlich willkommen dazu. Ich bin Leonard Ameln.

0: Zuerst schauen wir aber auf Karrieren in der Wissenschaft. Erst ein gutes Abitur, klar. Dann Bachelor, Master, eine Promotion, Habilitation. Und dann, wie wird man erfolgreicher Wissenschaftler? Unter anderem, wenn man erfolgreich Formulare ausfüllen kann. Den Wust von Anträgen für die Förderung von Forschungsprojekten nämlich. Im deutschen Wissenschaftsbetrieb ist der Kampf mit und gegen die Bürokratie ja eine Wissenschaft für sich. Das haben auch die Wissenschaftsminister der Bundesländer mittlerweile erkannt und wollen Abhilfe schaffen. Bei der Wissenschaftsministerkonferenz in Lindau am Bodensee haben sie einen 10-Punkte-Katalog mit Ideen vorgestellt. Thomas Wagner über diese Ideen, durch die Wissenschaft besser mit weniger Bürokratie werden kann.
1: Zum Thema Bürokratie. Wir haben tatsächlich heute im Bereich der Wissenschaft eine unglaubliche Antragsbürokratie. Wissenschaftlerinnen und Wissenschaftler sind heute mehr beschäftigt mit dem Schreiben von Anträgen, mit dem Ausfüllen von Zuwendungsnachweisen, als mit ihrer eigentlichen Forschung.
2: Und das geht gar nicht, befindet der bayerische Wissenschaftsminister Markus Blume, derzeit Vorsitzender der Wissenschaftsministerkonferenz. Zwar stellt er fest, die Wissenschaftsfreiheit ist unantastbar.
1: Aber das, was häufig lähmt und Beschwernis verursacht, ist die Einschränkung von Wissenschaftsfreiheit im Kleinen. Und das ist die Bürokratie.
2: Und um das zu ändern, haben die Wissenschaftsminister der Bundesländer auf ihrer Tagung in Lindau einen aus 10 Punkten bestehenden Forderungskatalog aufgestellt. Diese Forderungen sollen einfließen in das vom Bund geplante Innovationsfreiheitsgesetz. Diese Forderungen zielen auf einfache Vergaberegeln bei Hochschulbauvorhaben bis hin zu Umsatzsteuerbefreiung, wenn Hochschulen Leistungen für andere Hochschuleinrichtungen erbringen. Ein wichtiger Punkt zielt auf Vereinfachungen in der Gentechnik.
1: Schon alleine deshalb, weil wir die besten Köpfe der Welt bekommen wollen. Und der Forscher, die Forscherin aus den USA zum Beispiel, die sagen, ihr habt hier tolle Wissenschaftsfreiheit, aber viele Regelungen im Kleinen, die verunmöglichen uns unsere Forschung. Deswegen auch hier der Beschluss zu klaren Verfahren, die Forderung nach einer Novellierung des Embryonenschutzgesetzes und auch des Stammzellgesetzes, um in gezielten, ausgewählten Bereichen auch Schritt zu halten mit der technischen Entwicklung. Wir haben heute Verfahren, die sind potenziell geeignet, Menschenleben zu retten. Dann brauchen wir aber auch die Möglichkeiten dazu, in der Forschung an diesen Bereichen mitwirken zu können.
2: Mehr Rechtssicherheit, weniger Reglementierung, das wünschen sich die Wissenschaftsministerinnen und Wissenschaftsminister in diesem Punkt. Und schließlich fordert das Positionspapier auch Lockerungen bei den Vorschriften zu Tierversuchen.
1: Wir waren uns einig, wir brauchen ein Tierversuchsgesetz in Deutschland. Tierversuche wollen wir minimieren, nur da, wo sie nicht durch andere Dinge ersetzt werden können. Aber umgekehrt, wenn wir in Zukunft Menschen heilen wollen, sind Tierversuche in weiten Bereichen immer noch notwendig. Und dass es bisher nicht gelungen ist, hier zu einer klaren Regelung zu kommen, ist ein echtes Hemmnis für den Innovationsstandort Deutschland.
2: Gerade die Forderungen nach einer Aufweichung des Gentechnikrechts und nach mehr Tierversuchen an den Unis dürften im weiteren Verlauf der allgemeinen Diskussion aber nicht unumstritten bleiben. Völlig unstrittig ist aber dagegen unter Studierenden das
3: Thema BAföG. Wir Länder sind uns einig, und zwar alle Länder sind sich einig, dass dass die BAföG-Reform, so wie sie in der Bundesregierung ja bereits auch vereinbart ist, auch kommen muss, und zwar schnellstmöglich.
2: So die Ressortchefin aus Mecklenburg-Vorpommern und Bettina Martin von der SPD. Zuletzt hatte Bundesforschungsministerin Dorothee Bär, CSU, die Umsetzung der BAföG-Reform in Frage gestellt, sprach gar von einem Vollkaskostudium und wies auf Finanzierungsprobleme hin. Bettina Martin setzt dem entgegen:
3: Die Studierenden brauchen diese BAföG-Erhöhung, diese BAföG-Anpassung, diese BAföG-Novelle, weil wir alle wissen, die Inanspruchnahme des BAföG geht zurück. In den Jahren nur noch 11% der Studierenden beziehen BAföG.
2: Aber eben zu wenig BAföG. Dieser Meinung ist auch der bayerische Wissenschaftsminister Markus Blume, immerhin Parteifreund der Bundesforschungsministerin.
1: Das BAföG wird digitaler von den Antragsverfahren. Das BAföG wird unbürokratischer von dem Gesamtverfahren. Und das BAföG wird endlich eine Leistung, die Augenhöhe hat, mit Bürgergeld beispielsweise. Die Wohnkostenpauschale und der Regelbedarf, der muss hier dringend angehoben und angeglichen werden.
2: Dem habe, so Bettina Martin und Markus Blume einvernehmlich, auf der Wissenschaftsministerkonferenz in Lindau nun auch die Bundesforschungsministerin zugestimmt. Bettina Martin.
3: Insofern gehe ich davon aus, dass die Bundesforschungsministerin dieses Thema jetzt auch wirklich schnell und gewissenhaft bearbeitet.
2: Schließlich Dies die Zielrichtung eines zweiten in Lindau verabschiedeten Positionspapiers, soll die Wissenschaft in Zeiten zunehmender Bedrohung, beispielsweise durch Cyberattacken, aber auch durch militärische Angriffsszenarien, mehr zur Sicherheit im Land beitragen. Markus Blume.
1: Wir wollen einen strategischen Dialog etablieren zwischen Wissenschaft und Sicherheit. Wir wollen den Technologietransfer und Ausgründungen verstärken. Dies natürlich immer auch im Kontext mit internationalen Partnern.

0: Künstliche Intelligenz ist auch ein raffiniertes Übersetzungsprogramm, und zwar von natürlicher menschlicher Sprache in Maschinensprache. KI kann beim sogenannten Vibe Coding Programme für den Computer oder das Smartphone schreiben, fertige Programme, klein oder groß, fertig und komplett auf den persönlichen Bedarf zugeschnitten, auf Zuruf und schnell. Vibe Coding steht noch am Anfang, aber schon jetzt ist klar, es wird unsere Art, mit Computern und ihren Möglichkeiten umzugehen, noch tiefgreifend verändern. Wie Vibe Coding Lehren und Lernen bereits jetzt verändert, darüber habe ich mit Tobias Hermanns gesprochen, der sich wissenschaftlich damit beschäftigt, an der Ruhr-Universität Bochum. Und ich habe ihn gefragt, wenn jetzt mit KI jeder in Anführungsstrichen programmieren kann, wie versteht man dann überhaupt noch, was da unter der Haube passiert?
1: Ja, das ist auch eins der großen Gefahren, weil man sieht auch aktuell schon, dass Juniorstellen im Softwareentwicklungsbereich teilweise schon wegrationalisiert werden, weil man sich sagt, ja, die AI kann das ja machen. Und man vermutet, dass wir über lange Zeit einen Kompetenzverlust haben. Und es ist natürlich super wichtig, dass wir langfristig noch Leute haben, die in so Sachen reingucken können. Es gibt zum Beispiel noch Bankensoftware und so, die mit ganz alten Programmiersprachen läuft. Und es war in der Softwarebranche immer so ein Running Gag. Wer diese ganz alten Programmiersprachen noch kann, der kann gut Geld verdienen, weil es so ein bisschen wie eine gestorbene Sprache ist, wie eine tote Sprache. Und aber das Kenntnis immer noch benötigt wird. Aber das muss halt auch beachtet werden, einfach in der Ausbildung. Also Softwareentwickler brauchen auf jeden Fall Kompetenzen, wie man zusammen mit KI arbeiten kann, aber eben auch noch klassische, einfach nur zum Prüfen von Inhalten. Und da unterscheidet sich Vibe Coding vom normalen Einsatz von KI halt nicht. Also wenn man jetzt irgendwie den Artikel schreibt oder so, da habe ich als Mensch auch am Ende die Verantwortung und muss gucken, ob der Inhalt korrekt ist und ob das jetzt Text ist oder Programmcode, ist am Ende egal. Ich kann eigentlich nicht blind übernehmen, was die KI macht.
0: Jetzt kann man KI ja so nutzen, indem man sie Schritt für Schritt ein bisschen was machen lässt und dann mit ihr quasi lernt, also die Schritte nachvollzieht, sich das auch vielleicht erklären lässt, warum hat sie jetzt diese 3 Zeilen Code ausgespuckt. Und man kann aber auch ja die KI einfach machen lassen bis zum Endergebnis, ohne irgendwas zu verstehen. Wie kann man denn Lernende motivieren, den nicht ganz so einfachen Weg zu gehen?
1: Ich glaube, dass viel damit zusammenhängt, wo das im lernenden Bereich, wo das Anwendung findet. Zum Beispiel habe ich die Beobachtung gemacht, dass Leute, die dieses Fach wählen, bei mir war es dann Informatik, sehr für dieses Thema gebrannt haben. Und ich glaube, wenn man Interesse an einem Thema hat und sich bewusst ist, was man da macht, was man bewirkt, welchen Purpose man hat, dann liegt es viel näher, dass man eine intrinsische Motivation hat, tatsächlich

0: Der Aufwand und die Zeit zur Umsetzung von solch Lehrmaterial ist in der Regel eigentlich gar nicht möglich. Und Vibe-Coding hat es den Lehrern und Lehrerinnen halt ermöglicht, die Anwendungen nach ihren didaktischen Vorstellungen zu schaffen. Zum Beispiel ein Lehrer hat durch Vibe-Coding eine interaktive grafische Oberfläche erzeugt, bei denen ein Eimer mit Wasser gefüllt wird und der Füllstand mit einer mathematischen Kurve visualisiert wird, halt in Echtzeit. Und so, dass man immer das physische Objekt Eimer mit Wasser und die mathematische Modellierung mit der Kurve parallel im Auge hat. Dazu interaktive Elemente wie Schieberegler für Zeit und Füllgeschwindigkeit. Und solche Möglichkeiten wären laut Lehrern ohne Vibe-Coding niemals denkbar gewesen, tatsächlich sowas zu schaffen, womit Schüler und Schülerinnen dann lernen können. Und das wurde sehr positiv aufgenommen, dass es das überhaupt gibt. Und das lässt sich natürlich auch auf andere Bildungsbereiche übertragen, wie universitäre Lehre zum Beispiel, wo Dozierende ähnliche Sachen machen könnten.
1: Wie einfach ist das denn in der Praxis? Man weiß ja, die KI macht auch immer wieder Fehler, vielleicht noch etwas mehr als Menschen. Natürlich geht das unglaublich schnell, so ein Programm sich anpassen zu lassen oder neu schreiben zu lassen. Man gibt nur ein paar Sätze ein und schon hat man das fertige Programm. Aber wie gut funktioniert das denn in der Praxis? Wie schnell?
0: Also das funktioniert schon erstaunlich gut, besser als man denkt. Ich kann auch nur jedem am Herz legen, das selber mal auszuprobieren. Von einer Idee zu ersten lauffähigen Sachen ist es je nach Komplexität vielleicht eine Stunde oder so. Das hängt aber auch immer stark damit zusammen, welche grundsätzlichen KI-Kompetenzen hat denn jemand, der das benutzt? Wenn jetzt jemand mit den gängigen Anbietern von KI noch nicht so viel gemacht hat, dann dauert es vielleicht ein bisschen länger, weil man natürlich auch darauf achten muss, ne, wie gebe ich Prompts ein, wie äußere ich meine Wünsche gegenüber der KI eigentlich, was ich möchte.
1: Möglichst
0: Aber
1: genau.
0: genau, möglichst genau muss man es auf jeden Fall machen, weil je mehr man offen lässt zur Interpretation, desto mehr muss die KI sich selber dazu denken. Und gerade in Bereichen, wo ich das größte Potenzial sehe, wo ich Domänexperten habe, die sollten dann in der Lage sich sein, sich möglichst präzise auszudrücken, damit die Software sehr nah ist an dem, was sie eigentlich auch machen soll.
1: Sagt Tobias Hermanns. Er ist Experte für soziotechnisches Systemdesign und künstliche Intelligenz an der Ruhr-Universität Bochum. Vielen Dank, Herr Hermanns, für Ihre Zeit heute.
0: Danke für die Einladung.

0: Juniorstellen, die wegfallen, weil künstliche Intelligenz die Einstiegsarbeit übernimmt. Das ist in einigen Berufen schon Realität, nicht nur bei Softwareentwicklern. Auch in der Juristerei werden mittlerweile weniger Stellen für Berufsanfänger ausgeschrieben. Bislang konnte man sich als Jurastudierender darauf verlassen. Mit guten Examensnoten gibt's auch ziemlich sicher einen gut bezahlten Job. So einfach wie vor KI ist das zwar nicht mehr, trotzdem, und da steckt die gute Nachricht, brechen nicht für alle schwierigere Zeiten an. Philipp Rayon weiß mehr.
1: Manche Kanzleien zahlen Berufsanfängern derzeit rund 150.000 Euro Jahresgehalt. Die Voraussetzung: 2 überdurchschnittliche Staatsexamen. Auch viele andere Arbeitgeber schauen vor allem auf diese Examensnoten. Doch das ändere sich, sagt Rechtsanwältin Sabine Fuhrmann.
2: Am Ende des Tages geht es darum, viel mehr Grundfertigkeiten zu haben, wirtschaftliches Verständnis entwickeln zu können und nicht nur irgendwelche theoretischen Rechtsstreitigkeiten.
1: So die Vizepräsidentin der Bundesrechtsanwaltskammer am Rande des Deutschen Anwaltstages. Auf dem haben sich hunderte Rechtsanwälte in Freiburg getroffen. Häufiges Thema: künstliche Intelligenz. Denn Juristen recherchieren viel und prüfen Schritt für Schritt Aufgaben, in denen KI stark sein kann. Die Justiz testet momentan KI-Programme und in vielen Kanzleien sind sie bereits Alltag. Mit Folgen für die Jobaussichten.
3: Man hört, dass aufgrund von KI Stellen abgebaut werden und Neuanstellungen heruntergefahren werden. Das ist ein großes Problem und auch wenn man mit einem Superschnitt die Uni verlässt, muss man Monate sich nach einem Job umschauen und vielleicht auch notgedrungen mal Arbeitslosengeld beziehen.
1: Sagt Jurastudentin Huische. Sie fühle sich von ihrer

0: Uni mit dem Thema alleingelassen, mache sich große Sorgen. Doch braucht es künftig wirklich weniger Juristen? Ja und nein. Die Justiz sucht weiter, teils händeringend nach Richterinnen oder Staatsanwälten. Carsten Günther, Präsident des Oberverwaltungsgerichts Münster.
1: Es ist vorschnell zu sagen, dass mit den Effizienzgewinnen, die es natürlich geben wird, automatisch Personal eingespart werden kann. Denn die Verfahrensbeteiligten selbst verwenden auch KI. Das heißt, die Verfahren werden immer komplexer und umfänglicher.
0: Heißt, mehr KI führt zu immer umfangreicheren Textbergen, die beispielsweise Anwälte hin und her schicken und die von den Gerichten bearbeitet werden müssen. Parallel laufen die ostdeutschen Bundesländer auf eine große Pensionierungswelle zu. Viele Richter gehen in Rente. Auch das ist für Nachwuchsjuristinnen eher ein gutes Signal. Und wer eine eigene Kanzlei eröffnen möchte, trifft in ländlichen Regionen oft auf wenig Konkurrenz. Die Zahl der zugelassenen Rechtsanwälte stagniert seit Jahren. Für Absolventinnen, die bei großen Kanzleien hohe Einstiegsgehälter verdienen möchten, sieht es aber anders aus. Nach einer Umfrage des Fachmagazins Juve will die Hälfte von 50 befragten Großkanzleien in diesem Jahr weniger einstellen als vergangenes Jahr. Wie sich KI schon jetzt auswirkt, hat Jurastudent Simon Heil aus Gießen erlebt. Er hat vor kurzem einen Studentenjob gesucht.
2: Die Aussage in meinem Praktikum war damals, dass die Kanzlei keine studentischen Hilfskräfte mehr einstellen wird. Es wurde quasi der Pauseknopf eingelegt. Und in dem Zuge habe ich bemerkt, dass ich mit meiner Bewerbung nicht mehr durchkam.
0: Für ihn ein Alarmsignal. Deshalb ist er nun in einem Verein für Legal Tech, also technische Jurahilfsmittel. Dazu zählt auch künstliche Intelligenz. Simon Heil hofft, dass er und seine Kommilitonen von dem KI-Boom noch profitieren könnten. Dafür müssten Studierende aber mit KI in Kontakt kommen. Das ist aber bislang nicht an allen Universitäten und in allen Bundesländern im Referendariat Pflichtbestandteil. Lilly Wacken hat für sich einen anderen Weg gefunden. Sie engagiert sich in Bochum im Nachwuchsnetzwerk des Deutschen Anwaltvereins Your Future.
3: Eine gute Möglichkeit, weil wir das ja genau versuchen, dass wir die Studierenden mit den Anwaltvereinen, mit den Anwälten direkt in Austausch bringen, ja auch Praktikums- und Jobmöglichkeiten bieten.
0: Die Arbeitgeber dürften künftig ebenfalls schauen, welche Bewerber schon mit KI in Berührung gekommen sind. Johann Wagner, Managing Partner bei der Wirtschaftskanzlei Gleis Lutz.
4: KI ersetzt weder juristische Exzellenz noch Branchenkenntnisse und schon gar nicht Verhandlungsskills oder strategisches Urteilsvermögen. Deswegen brauchen wir auch künftig exzellenten Nachwuchs, der aber natürlich auch Freude an der Arbeit mit KI mitbringen sollte.
0: Für Nachwuchsjuristinnen und Juristen heißt das, wer begehrt sein will, muss nicht nur für gute Noten büffeln, sondern noch mehr mitbringen, neben Studium und Referendariat eine Zusatzaufgabe.

0: Aufgaben, deren einziger Zweck darin besteht, gelöst zu werden. So nehmen viele den Matheunterricht wahr. Die binomische Formel etwa. Wofür kann man die gebrauchen? Jeder Schüler paukt sie, aber kaum einer weiß nachher, dass eine Pizza mit doppeltem Durchmesser nicht doppelt so viel, sondern viermal so viel Belag braucht. Vielleicht liegt es ja auch daran, dass so viele Schüler die Mindeststandards in Mathe verfehlen. Mathe seine Abstraktheit zu nehmen, daran versucht sich auch ein Start-up mit der Mathe-App Mathopia. Und? Funktioniert Mathe-Lernen als Abenteuerspiel mit Schatztruhen wirklich besser als mit dem Schulbuch? Fabienne Stromer hat nachgefragt.
1: Hi.
2: Hi.
1: Na, alles fit?
2: Die Kinder stürmen motiviert in den Klassenraum herein. Alle klatschen bei den Entwicklern Thomas Krebs und Julian Labensberg ab. Sie sind zwei von vier Gründern, die das Bochumer Startup Easy Peasy ins Leben gerufen haben. Dabei haben sie ihre Kiste mit den iPads, damit die Schülerinnen und Schüler die App testen können. Aber vorher beginnt diese besondere Mathestunde wie jede andere Mathestunde.
3: Wir wünschen euch erstmal einen schönen guten Morgen zusammen.
4: Guten Morgen,
2: Mathe-Lern-App heißt Mathopia. Das Prinzip? Charaktere führen durch das Abenteuer und es gibt Aufgaben, die in Form von mathematischen Spielen gelöst werden müssen. Heute testen die Kinder Spiele zur Primfaktorzerlegung. Das ist genau der Stoff, den sie gerade im Unterricht behandeln. Für die 10-jährige Mara macht das den Unterschied.
5: Also ich finde gut, dass Spiele halt auch was richtig mit dem Fach zu tun haben. Wenn man jetzt so andere Apps überlegt, wie Anton zum Beispiel, da geht es halt Spiele, die sind jetzt nicht so richtig zum Lernen da, aber bei dieser App ist halt so, dass die Spiele auch richtig zum Thema gehören.
2: Die beiden Entwickler Thomas Krebs und Julian Labensberg gehen während der Stunde immer wieder durch die Reihen. Sie holen sich Feedback der Kinder ab oder geben nochmal eine kleine Hilfestellung.
6: Und wisst ihr, was ihr da machen müsst? 98? Durch welche Zahl kann man das denn teilen? Okay, was bleibt dann übrig? Ja, genau. Aber ihr seid ja jetzt auch schon im höchsten Level. Probiert's nochmal.
2: Wenn die Kinder erfolgreich die Aufgaben gelöst haben, dann öffnet sich auf dem Bildschirm eine Schatztruhe, aus der Goldmünzen und Schmuck heraussprudeln.
7: Ja! Yes. Okay, wir haben es geschafft.
8: Nächstes Level, oder?
7: Ja.
2: Schülerin Elif testet gerade mit ihrer Sitznachbarin die Handschrifterkennung. Hierbei gibt die App eine Aufgabe vor, die Kinder handschriftlich im Heft lösen. Den Rechenweg fotografieren sie und laden ihn in die App. Eine KI überprüft den Lösungsweg und gibt noch Tipps.
9: Dann kann man auch manchmal, wenn man zum Beispiel jetzt alleine zu Hause ist und mit seinen Eltern halt gerade nicht lernen kann, dann kann man auch auf der App das machen. Und das ist dann auch schön, weil dann kann man das auch zu Hause üben.
2: Unter den Schülerinnen und Schülern bricht derweil der Ehrgeiz aus. Es wird verglichen, wer in welchem Level ist. Für Avi und Mara ist das nichts Neues in ihrer Klasse.
10: Ja. Er ist immer so bei Spielen.
11: Ja.
10: Aber hier hat man mehr Motivation als im Buch.
11: Das stimmt.
2: Mehr Motivation als im Mathebuch. Das ist erst einmal positiv, aber natürlich ist nicht immer alles nur Spiel und Spaß. Das weiß auch die Mathelehrerin Gönül Dogrul-Nagel.
12: Das ersetzt nicht den Matheunterricht tatsächlich, weil die Grundlagen, die müssen im Matheunterricht gelegt werden. Aber als Ergänzung finde ich das super, ne? Dass die Spieler zum Beispiel jetzt gerade die Primfaktorzerlegung üben, ist für mich natürlich toll.
2: Die Vision der Entwickler ist, dass die App nicht nur bis zur 5. Klasse angeboten wird, sondern irgendwann mit Mathestoff bis zur Oberstufe durchgespielt werden kann. Bis dahin ist es noch ein weiter Weg, aber Mitgründer Thomas Krebs ist stolz, wie weit sie schon gekommen sind.
13: Man hat die Idee und dann muss man loslaufen und das irgendwie probieren. Und dann diese ganzen Förderungen, die man bekommen hat, dann auch in der Lage zu sein, Leute einzustellen und zu sehen, dass dieses eigene Kind, diese eigene Vision heranwächst, das ist wunderschön.
2: Ihre App soll im September launchen und in die App Stores kommen. Zu Beginn wird sie kostenfrei sein, aber in der Zukunft gibt es dann ein Abo-Modell.
0: Fünfzig. 50-50 Männer und Frauen. Parität bei der Besetzung von Führungspositionen in Bundesbehörden, das war das Ziel bis Ende vergangenen Jahres. So hat es sich die Regierung 2021 ins Bundesgleichstellungsgesetz geschrieben. Jetzt konnte die für Gleichstellung mit zuständige CDU-Ministerin Karin Prien Vollzug verkünden. Also fast 50% sind es nämlich noch nicht ganz, aber mittlerweile 47% der Führungspositionen im öffentlichen Dienst des Bundes sind mit Frauen besetzt. Prien sagte dazu, der Vorsatz habe kein Ablaufdatum. Das Ziel bleibe auch künftig vollständige gleichberechtigte Teilhabe. Darüber halten wir Sie natürlich auf dem Laufenden in einer der kommenden Ausgaben unseres Bildungsmagazins. Danke für Ihr Interesse bis hierher. Mein Name ist Leonard Ameln. Auf bald.
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1: Es ist 16 Uhr und das sind die aktuellen Meldungen mit Benita Heukamp.
2: Die Parkraumbewirtschaftung im Göttinger Ostviertel wird vorerst ausgesetzt. Das hat das Verwaltungsgericht Göttingen in einem Eilverfahren entschieden. Anwohner und Arbeitnehmer aus dem Ostviertel hatten Klage erhoben und ein Eilverfahren beantragt. Das Verwaltungsgericht sieht einen erheblichen Parkraummangel nicht als gegeben. Laut Straßenverkehrsordnung sei dieser jedoch die Rechtsgrundlage für die Errichtung der Bewohnerparkzonen. Die Stadt Göttingen hält weiterhin an der Notwendigkeit einer Parkraumbewirtschaftung fest. Zwar respektiere die Stadtverwaltung die Entscheidung des Verwaltungsgerichts, möchte nun aber prüfen, welche weiteren Schritte sinnvoll und notwendig sind. Wie die Stadtverwaltung in einer Mitteilung herausgestellt hat, seien die ursprünglichen Datengrundlagen veraltet. Im Sommer 2021 wurde ein Gutachten erstellt, das die Parkauslastung im Ostviertel erfasst hat. Seitdem habe sich die Auslastung jedoch erhöht, da unter anderem Parkplätze abgebaut worden seien, so die Stadt. Die Stadt Göttingen plant nun, die aktuellen Entwicklungen und Zahlen im Hauptsacheverfahren anzuführen. Vorerst werden jedoch die entsprechenden Schilder im Ostviertel abgebaut, die Bewohnerparkausweise werden automatisch pausiert. Sofern das Parkgebiet fortgeführt werden darf, sollen die Ausweise um die noch ausstehende Zeit automatisch verlängert werden. Neue Entwicklungen bei den Ermittlungen zur Schussabgabe am Wehender Tor. Heute Morgen haben Spezialeinsatzkommandos Wohnungen von zwei Mitgliedern aus einer der beteiligten Großfamilien durchsucht. Das teilte die Polizei mit. Eine der Wohnungen befindet sich in Ruhmspringe im Landkreis Göttingen, die andere im Hannoveraner Stadtbezirk Bothfeld-Fahrenheide. Den Durchsuchungsbeschluss hatte die Staatsanwaltschaft Braunschweig erteilt. Bei der Durchsuchung wurden nach Angaben der Polizei, Zitat, beweiserhebliche Gegenstände aufgefunden, die jetzt noch weiter untersucht werden. Bereits am vergangenen Freitag ist eine Wohnung im Göttinger Ortsteil Holtensen durchsucht worden. Der Kauf des Hagenweg 20 lief kurios ab. Das hat Oberbürgermeisterin Petra Breustedt unserer Redaktion auf Nachfrage berichtet. Für den letzten Stellplatz musste sich die Stadt mit der Botschaft in Paraguay in Verbindung setzen, da der Besitzer eines Stellplatzes dorthin gezogen war. Für einen der letzten Wohnungskäufe musste die Stadt sich nach Österreich wenden. Dorthin ist ein Eigentümer einer Wohnung verzogen und hat nach der Hochzeit mit seiner jetzigen Frau ihren Namen angenommen. Schwer zu recherchieren waren nach Angaben von Petra Breustedt diese beiden Fälle. Sie sagte uns abschließend, Zitat, da war richtig detektivisches Geschick gefordert, Zitat Ende. Beim Hagenweg 20 sind nun entweder Sanierungsmaßnahmen oder ein Abriss mit Neubau geplant. Die BG Göttingen hat zwei neue Spieler für die kommende Saison bekannt gegeben. Der Vertrag von Spieler Nils Schmitz wird um ein Jahr verlängert. Darüber hinaus wird Zach Watson in der kommenden Saison für die Veilchen spielen. Der US-Amerikaner kommt von den Rheinstars Köln nach Südniedersachsen. Auf dem Parkett wird der 26-Jährige auf der Forward-Position zum Einsatz kommen. Watson erhält einen Einjahresvertrag bei den Veilchen. Neben den beiden werden auch Zach Jackson, Daniel Kirchner, Radwilas Kneisitz, Robin Lodders, Mathis Mönninghoff und Omar Pacic in der kommenden Spielzeit für die BG auf dem Parkett stehen. Die neue Saison startet am 25. September.
1: Das war Benita Heukamp mit den Lokalnachrichten. Jetzt schauen wir noch einmal auf das Wetter und den Verkehr. Wir messen aktuell 26 Grad in Göttingen. In Osterode sind es ebenfalls 26 Grad und in Northeim 27. Ja, heute gibt es einen Mix aus Sonne und Wolken mit Höchsttemperaturen von 27 Grad. Am Abend und in der Nacht kann zudem mit Regen gerechnet werden. In der Nacht sinken die Temperaturen auf 18 Grad. Morgen soll es bei Höchsttemperaturen um die 24 Grad sonniger werden. Am Donnerstag kann bei gleichbleibenden Temperaturen leichter Regen und ein böig auffrischender Wind erwartet werden. Schauen wir auf die Straßen. Die Kreisstraße 424 zwischen Lütgenrode und Behrensen ist aufgrund von Bauarbeiten bis voraussichtlich Freitag für den gesamten Fahrzeugverkehr voll gesperrt. Für die Dauer der Baumaßnahme wird eine Umleitung eingerichtet. Der Verkehr aus Richtung Nörten-Hardenberg bzw. Hardexen wird über die Kreisstraße 426 nach Tüdinghausen weiter weiter über die B241 und in Moringen über die K425 in Richtung Großenrode geführt. Außerdem im Rahmen einer privaten Baumaßnahme zum Neubau von Hausanschlüssen wird die Dransfelder Straße in Göttingen bis voraussichtlich Freitag, dem 31. Juli, halbseitig gesperrt. Die Sperrung befindet sich im Bereich zwischen Hausnummer 6 und der Einmündung zur St. Martinstraße. Eine Umleitung ist ausgeschildert und führt über die Straßen St. Martinstraße, Wassergasse und an der Flöte. Die Verkehrsführung wird im Bereich der halbseitigen Sperrung über eine Ampel geregelt. Und der Friedländerweg in Göttingen ist derzeit zwischen dem Heinholzplatz und der Herzberger Landstraße vollgesperrt. Anlass ist der Ausbau des Fernwärmenetzes. Voraussichtlich bleibt die Sperrung bis Ende September. Damit wünsche ich allen unterwegs eine gute und vor allem auch eine sichere Fahrt. Das waren die Stadtradio Göttingen Lokalnachrichten. Die nächsten Lokalnachrichten gibt es wieder zur vollen Stunde um 17 Uhr.
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Und damit wünsche ich Ihnen einen guten Tag. Herzlich willkommen bei Mittendrin am Nachmittag hier im Stadtradio Göttingen. Schön, dass Sie eingeschaltet haben. Mein Name ist Carsten Gräf und ich begleite Sie heute durch den Nachmittag. In der nächsten Stunde geht es hier im Programm unter anderem um die Sonderausstellung 30 Jahre Grenzlandmuseum Eisfeld und einem Kommentar zum grünen Konservativismus. Außerdem stelle ich Ihnen in unserem Veranstaltungskalender ein paar Veranstaltungen vor, die Sie demnächst in Südniedersachsen besuchen können. In die Stunde starten wir aber mit Musik, und zwar mit Too Sweet.

0: Das Grenzlandmuseum Eichsfeld hat im November 2025 sein 30-jähriges Jubiläum gefeiert. In einer Sonderausstellung wird nicht nur auf die 30 Jahre Museumsbetrieb zurückgeblickt, sondern auch die Zeit vor der Eröffnung thematisiert. Ein Besuch ist zu den regulären Öffnungszeiten möglich. Katja Albrecht hat mit Mira Keune, der Leiterin des Grenzlandmuseums Eichsfeld, über die Ausstellung gesprochen.
1: Was ist der Hintergrund der Ausstellung 30 Jahre Grenzlandmuseum Eichsfeld?
2: Mit sehr großer Freude und Dankbarkeit haben wir im letzten Herbst im November das 30-jährige Bestehen unseres Museums gefeiert und sind dabei natürlich in die Geschichte, in die Annalen des Hauses gegangen. Und haben, obwohl wir dachten, wir wüssten sehr viel zur Geschichte dieses Museums, haben einfach so viele spannende Quellen und Zeitungsartikel und Materialien gefunden, dass wir gedacht haben, wir müssen daraus mehr machen. Und haben auch gedacht, dieses Museum, das ja ein ganz besonderes Museum ist, an einem historischen Ort mit dieser politischen Geschichte der Teilung Deutschlands, der friedlichen Revolution und der Grenzöffnung und Wiedervereinigung, also ein ganz besonderer Erinnerungsort, Gedenkort, ein Bildungs- und Informationsort, dass wir dachten, wie wollen wir diese Geschichte weitergeben, um eben auch dafür zu sensibilisieren, was das eigentlich für Prozesse gewesen sind in diesen letzten 30, 35 Jahren der Wiedervereinigung, der Erinnerungskultur, der Gedenkkultur und glauben, dass man das ganz gut auch am Prozess unserer Einrichtung nachzeichnen kann, auch wenn dabei natürlich der Fokus dann immer auf unseren Ort liegt, aber dass das doch sehr gewinnbringend ist, um auch die Entwicklungen in diesem Bereich so ein bisschen einordnen zu können.
1: Wird es hauptsächlich um den Werdegang des Museums gehen oder auch um die geschichtlichen Themen?
2: Ja, also das ist eine gute Mischung aus dem Werdegang, der Vorstellung des historischen Ortes, was hier eigentlich gewesen ist und warum hier überhaupt ein Museum ist. Aber dann schauen wir eben nicht nur die Genese an, sondern eben auch, wie arbeitet so ein Haus, wie tickt so ein Haus. Unser Museum ist ein Gemeinschaftsprojekt von ganz vielen. Hier haben mit der Grenzöffnung die Partner aus Ost und West zusammengesessen, die angrenzenden Landkreise, der Landkreis Göttingen, der Landkreis Worbis, später Eichsfeld, die Stadt Duderstadt, die Gemeinde Teistung unter der Federführung des Museumsverbunds Südniedersachsen, der die Konzeption geschrieben hat. Das ist alles direkt nach der Grenzöffnung entstanden. Arbeitskreise, wo hier alle gemeinsam überlegt haben, wie macht man an einem solchen Ort ein Museum? Das sind ja auch so ganz spannende Prozesse dahinter. Nicht einfach, sag mal, ich mache das, sondern das ist wirklich ein gemeinsames Abwägen, Überlegen, wie geht man davor, sich mit anderen abzustimmen, mit Fachleute ins Haus zu holen, das, was man vielleicht selber nicht weiß, zu vergleichen. Also dieses Netzwerken, der Austausch, das ist was so Elementares für unsere Einrichtung und das funktioniert einfach von der ersten Sekunde. Und das nicht nur in unserem Fach, sondern eben auch von Beginn an interdisziplinär. Also dass Geschichte, Politik und die Umwelt sofort zusammenkamen über das grüne Band, das ja möglicherweise Welterbe wird, was wir unheimlich unterstützen würden. Also das sind so ganz viele kluge Ideen von Anfang an, aber wie bringt man das unter und mit wem? Und das fanden wir schon ganz wichtig, das mal nachzuzeichnen, wie ein solches Haus entstanden ist, gedacht ist und in welchen Schritten und mit wem man es dann umsetzen konnte.
1: Was gibt es in der Ausstellung zu sehen?
2: Ganz viele Fotos aus dem und Dokumente aus dem Archiv. Es ist zum Beispiel einer der ersten Briefe im Herbst 90 nach Hannover zur Unterstützung beim Erhalt dieser Grenzanlagen. Also es sind auch viele ganz spannende Dokumente, historische Dokumente dabei, die wir zeigen. Fotos, Faksimiles und mit Texten, so ist sie schon konzipiert, die Ausstellung.
1: Sie haben anfangs gesagt, dass Sie auf viele neue Informationen gestoßen sind. Gibt es da ein besonderes Beispiel?
2: Ganz besonders gestaunt haben wir, was alles schon vor Museumsöffnung stattgefunden hat. Die vielen Akteure, die sofort angefangen haben zu sammeln, zu bewahren, zu erhalten und die vielen Objekte, die da sowohl von großen Organisationen wie dem Bundesgrenzschutz, heute Bundespolizei, dem Zoll oder eben auch von Privatpersonen gekommen sind, die mussten ja irgendwo gesammelt werden, aber das ging ja nicht hier. Dieser Raum, in dem wir uns heute befinden, der stand ja noch gar nicht zur Verfügung. Und solche Verbindungen, wie hier auch wirklich alle Partner in der Region auf beiden Seiten der heutigen Landesgrenze zusammengearbeitet und unterstützt haben, fanden wir total spannend. Und auch die unterschiedlichen Formate, diese Bandbreite an Projekten und Formaten, die hier stattgefunden hat, regional, national, international. Und immer wieder stoßen wir wieder auf neue Sachen und denken, oh, das ist auch so exemplarisch und das ist auch so exemplarisch. Oder das ist wahrscheinlich ein Prozess, so wie ihn alle Einrichtungen schon durchhaben. Also natürlich geht es auch stark darum, dass die Erinnerungskultur, dieser Bereich der Bildung und Vermittlung, dass das Ziel sein muss, dass das professionell stattfindet, weil wir das ja an die nächste Generation weitergeben wollen und das steht und fällt mit der Vermittlung, mit der Didaktik. Also das war wirklich eine große Herausforderung zu gucken, was ist jetzt ein gutes Beispiel dafür, wie sich jetzt welche Form der Erinnerungskultur, mit welchen Formen von Veranstaltungen man hier abbilden kann in den Nullerjahren, in den Zehnerjahren oder heute. Wie hat sich die pädagogische Arbeit verändert? Und welche Räume haben die Erweiterungen des Museums gebracht für diese Arbeit? Das versuchen wir damit abzubilden und wollen natürlich die Arbeit dieses Hauses vorstellen, die ja mit so viel ehrenamtlichem Engagement entstanden ist. Das ist uns auch ganz wichtig, das klarzumachen und zugleich in den Austausch zu gehen. Wie sollten wir denn in Zukunft weiter erinnern? Wie sollte Arbeit an historischen Orten stattfinden? Welche Rolle werden diese historischen Orte in der Zukunft spielen, an denen Geschichte stattgefunden hat? Und mit diesen Zukunftsfragen und dem Wunsch des Austausches mit den Gästen oder diese Fragen mit nach Hause zu nehmen, endet dann eben auch diese Ausstellung.
0: Das war Katja Albrecht im Interview mit Mira Keune, der Leiterin des Grenzlandmuseums Eichsfeld. Die Sonderausstellung 30 Jahre Grenzlandmuseum Eichsfeld bietet einen Rückblick auf die Museumsgeschichte und die Arbeit als Bildungseinrichtung. 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
1: Im Forum Wissen wird morgen die Ausstellung Hört, Hört, Geschichten, Klänge und Wissen aus Burkina Faso eröffnet. In der Ausstellung geht es um die mündliche Weitergabe von Wissen, die in vielen Kulturen eine große Rolle spielt. Zusammenfassen lässt sich das mit einem Zitat des westafrikanischen Gelehrten Amadou Hampate Ba. Wenn ein alter Mann stirbt, verbrennt die ganze Bibliothek. Im Forum Wissen werden den Besuchern die Erzählungen, die Klänge und die Sprache über Kopfhörer und Soundlandschaften nahegebracht. Außerdem kann man an Mitmachstationen auch selbst aktiv werden. Die Eröffnung morgen wird zudem musikalisch und kulinarisch begleitet. Los geht es um 18.30 Uhr im Forum Wissen. Und auch Donnerstag wird es wieder spannend im Forum Wissen und lecker. Bei der Veranstaltung Hineingeschmeckt gibt es Weine aus der Göttinger Traditionsweinhandlung Bremer und zum guten Tropfen erfahren Sie von Dr. Alexander Gehler vom Geowissenschaftlichen Zentrum der Universität mehr über einige besondere Objekte der Sammlung. Wein und Wissen gibt's Donnerstag ab 17 Uhr im Forum Wissen. Vom Forum Wissen geht es jetzt in die SUB bzw. die Staats- und Universitätsbibliothek und nach Amerika. Die USA feiert am Samstag den 4. Juli bekanntlich ihre Unabhängigkeit. Und auch dieses Jahr werden sie nämlich 250 Jahre alt. So. Zu dem Anlass zeigt die SUB morgen einige ihrer historischen Bestände aus der Amerika-Sammlung. Bereits seit der Gründung der Bibliothek vor knapp 300 Jahren werden hier in Göttingen Bücher und andere Medien aus England und den damaligen Kolonien, unter anderem den heutigen USA, aufbewahrt. Über die Geschichte der Sammlung und einzelne Stücke wie Christopher Columbus' Bericht von seiner ersten Reise sowie Erstausgaben literarischer Klassiker erfahren Geschichts- und Literaturbegeisterte am Donnerstag ab 18 Uhr. Das war der Hochschulticker. Zusammengestellt wurde dieser von Annika Quentin.

0: 16.30 Uhr die Nachrichten. Im rheinland-pfälzischen Kreis Bad Kreuznach dauert der Feuerwehreinsatz wegen eines Waldbrandes an. In manchen Abschnitten müssten wegen munitionsbelasteter Böden weiterhin Löschroboter eingesetzt werden, teilte eine Sprecherin der Kreisverwaltung mit. Der Brand ist Behörden zufolge inzwischen unter Kontrolle. Die Bewohner der naheliegenden Ortschaft Traisen durften in ihre Häuser zurückkehren. In der Gore-Scheide an der Landesgrenze von Sachsen und Brandenburg ist der Einsatz wegen eines Waldbrandes beendet. Am Chiemsee in Bayern werden noch Kontrollgänge durchgeführt. In Deutschland kommt es immer häufiger zu Waldbränden. Eine Statistik des Bundesinformationszentrums Landwirtschaft verzeichnete für 2025 eine mehr als doppelt so hohe Zahl als im Vorjahr. Als Grund dafür wird die zunehmende Trockenheit genannt. Die Deutsche Bahn muss künftig Wettbewerbern im Fernverkehr mindestens ein Viertel der Kapazitäten auf hochbelasteten Strecken überlassen. Das hat die Bundesnetzagentur beschlossen. Profitieren sollen davon die Fahrgäste, weil sich die Bundesnetzagentur von mehr Wettbewerb im Fernverkehr niedrigere Ticketpreise verspricht. Mit dem Beschluss entspricht die Behörde einer zentralen Forderung des italienischen Zugunternehmens Italo, das für 2028 den Markteintritt in Deutschland plant. Die Pläne sehen vor, zunächst die Strecken München, Frankfurt, Köln, Dortmund im Stundentakt und München, Berlin, Hamburg alle 2 Stunden zu fahren. Der Fernverkehr wird bislang zu 95% von der Deutschen Bahn dominiert. Der ADAC wirft den Mineralölkonzernen ungerechtfertigte Preiserhöhungen vor dem Ende des sogenannten Tankrabatts vor. Die Literpreise für Benzin und Diesel zogen in den vergangenen Tagen bereits an, wie der Verkehrsclub mitteilte. Im gleichen Zeitraum sanken allerdings die Handelspreise für Rohöl. Der ADAC kritisierte, die Ölkonzerne preisten bereits das Ende der befristeten Steuersenkung ein. Heute läuft die Steuersenkung auf Benzin und Diesel aus. Sie umfasst 16,7 Cent pro Liter. Laut dem IFO-Institut wurde der Rabatt von den Konzernen nicht vollständig an die Verbraucher weitergegeben. Der Tankstellenverband BFD erwartet, dass sich das Ende des Tankrabatts an den Zapfsäulen erst morgen Mittag bemerkbar macht, dass die Preise derzeit nur um 12 Uhr angehoben werden dürfen. Die Inflation in Deutschland ist gesunken. Waren und Dienstleistungen verteuerten sich nur noch um 2,3% im Vergleich zum Vorjahresmonat. Im Mai waren es 2,6% gewesen, im April 2,9%. Das teilte das Statistische Bundesamt in einer ersten Schätzung mit. Experten sehen die Entspannung im Iran-Konflikt und die daraus folgenden sinkenden Ölpreise als wichtigsten Grund für die Entwicklung. Vertreter des Iran und der USA wollen Vermittlungsgespräche mit Katar führen. Ein direkter Austausch zwischen den beiden Delegationen ist nach bisherigen Angaben nicht geplant. Das Außenministerium in Teheran kündigte für morgen ein Gespräch mit katarischen Vertretern an. Dabei werde es vor allem um eingefrorene iranische Vermögenswerte gehen. Diese sollen laut dem vereinbarten Rahmenabkommen freigegeben werden. Ein Transfer des Geldes habe bislang aber nicht stattgefunden. Auf US-Seite reisten der Sondergesandte Witkoff und der Schwiegersohn von Präsident Trump, Kushner, nach Doha. In einer Erklärung hieß es, man spreche über Fortschritte in den Verhandlungen, erwarte aber keine hochrangigen iranischen Vertreter. In Berlin soll in kommunalen Schwimmbädern der Einsatz von künstlicher Intelligenz gegen Ertrinken getestet werden. Der Vorstandsvorsitzende der Berliner Badebetriebe Kleinsorg kündigte im RBB ein Pilotprojekt an. Eine mögliche technische Lösung sieht vor, dass künstliche Intelligenz Kamerabilder auswertet und bei auffälligen Bewegungen einen Alarm auslöst. In verschiedenen Regionen in Deutschland gibt es bereits entsprechende Testläufe. Bundesweit waren am vergangenen Wochenende mindestens 26 Menschen bei Badeunfällen ums Leben gekommen. Die Unfälle ereigneten sich aber zumeist in Seen oder Flüssen, nicht in Schwimmbädern. Das Wetter. Wechselnd bis stark bewölkt und gebietsweise Schauer, teils starke Gewitter, lokal Starkregen und Hagel möglich, 20 bis 32 Grad. Morgen im Osten und Südosten stark bewölkt mit Regen, sonst wechselnd bewölkt, örtlich Schauer und Gewitter, im Westen überwiegend trocken, 20 bis 28 Grad. Das waren die Nachrichten.
1: Und das war der Deutschlandfunk mit den überregionalen und internationalen Meldungen. Schauen wir jetzt noch einmal auf das Wetter hier bei uns im Sendegebiet. Und zwar messen wir aktuell 25 Grad in Göttingen, in Northeim sind es 27 Grad und in Herzberg 24. Heute gibt es einen Mix aus Sonne und Wolken, aktuell wohl eher Wolken, mit Höchsttemperaturen von 27 Grad. Am Abend und in der Nacht kann zudem mit Regen gerechnet werden. In der Nacht sinken die Temperaturen auf 18 Grad. Morgen soll es bei Höchsttemperaturen um die 24 Grad sonniger werden. Am Donnerstag kann bei gleichbleibenden Temperaturen leichter Regen und ein böig auffrischender Wind erwartet werden. 31 seconds and we're going for auto sequence start.

0: Der Co-Vorsitzende, Fraktionsvorsitzende der Grünen in Göttingen, Julian Schlumberger, kandidiert nicht erneut für den Stadtrat. Neben der Klimapolitik setzte er sich unter anderem stark für den bezahlbaren Wohnraum und die Stärkung des ÖPNV ein. Der Grund für seinen Rücktritt hat einen beruflichen Ursprung, erzählte er dem Stadtradio Göttingen. Schlumberger war ein starker Teil der Grünen, der sich immer klar links positionierte. Leonie Nasser-Eldine kommentiert, wieso die Grünen aus ihrer Sicht schon lange die politische Mitte und ökologischen Konservatismus schleichen.
1: Vor fast genau 2 Jahren übernahm Julian Schlumberger das Amt von Rolf Becker, der 20 Jahre lang Fraktionsvorsitzender war. Dass Schlumberger also nach 2 Jahren aufhört, ist ein Verlust für den linken Flügel der Grünen in Göttingen. Inwiefern entfernen sich die Grünen allgemein immer weiter von der linken Seite des Spektrums? Für meine Argumentation sprechen Geschehnisse auf lokaler und nationaler Ebene. Angefangen mit den lokalen Ereignissen. Der Göttinger Rat beschloss, im Mai 2026 die Grundsteuer B zum Jahresbeginn zu erhöhen. Eine Grundsteuer wird vor allem für EigentümerInnen von großen Grundstücken, Immobilien in gefragten Wohnlagen sowie für MieterInnen teurer. Auch die VertreterInnen der Grünen hielten dies für eine gute Idee. Doch das betrifft stark Familien, Studierende und Menschen mit geringerem Einkommen. Die Grünen stehen angeblich für bezahlbaren Wohnraum, aber macht ihn gleichzeitig teurer. Die BürgerInnen sollen bezahlen, wofür die Stadt kein Geld hat. Die Göttinger Grünen-Politikerin Marie Kollenroth kritisierte 2024 das Pro-Palästina-Camp an der Uni. Dabei gab es 2005 sogar von Bündnis 90 die Grünen eine Ausstellung namens Palästina-Alltag unter Besatzung in der SUB. Ein Beweis, dass alles nicht erst am 7. Oktober 2023 angefangen hat. Aber wieso änderte sich dann die Solidarität? Ich war 2024 als Aktivistin vor Ort im Pro-Palästina-Camp und es war gewaltlos, respektvoll und keineswegs antisemitisch. Alle Religionen waren willkommen. Auch als ein Zionist auf das Camp zukam und anfing zu diskutieren, wurde sachlich und ruhig mit ihm gesprochen. Den Protest als antisemitisch darzustellen, war falsch. Die Kritik der AktivistInnen vor Ort ging an den Staat Israel und keinster Weise an JüdInnen und deren Religion. Nach Kritik von Kollenroth und anderen haben sich in einem offenen Brief 40 Lehrende der Universität Göttingen gegen eine Kriminalisierung pro-palästinensischer Demonstrationen ausgesprochen. Auf nationaler Ebene waren die Grünen lange bekannt für ihre linksgrüne Politik. Umweltschutz, Bekämpfen des Klimawandels und Gerechtigkeit für alle Sexualitäten und Herkünfte. Aber in den letzten Jahren kritisieren immer wieder linke BeobachterInnen die Partei. Erst im Januar diesen Jahres forderte Bundesvorsitzender der Grünen Felix Banassak eine Debatte über die Sozialversicherungssysteme. Er weichte nicht von der Möglichkeit, eine längere Lebensarbeitszeit einzuführen. Dies stellt eine konservative Agenda dar und ist weit entfernt von linken Werten. Nach dem Anschlag in Solingen 2024 forderten die Grünen konsequente Abschiebungen für nicht-deutsche StraftäterInnen. Dies ist problematisch. Wieso? Abschiebungen beenden keine Straftaten, sondern gibt denen die TäterInnen nur weiter. Außerdem verstoßen Abschiebungen indirekt gegen das Grundgesetz Deutschlands Artikel 2 Absatz 2. Jeder Mensch hat das Recht auf Leben und körperliche Unversehrtheit. Viele StraftäterInnen mit Migrationshintergrund werden in ihren Ursprungsländern verfolgt oder ähnliches und sind deswegen Krieg, Gewalt oder gar der Todesstrafe ausgesetzt. StraftäterInnen sollen demnach nicht abgeschoben werden, sondern die deutsche Justiz muss sich bessern und gerecht verurteilen. Abschiebungen sind destruktiver Pragmatismus. Eine Partei, die sich als links bezeichnet, kann keineswegs Abschiebungen als Lösung sehen. Die Grünen konkurrierten bei der Bundestagswahl 2025 mit den Linken um Stimmen des eher linken Teils der Bevölkerung. Annalena Baerbock sprach sich kurz vor den Wahlen gegen die CDU, die AfD und die Linke aus. Die Linke mit den anderen beiden in einen Topf zu werfen, ist unverantwortlich. Wenn die Grünen den Rechtsruck wirklich verhindern wollten, hätten sie an einer Zusammenarbeit mit den Linken arbeiten müssen. Ganz nach dem Motto, der Feind meines Feindes ist mein Freund.
0: Das war ein Meinungsbeitrag von Leonie Nasser-Eldine und ihre Einordnung zum politischen Standpunkt der Grünen auf lokaler und nationaler Ebene.

Netflix, Disney und Co. Sie alle bieten eine riesige Bandbreite verschiedener Filme und Serien. Und wer die Wahl hat, hat bekanntlich auch die Qual. Ähnlich verhält es sich im Kino. In großen Kinos wie dem Cinemax laufen häufig viele Filme zur gleichen Zeit. Die Entscheidung fällt oft schwer. Warum also nicht einfach mal ins Kino gehen, ohne zu wissen, was läuft? Genau das können Sie heute Abend im Cinemax Göttingen. Gezeigt wird ein Film, der bisher noch nicht in nationalen Kinos zu sehen ist. Welcher genau? Lassen Sie sich überraschen. Der Film läuft um 20.30 Uhr und ist ab 18 Jahren. Der Countdown für die Sommerferien läuft. Morgen ist der letzte Schultag hier in Niedersachsen und für Göttingen bedeutet das vor allem eins. Der Altstadtlauf steht in den Startlöchern. Wer nicht selber läuft, kann sich zum lautstarken Anfeuern in die Innenstadt begeben. Insgesamt starten 5000 Laufende über verschiedene Distanzen und zu unterschiedlichen Zeiten. Die Veranstaltung beginnt um 17.15 Uhr mit dem Youngsterlauf. Start ist an der Johanneskirche. Unter dem Motto Stadtrallye bewegt durch die Stadt werden die Sommerferien in Duderstadt begrüßt. Mit Spiel und Spaß können Schulkinder die Stadt entdecken und neue Bekanntschaften schließen. Die Teilnahme ist kostenlos und ohne vorherige Anmeldung möglich. Wer also Lust auf sportliche Aktivitäten und vertrackte Rätsel hat, ist hier genau richtig. Anmeldung, Start und Ziel sind morgen vor dem Büro des Treffpunkts Stadt.

Marketing in der Marktstraße 45 in Duderstadt. Von 10 bis 13:30 Uhr können die Kinder auf Entdeckungstour gehen. Ab 14 Uhr findet die Abschlussverlosung statt. Das war der Veranstaltungskalender. Zusammengestellt wurde dieser von Leonie Christine Flügel.

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1: Es ist 17 Uhr und das sind die aktuellen Meldungen mit Benita Heukamp.
2: Die Parkraumbewirtschaftung im Göttinger Ostviertel wird vorerst ausgesetzt. Das hat das Verwaltungsgericht Göttingen in einem Eilverfahren entschieden. Anwohner und Arbeitnehmer aus dem Ostviertel hatten Klage erhoben und ein Eilverfahren beantragt. Das Verwaltungsgericht sieht einen erheblichen Parkraummangel nicht als gegeben. Laut Straßenverkehrsordnung sei dieser jedoch die Rechtsgrundlage für die Errichtung der Bewohnerparkzonen. Die Stadt Göttingen hält weiterhin an der Notwendigkeit einer Parkraumbewirtschaftung fest. Zwar respektiere die Stadtverwaltung die Entscheidung des Verwaltungsgerichts, möchte nun aber prüfen, welche weiteren Schritte sinnvoll und notwendig sind. Wie die Stadtverwaltung in einer Mitteilung herausgestellt hat, seien die ursprünglichen Datengrundlagen veraltet. Im Sommer 2021 wurde ein Gutachten erstellt, das die Parkauslastung im Ostviertel erfasst hat. Seitdem habe sich die Auslastung jedoch erhöht, da unter anderem Parkplätze abgebaut worden seien, so die Stadt. Die Stadt Göttingen plant nun, die aktuellen Entwicklungen und Zahlen im Hauptsacheverfahren anzuführen. Vorerst werden jedoch die entsprechenden Schilder im Ostviertel abgebaut. Die Bewohnerparkausweise werden automatisch pausiert. Sofern das Parkgebiet fortgeführt werden darf, sollen die Ausweise um die noch ausstehende Zeit automatisch verlängert werden. Neue Entwicklungen bei den Ermittlungen zur Schussabgabe am Wehender Tor. Heute Morgen haben Spezialeinsatzkommandos Wohnungen von zwei Mitgliedern aus einer der beteiligten Großfamilien durchsucht. Das teilte die Polizei mit. Eine der Wohnungen befindet sich in Ruhmspringe im Landkreis Göttingen, die andere im Hannoveraner Stadtbezirk Bothfeld-Fahrenheide. Den Durchsuchungsbeschluss hatte die Staatsanwaltschaft Braunschweig erteilt. Bei der Durchsuchung wurden nach Angaben der Polizei, Zitat, beweiserhebliche Gegenstände aufgefunden, die jetzt noch weiter untersucht werden. Bereits am vergangenen Freitag ist eine Wohnung im Göttinger Ortsteil Holtensen durchsucht worden. Der Kauf des Hagenweg 20 lief kurios ab. Das hat Oberbürgermeisterin Petra Breustedt unserer Redaktion auf Nachfrage berichtet. Für den letzten Stellplatz musste sich die Stadt mit der Botschaft in Paraguay in Verbindung setzen, da der Besitzer eines Stellplatzes dorthin gezogen war. Für einen der letzten Wohnungskäufe musste die Stadt sich nach Österreich wenden. Dorthin ist ein Eigentümer einer Wohnung verzogen und hat nach der Hochzeit mit seiner jetzigen Frau ihren Namen angenommen. Schwer zu recherchieren waren nach Angaben von Petra Breustedt diese beiden Fälle. Sie sagte uns abschließend, Zitat, da war richtig detektivisches Geschick gefordert, Zitat Ende. Beim Hagenweg 20 sind nun entweder Sanierungsmaßnahmen oder ein Abriss mit Neubau geplant. Die BG Göttingen hat zwei neue Spieler für die kommende Saison bekannt gegeben. Der Vertrag von Spieler Nils Schmitz wird um ein Jahr verlängert. Darüber hinaus wird Zach Watson in der kommenden Saison für die Veilchen spielen. Der US-Amerikaner kommt von den Rheinstars Köln nach Südniedersachsen. Auf dem Parkett wird der 26-Jährige auf der Forward-Position zum Einsatz kommen. Watson erhält einen Einjahresvertrag bei den Veilchen. Neben den beiden werden auch Zach Jackson, Daniel Kirchner, Radwilas Kneisitz, Robin Lodders, Mathis Mönninghoff und Omar Pacic in der kommenden Spielzeit für die BG auf dem Parkett stehen. Die neue Saison startet am 25. September.
1: Das war Benita Heukamp mit den Lokalnachrichten. Jetzt schauen wir noch einmal auf das Wetter und den Verkehr. Und zwar messen wir aktuell 25 Grad in Göttingen, in Hardexen sind es 26 Grad und in Bad Lauterberg 24. Ja, heute gibt es einen Mix aus Sonne und Wolken mit Höchsttemperaturen von 27 Grad. Am Abend und in der Nacht kann zudem mit Regen gerechnet werden. In der Nacht sinken die Temperaturen auf 18 Grad. Morgen soll es bei Höchsttemperaturen um die 24 Grad sonniger werden. Am Donnerstag kann bei gleichbleibenden Temperaturen leichter Regen und ein ruhig auffrischender Wind erwartet werden. Schauen wir auf die Straßen auf der A7 Hannover Richtung Kassel zwischen Hannmünden, Hedemünden und Hannmünden, Lutterberg ist eine Gefahr durch zwei defekte Fahrzeuge auf dem mittleren Fahrstreifen. Bitte seien Sie dort vorsichtig. Außerdem die Kreisstraße 424 zwischen Lütgenrode und Behrensen ist aufgrund von Bauarbeiten bis voraussichtlich Freitag für den gesamten Fahrzeugverkehr voll gesperrt. Für die Dauer der Baumaßnahme ist eine Umleitung eingerichtet. Der Verkehr aus Richtung Nörten-Hardenberg bzw. Hardexen wird über die K426 nach Tüdinghausen weiter über die B241 und in Moringen über die Kreisstraße 425 in Richtung Großenrode geführt. Und im Rahmen einer privaten Baumaßnahme zum Neubau von Hausanschlüssen wird die Dransfelder Straße in Göttingen bis voraussichtlich Freitag, dem 31. Juli, halbseitig gesperrt. Die Sperrung befindet sich im Bereich zwischen Hausnummer 6 und der Einmündung zur St. Martinstraße. Eine Umleitung ist ausgeschildert und führt über die Straßen St. Martinstraße, Wassergasse und an der Flöte. Die Verkehrsführung wird im Bereich der halbseitigen Sperrung über eine Ampel geregelt. Werfen wir noch einen Blick auf die Blitzer. Im Landkreis Göttingen wird in Bovenden, Duderstadt, Friedland, der Gemeinde Stauffenberg und der Stadt Herzberg am Harz geblitzt. Im Landkreis Northeim dagegen im Raum Einbeck-Dassel. Die semi-stationäre Messanlage Alice wird voraussichtlich bis Montag im Raum Moringen eingesetzt. Allen unterwegs wünsche ich eine gute und vor allem auch eine sichere Fahrt. Das waren die Stadtradio Göttingen Lokalnachrichten. Die nächsten Nachrichten gibt es dann wieder zur vollen Stunde um 18 Uhr.
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Und damit noch einmal herzlich willkommen bei Mittendrin am Nachmittag hier im Stadtradio Göttingen. Mein Name ist Carsten Gref und ich bin heute für Sie im Studio und freue mich sehr, dass Sie eingeschaltet haben. Es ist jetzt kurz nach 5 und damit ist doch schon die letzte Stunde unserer Sendung angebrochen. Gleich schauen wir hier noch einmal gemeinsam auf das Projekt Wissen mit Biss im Städtischen Museum Göttingen. Außerdem haben wir noch einmal die wichtigsten Meldungen des Tages im Kurzüberblick für Sie und auch eine kleine Vorschau darauf, was Sie nach dem Ende dieser Sendung hier auf der 107,1 erwartet. Vorher gibt es aber erst einmal Musik und zwar von Phil Collins.

0: Zur Sommersaison möchte das Städtische Museum in Göttingen seine Besucher gern für kurzweilige Abstecher mobilisieren. Zum Beispiel für das Objekt des Monats, auch mit einem besonderen Format unter dem Motto Wissen mit Biss. An jedem ersten Donnerstag um 12.30 Uhr wird zum Ausstellungsstück aus dem Museumsfundus auch ein Lunch zur Bildungsmittagspause angeboten. Ebenfalls geplant sind zwei kreative Ferientage für Kinder im Städtischen Museum. Die sommerlichen Aktionen im historischen Treffpunkt am Ritterplan hat Tina Fiebiger mit Museumsleiterin Maren Christine Hertel erkundet. Sie hören nun einen Ausschnitt aus dem Gespräch.
1: Frau Hertel, es gibt so viele Museumsstücke, die in Archiven einlagern. Und jetzt gibt es einmal im Monat das Kunstwerk des Monats. Aber das wird ja jetzt nochmal ganz elegant angefüttert unter dem Motto Wissen mit Biss.
2: Das ist tatsächlich ab 2. Juli unser neues Angebot. Also jeden ersten Donnerstag im Monat gibt es Wissen mit Biss. Unser Lunchbreak. Das heißt, man kann mittags kurz zu uns kommen, eine halbe Stunde, erfährt Interessantes, Hintergründiges zum Objekt des Monats. Immer ein Stück aus unseren Sammlungen, was auch zeigt, ja, wie umfangreich unsere Sammlungen sind, wie vielfältig, und wir stellen da besondere Stücke vor, die immer auch einen Bezug dann zu dem jeweiligen Monat haben.
1: Kulturelle Bildung in der Mittagspause.
2: Absolut. Und wir wollen dann auch nicht so eine Führung machen, sondern wir möchten in Dialog treten mit den BesucherInnen. Wir möchten was vorstellen, Informationen rüberbringen, aber dann auch gleichzeitig mit den BesucherInnen sprechen und Dinge besprechen, interessante Geschichten hören.
1: Und zum Beispiel jetzt ja auch bei dem aktuellen Kunstwerk des Monats ein paar Rollschuhe aus den 20er Jahren.
2: Wenn junge Menschen zu uns kommen, kennen sie diese Form der Rollschuhe gar nicht mehr. Also sie kennen nur diese Inline-Skater, denken eher so an den Bereich Schlittschuhe. Nee, das sind tatsächlich jetzt noch Rollschuhe mit Rollen. Ich denke, das ist tatsächlich auch ganz interessant, nochmal so das Vorgängermodell eben der bekannten Inline-Skater zu sehen.
1: Und gleichzeitig gibt es nochmal einen kleinen Blick zu der Ausstellung über das Radfahren, ab aufs Rad.
2: Das ist richtig. Also immer dann Verbindungen zu anderen Dingen im Haus zu ziehen. Und mit der Radausstellung bietet sich das wirklich an. Geschwindigkeit, Mobilität ist ein Thema. Nicht nur in der Radausstellung, sondern auch beim Objekt des Monats.
1: Und das setzt sich fort in der Vortragsreihe für die nächste Zeit.
2: Das stimmt. Wir beginnen am 30. Juni. Um 18.30 Uhr findet der erste Vortrag in unserer kleinen Vortragsreihe im Rahmenprogramm zu unserer Radausstellung statt. Und Nils Petersen, der Assistent ist am Seminar für mittlere und neuere Geschichte, der spricht über den großen schattigen Garten, was wir uns im Augenblick natürlich alle wünschten, und die Tanzmusik, also Ausflüge ins Göttinger Umland vor 100 Jahren. Ich denke, das ist wirklich ein ganz interessantes Thema und ist, wie man sieht, war aktuell, ist immer noch aktuell.
1: Könnte man zum Beispiel mal einen Blick auf die Burg Plesse werfen, weil ich vermute, da wurde dann gerne hingeradelt.
2: Ich bin gespannt, was kommt tatsächlich an diesem Dienstag. Also es wird sicherlich ein buntes Potpourri sein von Dingen, die wir vielleicht auch noch entdecken sollten. Da ist sicherlich auch einiges dabei, was man gehört hat. Aber wenn man dann historische Fotos und Bilder sieht, dann wird man vielleicht auch angeregt, da mal hinzufahren. Also ich bin sehr gespannt, welche interessanten Orte Nils Petersen uns dann vorstellen wird am Dienstag.
1: Weibliche Mobilität, das wird dann auch nochmal genau erkundet, ohne Rock und Korsett.
2: Das wird tatsächlich ein Vortrag von mir sein im September. Ich habe ja länger zu diesem Thema geforscht, also Frauen und Sport. Das war ein Thema, das ich tatsächlich auch in einer Ausstellung in Frankfurt vor einigen Jahren behandelt habe. Und im Zusammenhang jetzt mit unserer Radausstellung habe ich das jetzt nochmal vorgeholt und ja, möchte nochmal berichten, was das Fahrradfahren in der Entwicklung, ja, in der Emanzipation von Frauen eigentlich bedeutet. Hat. Das war nämlich wirklich ein ganz, ganz wichtiges Objekt.
1: Es war ein Element von Selbstständigkeit und Unabhängigkeit.
2: Absolut.
1: Sich aufs Rad zu setzen und sagen, tschüss,
2: Ja, ich entscheide, wohin. Das ist ein ganz, ganz, ganz wichtiger Punkt für Frauen gewesen, die sich so nach und nach tatsächlich den Außenraum erobert haben.
1: Weibliche Mobilität.
2: Absolut.
1: Die aktuelle Fahrradpolitik und das Verkehrsverhalten, das wird ja dann in dem dritten Vortrag angesprochen, die Auseinandersetzung im öffentlichen Raum.
2: Es ist tatsächlich so die, sagen wir mal, Interaktion zwischen Studierenden, die Radfahren und der Bürgerschaft, also den BewohnerInnen der Stadt. Da kommt es natürlich immer wieder zu Konflikten und dass das nicht nur jetzt der Fall ist, sondern dass das auch in der Vergangenheit der Fall gewesen ist, das wird uns Arndt Reitemeier vorstellen. Das ist natürlich auch eine interessante Geschichte, weil dieses Aufmüpfige und auch das Protestieren und gegen etwas sein hat ja in Göttingen auch eine lange Tradition. Diese Aushandlungsprozesse sind natürlich auch wichtig und das wird auch, denke ich, ein Thema sein.
0: Das war Tina Fiebiger im Gespräch mit Museumsleiterin Maren Christine Hertel zum Sommerprogramm des Städtischen Museums. Heute Abend um 19.30 Uhr geht die Vortragsreihe zur Ausstellung Ab aufs Rad an den Start. Wissen mit Biss gibt es erstmals am kommenden Donnerstag um 12.30 Uhr. Weitere Informationen über die geplanten Vorträge und Ferienaktionen finden Sie auf unserer Homepage unter www.stadtradio-göttingen.de. Dort können Sie auch das komplette Interview hören.

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2: Okay, nochmal.

0: 17.30 Uhr die Nachrichten. In den USA hat der oberste Gerichtshof das Geburtsrecht auf eine Staatsbürgerschaft bestätigt. Der Supreme Court kassierte somit die Anordnung von Präsident Trump ein, das in der Verfassung verankerte Recht einzuschränken. Kinder, die in den Vereinigten Staaten zur Welt kommen, erlangen weiterhin automatisch die US-Staatsbürgerschaft. Das Geburtsrecht gilt seit 1868. Trump wollte es unter anderem für Kinder von Menschen ohne gültigen Aufenthaltsstatus abschaffen. Der oberste Gerichtshof billigte zudem die Gesetze zweier Bundesstaaten, durch die Transgender-Mädchen und Frauen der Beitritt zu weiblichen Sportmannschaften an Schulen und Universitäten verboten wird. Nach Ansicht der Richter verstoßen die Verbote in Idaho und West Virginia weder gegen die Verfassung noch gegen ein Bundesgesetz, das Geschlechterdiskriminierung im Bildungswesen verbietet. Nach dem Schusswaffenangriff in einer Mutter-Kind-Einrichtung im niedersächsischen Stade mit 6 Todesopfern fordert der Deutsche Beamtenbund zusätzliche Schutzmaßnahmen. Seit Jahren weise der Verband auf die wachsende Zahl von Gewalttaten gegen Beschäftigte des öffentlichen Dienstes hin, sagte der DBB-Vorsitzende Geier der Rheinischen Post. Man schulde Menschen einen besonderen Schutz, die für den Staat den Kopf hinhielten. Es gehe um eine gesamtgesellschaftliche Verantwortung. Geier forderte eine schnelle Aufklärung der Tat und konkrete Schlussfolgerungen. Bei den Todesopfern handelte es sich um 6 Mitarbeiter der Einrichtung und des Jugendamtes. Der mutmaßliche Täter wurde festgenommen. Den Ermittlern zufolge gilt ein Sorgerechtsstreit als mögliches Motiv. Der Angriff löste bundesweit Entsetzen aus. Die Zahl gewaltbereiter Extremisten in Deutschland ist nach Einschätzung des Bundesamts für Verfassungsschutz gewachsen. Das geht aus dem Jahresbericht für 2025 hervor, der von Bundesinnenminister Dobrindt und Verfassungsschutzpräsident Seelen in Berlin vorgestellt wurde. Seelen erklärte, die freiheitlich-demokratische Gesellschaft sei täglich vielfältigen Bedrohungen ausgesetzt. Sowohl bei rechtsextremen als auch bei linksextremen Gruppen nehme die Zahl gewaltorientierter Personen zu. Auffällig sei, dass sich zunehmend junge Menschen radikalisierten, zumeist online. Deutschland fordert, dass die EU-Finanzplanung für 2028 bis 2034 um rund 400 Milliarden Euro gekürzt wird. Das geht aus einem internen Papier der Bundesregierung hervor, über das die Nachrichtenagentur Reuters berichtet. Es ist die erste konkrete Positionierung Berlins in der Debatte über den sogenannten mehrjährigen Finanzrahmen. In dem Papier heißt es, der aktuelle Vorschlag der EU-Kommission sei unbezahlbar und unausgewogen. Er beläuft sich auf rund 2 Billionen Euro. Deutschland gehört zu den Nettozahlerländern in der Europäischen Union. Das heißt, es zahlt mehr in den EU-Haushalt ein, als es durch Fördergelder zurückerhält. Die Versorgung mit Blutkonserven ist nach Angaben des Deutschen Roten Kreuzes in vielen Regionen auf einem kritisch niedrigen Stand. Grund dafür sei ein Rückgang bei den Blutspenden durch die anhaltende Hitzewelle der vergangenen 2 Wochen. An vielen Terminen hätten bis zu 40% weniger Menschen gespendet, als für eine stabile Versorgung erforderlich sei. Das DRK warnt deshalb vor der nächsten Hitzephase, die laut Meteorologen Anfang Juli bevorsteht, und appelliert an potenzielle Blutspender. Jetzt sei der richtige Zeitpunkt, die Bestände wieder aufzufüllen und die Versorgung für die kommenden Wochen zu sichern. Der Axel Springer-Konzern hat die Übernahme der britischen Traditionszeitung Telegraph abgeschlossen. Auch die Wettbewerbsbehörden aus Irland und Österreich hätten grünes Licht zum Kauf des Blattes gegeben, teilte der Verlag in Berlin mit. Dieser hatte im März angekündigt, die Telegraph Media Group für umgerechnet rund 668 Millionen Euro übernehmen zu wollen. Springer will den Telegraph zum führenden bürgerlich-konservativen Medium der englischsprachigen Welt ausbauen. Das Wetter: wechselnd bis stark bewölkt und gebietsweise Schauer, teils starke Gewitter, lokal Starkregen und Hagel möglich, 20 bis 32 Grad. Morgen im Osten und Südosten stark bewölkt mit Regen, sonst wechselnd bewölkt, örtlich Schauer und Gewitter, im Westen überwiegend trocken, 20 bis 28 Grad. Am Donnerstag von Nordwesten bis zur Mitte Wolkenzunahme mit Schauern oder etwas Regen, sonst locker bewölkt und trocken, 19 bis 29 Grad. Das waren die Nachrichten.
1: Und das war der Deutschlandfunk mit den überregionalen und internationalen Meldungen. Schauen wir jetzt noch einmal auf das Wetter hier bei uns im Sendegebiet. Und zwar messen wir aktuell 26 Grad in Göttingen. In Bad Sachsa sind es 24 Grad und in Osterode 25. Ja, heute ist es dicht bewölkt mit Höchsttemperaturen von 27 Grad. Am Abend und in der Nacht kann zudem mit Regen gerechnet werden. In der Nacht sinken die Temperaturen auf 18 Grad. Morgen soll es bei Höchsttemperaturen um die 24 Grad sonniger werden. Am Donnerstag kann bei gleichbleibenden Temperaturen leichter Regen und ein böig auffrischender Wind erwartet werden.

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3: Neue Entwicklungen bei den Ermittlungen zur Schussabgabe am Wehender Tor. Heute Morgen haben Spezialeinsatzkommandos Wohnungen von zwei Mitgliedern aus einer der beteiligten Großfamilien durchsucht. Eine der Wohnungen befindet sich in Ruhmspringe im Landkreis Göttingen. Die andere im Hannoveraner Stadtbezirk Bodfeld-Fahrenheide. Die Parkraumbewirtschaftung im Göttinger Ostviertel wird vorerst ausgesetzt. Das hat das Verwaltungsgericht Göttingen in einem Eilverfahren entschieden. Anwohner und Arbeitnehmer aus dem Ostviertel hatten Klage erhoben und ein Eilverfahren beantragt. Das Verwaltungsgericht sieht einen erheblichen Parkraummangel nicht als gegeben. Laut Straßenverkehrsordnung sei dieser jedoch die Rechtsgrundlage für die Errichtung der Bewohnerparkzonen. Das Bündnis für nachhaltige Stadtentwicklung unterstützt die Göttinger Oberbürgermeisterkandidatin Onyeka Oshionwu von den Grünen. Ausschlaggebend seien unter anderem Übereinstimmungen beim Natur- und Klimaschutz gewesen. Der Landkreis Göttingen könnte in den kommenden Jahren gleich 4 Schulen sanieren. Ob es wirklich dazu kommt, entscheidet sich heute in der Kreistagssitzung. Hierfür haben unter anderem das Eichsfeld-Gymnasium in Duderstadt und die kooperative Gesamtschule Giebolderhausen Anträge zur Sanierung ihrer Dächer eingereicht. Und die BG Göttingen hat 2 neue Spieler für die kommende Saison bekannt gegeben. Der Vertrag von Spieler Nils Schmitz wird um ein Jahr verlängert. Darüber hinaus wird Zach Watson in der kommenden Saison für die Veilchen spielen. Das war der Tag im Überblick für heute Dienstag, den 30. Juni.

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1: Ein Blick auf die Uhr verrät uns, dass sich diese Sendung allmählich dem Ende nähert. Doch was passiert eigentlich nach mittendrin am Nachmittag? Ja, zunächst einmal laufen natürlich die 18 Uhr Nachrichten. Danach lauschen Sie zunächst einmal den Klängen der Musikbox. Ab 19 Uhr geht es dann musikalisch weiter, denn das Kim-Konzert wird übertragen. Kim-Konzert, das ist das monatliche Konzert des Gebrauchtwarenladen Kim in der Angerstraße 1C in Göttingen. Ab 20 Uhr übernimmt dann wieder die Musikbox, ehe um 21 Uhr dann Einfach X auf Sendung geht. 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In jeder Sendung gibt es ein bestimmtes Thema mit ausgewählter Musik, um welches Thema es heute geht und welche Lieder Sie erwarten können, das erfahren Sie um 21 Uhr. Ab 22 Uhr übernimmt dann wieder die Musikbox und begleitet Sie durch diese Nacht. Die nächste Mittendrin-Ausgabe hören Sie dann um 7 Uhr in der Morgenversion mit meiner Kollegin Annika Quentin. Thank you.

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1: Es ist 18 Uhr und das sind die aktuellen Meldungen mit Benita Heukamp.
2: Die Parkraumbewirtschaftung im Göttinger Ostviertel wird vorerst ausgesetzt. Das hat das Verwaltungsgericht Göttingen in einem Eilverfahren entschieden. Anwohner und Arbeitnehmer aus dem Ostviertel hatten Klage erhoben und ein Eilverfahren beantragt. Das Verwaltungsgericht sieht einen erheblichen Parkraummangel nicht als gegeben. Laut Straßenverkehrsordnung sei dieser jedoch die Rechtsgrundlage für die Errichtung der Bewohnerparkzonen. Die Stadt Göttingen hält weiterhin an der Notwendigkeit einer Parkraumbewirtschaftung fest. Zwar respektiere die Stadtverwaltung die Entscheidung des Verwaltungsgerichts, möchte nun aber prüfen, welche weiteren Schritte sinnvoll und notwendig sind. Wie die Stadtverwaltung in einer Mitteilung herausgestellt hat, seien die ursprünglichen Datengrundlagen veraltet. Im Sommer 2021 wurde ein Gutachten erstellt, das die Parkauslastung im Ostviertel erfasst hat. Seitdem habe sich die Auslastung jedoch erhöht, da unter anderem Parkplätze abgebaut worden seien, so die Stadt. Die Stadt Göttingen plant nun, die aktuellen Entwicklungen und Zahlen im Hauptsacheverfahren anzuführen. Vorerst werden jedoch die entsprechenden Schilder im Ostviertel abgebaut, die Bewohnerparkausweise werden automatisch pausiert. Sofern das Parkgebiet fortgeführt werden darf, sollen die Ausweise um die noch ausstehende Zeit automatisch verlängert werden. Neue Entwicklungen bei den Ermittlungen zur Schussabgabe am Wehender Tor. Heute Morgen haben Spezialeinsatzkommandos Wohnungen von zwei Mitgliedern aus einer der beteiligten Großfamilien durchsucht. Das teilte die Polizei mit. Eine der Wohnungen befindet sich in Ruhmspringe im Landkreis Göttingen, die andere im Hannoveraner Stadtbezirk Bothfeld-Fahrenheide. Den Durchsuchungsbeschluss hatte die Staatsanwaltschaft Braunschweig erteilt. Bei der Durchsuchung wurden nach Angaben der Polizei, Zitat, beweiserhebliche Gegenstände aufgefunden, die jetzt noch weiter untersucht werden. Bereits am vergangenen Freitag ist eine Wohnung im Göttinger Ortsteil Holtensen durchsucht worden. Der Kauf des Hagenweg 20 lief kurios ab. Das hat Oberbürgermeisterin Petra Breustedt unserer Redaktion auf Nachfrage berichtet. Für den letzten Stellplatz musste sich die Stadt mit der Botschaft in Paraguay in Verbindung setzen, da der Besitzer eines Stellplatzes dorthin gezogen war. Für einen der letzten Wohnungskäufe musste die Stadt sich nach Österreich wenden. Dorthin ist ein Eigentümer einer Wohnung verzogen und hat nach der Hochzeit mit seiner jetzigen Frau ihren Namen angenommen. Schwer zu recherchieren waren nach Angaben von Petra Breustedt diese beiden Fälle. Sie sagte uns abschließend, Zitat, da war richtig detektivisches Geschick gefordert, Zitat Ende. Beim Hagenweg 20 sind nun entweder Sanierungsmaßnahmen oder ein Abriss mit Neubau geplant. Die BG Göttingen hat zwei neue Spieler für die kommende Saison bekannt gegeben. Der Vertrag von Spieler Nils Schmitz wird um ein Jahr verlängert. Darüber hinaus wird Zach Watson in der kommenden Saison für die Veilchen spielen. Der US-Amerikaner kommt von den Rheinstars Köln nach Südniedersachsen. Auf dem Parkett wird der 26-Jährige auf der Forward-Position zum Einsatz kommen. Watson erhält einen Einjahresvertrag bei den Veilchen. Neben den beiden werden auch Zach Jackson, Daniel Kirchner, Radwilas Kneisitz, Robin Lodders, Mathis Mönninghoff und Omar Pacic in der kommenden Spielzeit für die BG auf dem Parkett stehen. Die neue Saison startet am 25. September.
1: Das war Benita Heukamp mit den Lokalnachrichten. Jetzt schauen wir noch einmal auf das Wetter und den Verkehr. Und zwar messen wir aktuell 26 Grad in Göttingen, in Herzberg sind es 24 Grad und in Uslar 25. Ja, heute ist der Himmel dicht bewölkt mit Höchsttemperaturen von 27 Grad. Am Abend und in der Nacht kann zudem mit Regen gerechnet werden. In der Nacht sinken die Temperaturen auf 18 Grad. Morgen soll es bei Höchsttemperaturen um die 24 Grad sonniger werden. Am Donnerstag kann bei gleichbleibenden Temperaturen leichter Regen und ein böig auffrischender Wind erwartet werden. Schauen wir auf die Straßen. Die Kreisstraße 424 zwischen Lütgenrode und Behrensen wird aufgrund von Bauarbeiten bis voraussichtlich Freitag für den gesamten Fahrzeugverkehr voll gesperrt. Für die Dauer der Baumaßnahme wird eine Umleitung eingerichtet. Der Verkehr aus Richtung Nürten-Hardenberg bzw. Hardexen wird über die Kreisstraße 426 nach Tüdinghausen, weiter über die B241 und in Moringen über die K425 in Richtung Großenrode geführt. Und im Rahmen einer privaten Baumaßnahme zum Neubau von Hausanschlüssen wird die Dransfelder Straße in Göttingen bis voraussichtlich Freitag, dem 31. Juli, halbseitig gesperrt. Die Sperrung befindet sich im Bereich zwischen der Hausnummer 6 und der Einmündung zur St. Martini Straße. Eine Umleitung ist ausgeschildert und führt über die Straßen St. Martini Straße, Wassergasse und an der Flöte. Die Verkehrsführung wird im Bereich der halbseitigen Sperrung über eine Ampel geregelt. Außerdem der Friedländer Weg in Göttingen ist derzeit zwischen dem Heinholzplatz und der Herzberger Landstraße vollgesperrt. Anlass ist der Ausbau des Fernwärmenetzes. Die Sperrung bleibt voraussichtlich bis Ende September. Werfen wir noch einen Blick auf die Blitzer. Im Landkreis Göttingen wird in Bovenden, Duderstadt, der Gemeinde Friedland, der Gemeinde Stauffenberg und der Stadt Herzberg am Harz geblitzt. Im Landkreis Northeim dagegen im Raum Einbeck-Dassel. Die semistationäre Messanlage Alice wird voraussichtlich bis Montag im Raum Moringen eingesetzt. Damit wünsche ich Ihnen allen unterwegs eine gute und vor allem auch eine sichere Fahrt. Das waren die Lokalnachrichten und das war's für heute auch mit Mittendrin am Nachmittag, Ihrem Nachmittagsmagazin im Stadtradio Göttingen auf der 107,1. Die Nachrichten hörten Sie heute von Benita Heukamp. Mein Name ist Carsten Gref und ich war heute für Sie im Studio. Weiter geht es jetzt mit der Musikbox. Morgen früh spricht dann meine Kollegin Annika Quentin ab 7 Uhr in der Morgensendung zu Ihnen. An dieser Stelle verabschiede ich mich und wünsche Ihnen noch einen schönen Resttag. Lassen Sie es sich gut gehen. Wir hören voneinander.
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Der Singer und Songwriter Gens Alverius tourt aktuell mit seinem Programm Wege 2026. Seine Lieder bewegen sich zwischen Rock und Folk. Verfasst sind sie in deutscher Sprache. Am letzten Donnerstag war Alverius zu Gast bei Kim Kultur im Secondhand-Laden Kim. Das Konzert von Gens Alverius war das letzte vor der Sommerpause im Kim. Wir haben das Konzert für Sie aufgenommen und wünschen Ihnen jetzt viel Freude beim Hören.

0: Jo. Moin. Oder, ich weiß nicht, Moin sagt man ja hier nicht. Oder Moin sagt man hier auch, ne?
1: Oh,
0: ja, hier sagt man alles inzwischen. Ich weiß auch, wie ich einmal in Rostock war, das glaube ich, sonnabends in eine Bäckerei reinging. Moin. Alles drehte sich um. Ein Ostfriese. Ich bin mir sicher, dass Sie das gedacht haben. Also ganz, ganz sicher. Aber inzwischen ist das, wobei ich, stimmt eigentlich gar nicht. Ich bin ja gar kein Ostfriese. Ich bin ja eigentlich Norderneier.
1: Oh.
0: Ja, aber Betters, ne? Das wird aufgezeigt, ne? Das kriegt wieder Ärger zu Hause. Ja. Ich finde das toll, dass ihr jetzt diese... Wie viel waren das? 2,5 Stunden machen wir, ne? 2,5 Stunden machen wir. Drei?
2: Drei.
0: Drei, okay. Dann machen wir mal eine kleine Pause, so denke ich mir mal so. Und dann geht's weiter. Mal schauen. Ihr kennt den Film das, Der Vorname. Der ist sicher bekannt. Das ist so ein junges Paar, das sich entschlossen hat, ihren Sohn Adolf zu nennen. Und das sagen sie dann in der Familie, wird es dann verkündet. Und dann gibt es so die ein oder andere Geschichte. So ist das manchmal mit Vornamen. Das ist, die sind manchmal so ein bisschen behaftet. Das nächste Lied heißt Alice. Es handelt sich hierbei allerdings um Alice aus dem Wunderland. Das sage ich immer vorweg. Es ist nicht Alice aus dem Albtraumland.

ist jetzt etwa 3 Jahre her, lief ich über den Marktplatz in Göttingen. Nein, Quatsch, war Aurich. Ich bin schon wieder in meiner Heimat hier. Das war mein Marktplatz in Aurich. Aber in Göttingen wird es wahrscheinlich genauso sein. Da war dann jemand, der wollte mich unbedingt überzeugen davon, unzufrieden zu werden. Ich hatte aber... ich mach's kurz. Es gibt 1000 Probleme. Es gibt zig Sachen, unzufrieden zu sein. Nicht nur, wenn man HSV-Fan ist. Es gibt viele, viele, viele andere Sachen. Aber es gibt mit Sicherheit keinen Grund, irgendetwas mit Faschisten zusammenzumachen.

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bekam vor einiger Zeit eine Postkarte von Sea-Watch. Und auf dieser Postkarte war ein Foto von Deck eines der Rettungsschiffe zu sehen und eine sehr skurrile Situation für so beim ersten Betrachten. Die tanzten. Die tanzten an Deck. Wenn man dann die Postkarte umdrehte, stand da, was das für eine Situation war. Es war nämlich die Situation, in der diese Menschen gerade an Bord geholt worden waren und einige von ihnen realisierten, wir sind erstmal in Sicherheit. Erstmal.

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Das nächste Lied, das wünschte ich mir jetzt fast, aber geht leider nicht. Sie steht da am Flur, an den Türrahmen gelehnt. Ihr Blick spricht für ihn, wenn er geht auf sie zu, nimmt sie in den Arm, drückt sanft ihre Hände.

Ich habe 25 Jahre Land Rover hinter mir. Inzwischen fahre ich nicht mehr damit. Ich habe das größere Teil da draußen. Es ist deutlich bequemer. Und es hat auch einen anderen Vorteil. Es ist leiser. Wenn man denn, also ich weiß nicht, wie das heute mit Land Rovern ist. Das ist natürlich auch ein anderes Thema. Aber ich fuhr immer so Baujahr 63 und sowas. Wenn man da einen CD-Player sich hätte gekauft und den dort eingebaut, wäre das absolut rausgeschmissenes Geld gewesen, weil die Teile waren so schön und so laut. Also habe ich mir das Mundharmonika-Spielen beigebracht. Nicht dolle, aber für Neil Young reicht's. So, das Witzige dabei, also beim Autofahren geht das wunderbar. Das Lustige dabei war allerdings mal, die Leute, die an mir vorbeifuhren. Die sahen ja nur, die hörten nicht. Man konnte auf ihren Augen so richtig sehen, was für ein Zahnarzt hat dieser Mensch. Ups. Ja, dieses letzte Lied ist dann quasi in Göttingen entstanden. Es geht zurück auf den Sommer 82. Irgendwann im letzten Jahrtausend, kurz nach dem Krieg war das. Damals wohnte ich tatsächlich noch nicht mal in der Angerstraße, sondern ich wohnte in Wehenden Nord. In einem dieser Blocks da draußen. Und tja. Und es ist auch wieder eine lustige Geschichte. Das Ding heißt Dem Sommer entgegen. Bevor ich das jetzt spiele, danke schön, danke, dass ihr da wart, dass ihr diese 4 Stunden auf euch genommen habt. Und ja, danke, dass ich hier bei euch im Kim sein durfte und dass ich hier ein bisschen spielen durfte. Und ja, bis dann. Bis bald mal. Tschüss.

0: Das war ein Konzert vom Liedermacher Gens Averius. Stattgefunden hat es am letzten Donnerstag im Rahmen von KIM Kultur. Wir hoffen, es hat Ihnen gefallen. Jetzt wünschen wir viel Spaß mit dem weiteren Programm und kommen Sie gut durch den Tag.
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1: Guten Abend und hallo hier bei Einfach X, der thematischen Musiksendung wie immer am Dienstagabend im Stadtradio Göttingen von und mit mir, Susanne Pauli, am Mikrofon und sendeverantwortlich. Ja, wir haben es erlebt in der letzten Woche, 30 Grad, 40 Grad, Hitzerekorde, schrecklich war's. Und deshalb ist das Thema unserer heutigen Sendung Shadows, denn was gibt's Schöneres als so einen richtig tollen Schattenplatz? Wir starten mit Kate Bollinger und Shadows.

Das war Kate Bollinger aus Virginia aus dem Jahr 2021 und wir hörten sie hier mit einem Song über ja das Ende einer Beziehung, wo man selbst nur noch so ein Schatten ist oder ja die Beziehung schon ihre Schatten wirft. Also es wird heute wortspielreich, das merkt ihr schon. Hübsche, relaxte Nummer, sie kann ja immer so toll entspannt klingen und dann sehr bissige Lyrics machen. Und wer das noch gut beherrscht, ist der nächste hier. Hier kommt Shadows von Bahamas.

Von Virginia ging's hier nach Kanada zu Avi Juvenin. Und ja, der Titel war derselbe, Shadows, vom Album My Second Last Album aus 2025. Hoffen wir mal, dass er das nicht in die Tat umsetzt. Und es geht darum, dass man zwar in einer neuen Beziehung ist, aber die alte Beziehung noch in Form von Erinnerungen, ja, Schatten aus der Vergangenheit auf neue Menschen wirft. Schade, schade. Weiter geht's mit den Belinda Butchers und dem Shadow Beat.

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Die Belinda Butchers aus New York mit einer Nummer aus 2014, also nicht ganz so am Zahn der Zeit wie der vorher. Und ja, es geht hier um Einsamkeit. Auch das ist ein ganz gutes Ding, was man doch mit dem Schatten als Metapher umschreiben kann. Also so richtig die Hitze, die bleibt hier noch aus, aber vielleicht wird's ja noch was. Als nächstes hören wir jetzt Bleachers mit gleich zwei Versionen seines Smash-Hits Shadow und danach sage ich noch was dazu, warum wir den gleich doppelt hören.

Das war gleich zweimal Bleachers hier mit Shadow, eigentlich aus dem Jahr 2014 vom Album Strange Desire, wo es um die unendliche Liebe geht, ja, also ich werde deine Schatten lieben. Mensch, gibt's was Romantischeres. Wir wissen, für wen das war, die Beziehung hat nicht gehalten, er ist jetzt mit einer anderen verheiratet, also alles relativ mit den Liebesliedern. Und als erstes hörten wir die Version akustischerseits aus dem Jahr 2024, denn zum 10-jährigen Jubiläum hat Bleachers diesem Album Strange Desire nochmal ja ein Akustik-Remake gegönnt, was dann heißt A Stranger's Desired. Ja, genau. Also, und ich finde, da kriegt man nochmal einen guten Einblick, wie eigentlich so ein Song entstanden ist, wo es herkommt und was dann Produktion doch ausmacht, die bei Bleachers ja immer ein Sahnehäubchen sind. Ein weiteres Sahnehäubchen kommt jetzt, nämlich Governor's Shadow von July Talk.

Und da sind wir wieder in Kanada gelandet, und zwar im Jahr 2020 mit der Band July Talk aus Ontario. Und Governess Shadow ist ein Song, der über die wahre Geschichte der Urgroßmutter des Sängers Peter Drymanis handelt, die nämlich Bedienstete war in Moskau und dort den Wohlhabenden der damaligen Zeit dienen musste. Und es geht hier um Klassismus und Genderungleichgewicht. Es geht darum, dass der Schatten hier als Metapher für Privilegien, vor allem männliche, weiße, reiche Privilegien genutzt wird. Gute Nummer, wie ich finde. Und jetzt kommt unser Klassiker für heute, nämlich die Beatles mit Cry for a Shadow.

Aus dem Jahr 1961 hörten wir hier das erste professionell produzierte, ja, eigene kompositorische Werk der Beatles, was sie damals noch mit Tony Sheridan aufgenommen haben. Ein schönes Instrumental, Cry for a Shadow, was es dann später nochmal auf die Anthologie gebracht hat. Ja, und Schatten können verschiedene Farben haben. Das hören wir jetzt im nächsten Song von Yuri mit Purple Shadows.

Zwei Titeltracks hörten wir hier gleich, und zwar das erste war Purple Shadow von Juri, einem ganz kleinen Künstler aus der Schweiz. Da könnt ihr noch richtig was entdecken. Ja, checkt ihn doch gerne bei Bandcamp mal aus. Und das zweite waren die Twin Tribes aus Texas hier mit Shadows. Eine schöne Post-Punk-Nummer. Ja, und jetzt kommen wir zu einer hier sehr geschätzten Künstlerin, nämlich Sharon von Etten mit You Shadow.

0: Remind Me Tomorrow heißt das Album aus dem Jahr 2019 von Sharon van Etten. Hörten wir hier den Titel You Shadow, und es geht um Personen, die einem nacheifern, also die gern so wären, wie man selber ist und immer das machen wollen, wofür man sich selber gerade interessiert, und wie nervig und anstrengend das ist, besonders wenn man mit denen auch befreundet ist. Kennen wir alle, ja, und deswegen geht's jetzt hier direkt weiter mit Florist aus New York und Shadow Bloom.
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Eine besinnliche Nummer von Emily Sprigg, der Sängerin der Band Florist aus New York, hier mit Shadow Bloom, wo es um die eigenen Schatten geht, also Schattenarbeit an der eigenen Persönlichkeit und wir uns einfach entwickeln, persönliches Wachstum an die Stellen tritt, wo vorher noch Platz war für Veränderung. Ja? Und wenn ihr denkt, ihr seid hier im Esoterik-Podcast, nein, ihr seid immer noch bei Einfach X, der thematischen Musiksendung im Stadtradio, immer am Dienstag. Ja, und als nächstes kommt jetzt nochmal Laura Marling mit einer Live-Version von The Shadow aus der Royal Albert Hall.

Am Ende wird hier nochmal Gitarre gestimmt, aber wenn man da dabei war live, dann war man wirklich sehr privilegiert. Denn diese, ich glaube, 5 Konzerte, die Laura Marling gegeben hat in der Royal Albert Hall zu ihrem Album Patterns in Repeat, waren binnen Minuten ausverkauft. Sie war ja da noch sehr junge Mutter mit einem Kind unter einem Jahr mit ihrer ersten Tochter und hat halt einfach nur diese 5 Konzerte gespielt und das nach langer Pause wegen Mutterschaft. Und ja, es gab einen großen Run auf diese Tickets. Aber manchmal darf man es ja zumindest nachher in der Aufzeichnung hören, wie wir heute hier. Und jetzt kommt nochmal Laura Viers mit Shadow Blues.

Eine herrlich atmosphärische Stimmung kommt hier auf bei Laura Viers vom Album Carbon Glaciers. Hörten wir den Shadow Blues im Duett mit Karl Blau, der ja durchaus hier auch des Öfteren mal zu hören ist und ja seit vielen Jahren der Bassist in Laura Viers Liveband, sogar nach der Scheidung von ihrem damaligen Produzenten Tucker Martin. Das sind vielleicht die wahren Freundschaften, die auch die eigene Scheidung überleben. Mittlerweile ist sie ja wieder verheiratet. Jetzt kommt Jason Molina mit Shadow Answers the Wall.

Shadow Answers the Wall. Jetzt kommen hier gleich noch ein paar Vögelchen am Ende des Songs, nicht wundern. Und das ist vom posthum veröffentlichten Album Eight Gates von Jason Molina. Und es ist nur ein Fragment, es handelt von tiefer Einsamkeit, ja, und dieser existenziellen Verlorenheit seiner letzten Jahre, die er viel auch in London verbracht hat. Und nach Jahrzehnten der Alkoholsucht, wo man schon irgendwie auch relativ deutlich ahnt für sich selbst, dass es da keinen Ausweg mehr geben wird, aber wunderschöne Kunst hat er dann doch bis zum Schluss gemacht, das muss man sagen. Und das war unsere Sendung Shadow im Jahr 2026, hier am Dienstag wie immer bei Einfach X, sendeverantwortlich und am Mikrofon war Susanne Pauli und ich freue mich, wenn wir uns nächste Woche wieder hören. Ich entlasse euch mit Wild Nothing und Shadow. Bis dahin und bis nächste Woche. Tschüss, tschüss.

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